0: Man zulässt. Deshalb müssen einige wohl vereinzelt von der Tribüne aus zuschauen. Der neue Bundestrainer möchte möglichst viele Spieler kennenlernen. Joshua Kimmich dürfte Kapitän bleiben. Im Tor wird wohl wieder Marc-André Ter Stegen stehen, der lange verletzt war. Spannend ist auch, welche jungen Spieler unter Klopp ihr Debüt feiern werden.
1: Es ist jetzt 2:15. Zum Teil startet dieser Donnerstag neblig, bei uns in Bayern ein paar Wolken sind unterwegs. Heute gibt es den ganzen Tag einen Mix aus Quellwolken und Sonne, im Südosten sind ein paar Regenwolken mit dabei, in Franken ist es zum Teil recht windig. Die Höchstwerte schaffen es heute auf 17 bis 23 Grad am Nachmittag. Die A8 Richtung Salzburg zwischen Bad Reichenhall und der Grenze Bad Reichenhall stehen zwei kaputte Schwertransporter. Und A8 Richtung München zwischen Eichelberg und Mühlhausen findet eine Unfallaufnahme statt.
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2: Ich bin Christian Lang. In den USA haben sowohl der Senat als auch das Repräsentantenhaus für ein neues Sanktionsgesetz gegen Russland gestimmt. Damit sollen russische Politiker und Unternehmer härter getroffen und vor allem die Öl- und Gasexporte eingeschränkt werden. Damit finanziert Russland seinen Angriffskrieg gegen die Ukraine. Im Repräsentantenhaus bekam das Gesetz eine breite Mehrheit von 262 zu 159 Stimmen. Jetzt geht es zur Unterschrift an US-Präsident Trump, der bereits seine Zustimmung signalisiert hat. 4 Tage vor der Landtagswahl in Mecklenburg-Vorpommern haben sich SPD-Ministerpräsidentin Schwesig und ihr Herausforderer von der AfD, Holm, ein TV-Duell geliefert. Vor allem Schwesig, die in den letzten Umfragen mit ihrer SPD aufgeholt hatte, war im Angriffsmodus. Schwesig beklagte beim Thema Migration, dass die AfD Hass und Hetze verbreitet. Das waren die Nachrichten um 5:30. Zum Teil startet dieser Donnerstag neblig, bei uns in Bayern ein paar Wolken sind unterwegs. Heute gibt es den ganzen Tag einen Mix aus Quellwolken und Sonne. Im Südosten sind ein paar Regenwolken mit dabei. In Franken ist es zum Teil recht windig. Die Höchstwerte schaffen wir es heute auf 17 bis 23 Grad am Nachmittag.
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1: Es ist 3 Uhr, ich bin Christian Lang. In den USA hat nach dem Senat auch das Repräsentantenhaus für ein Sanktionsgesetz gestimmt, um Russland wegen des Ukraine-Kriegs stärker unter Druck zu setzen. Neben direkten Strafmaßnahmen gegen russische Politiker und Firmen soll das Gesetz die russischen Öl- und Gasexporte stärker eindämmen. Tina Eck berichtet.
2: Präsident Trump muss nur noch unterschreiben und dass er das tun will, hat er schon angekündigt. Mit dem Gesetz kann er die 5 größten Käufer von russischem Öl und Gas mit Sanktionen belegen und auch jene Länder bestrafen, die Russland dabei helfen, Energiesanktionen zu umgehen. Vor allem China und Indien beziehen viel russisches Erdöl und diese Maßnahme könnte nun die Handelsbeziehungen weiter strapazieren. Der Kongress aber setzt mit dem Gesetz Kreml-Chef Putin unter Druck und auch Trump, auf Putin einzuwirken, den Krieg zu beenden.
1: Soziale Netzwerke sollen für Kinder unter 13 Jahren in der EU künftig tabu sein. Das wünscht sich EU-Kommissionspräsidentin von der Leyen. Am Donnerstag will sie in Straßburg den formellen Vorschlag der EU-Kommission vorstellen. Bevor ein Mindestalter wirklich kommt, müssen aber noch das EU-Parlament und die Mitgliedstaaten zustimmen. Das kann Monate oder sogar Jahre dauern. Im tschechischen Atomkraftwerk Temelin, 60 Kilometer von der deutschen Grenze entfernt, hat es eine Panne gegeben. Der Reaktorblock 2 wurde außerplanmäßig heruntergefahren und vom Netz getrennt. Der Grund: eine Fehlfunktion im Steuersystem. Techniker haben ein Bauteil ausgetauscht, weitere Kontrollen laufen noch. Der Betreiber rechnet damit, dass der Reaktor heute wieder ans Netz gehen wird. Aus dem Lech hat man jetzt zwischen Lechbruck und Steingarten ein Auto gezogen, das vor Jahrzehnten versenkt worden ist. Das rote Auto mit Kennzeichen ist aus dem Landkreis Ostallgäu und ist stark verwittert. Die AU-Plakette ist im August 1990 abgelaufen. Die Polizei geht von einem Diebstahl zwischen 1988 und 1990 aus und sucht jetzt nach Zeugen, die sich an einen ähnlichen Vorfall erinnern. Eine Strafe droht keinem mehr, da die Taten verjährt sind. Zum Fußball. Trotz schwacher Chancenverwertung ist Bayer Leverkusen mit einem Heimsieg in der Euroleague gestartet. Beim ersten internationalen Auftritt unter ihrem neuen Trainer Martinez setzte sich die Werkself mit 2:0 gegen den slowenischen Fußballmeister NK Celje durch. Am 15. Oktober geht's für Leverkusen in der Euroleague weiter. Dann muss man gegen Lech Posen ran. Es ist jetzt 3:15. Zum Teil startet dieser Donnerstag neblig. Bei uns in Bayern ein paar Wolken sind unterwegs. Heute gibt es den ganzen Tag einen Mix aus Quellwolken und Sonne. Im Südosten sind ein paar Regenwolken mit dabei. In Franken ist es zum Teil recht windig. Die Höchstwerte schaffen es heute auf 17 bis 23 Grad am Nachmittag. Die A73, Vorsicht, Bamberg-Nürnberg. Da ist eine Person auf der Autobahn unterwegs zwischen Erlangen-Zentrum und Erlangen-Bruck. Eine Person auf der Straße.
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1: Ich bin Christian Lang. In den USA hat nach dem Senat auch das Repräsentantenhaus für ein Sanktionsgesetz gestimmt, um Russland wegen des Ukraine-Kriegs stärker unter Druck zu setzen. Neben direkten Strafmaßnahmen gegen russische Politiker und Firmen soll das Gesetz die russischen Öl- und Gasexporte stärker eindämmen. Tina Eck berichtet.
2: Präsident Trump muss nur noch unterschreiben und dass er das tun will, hat er schon angekündigt. Mit dem Gesetz kann er die 5 größten Käufer von russischem Öl und Gas mit Sanktionen belegen und auch jene Länder bestrafen, die Russland dabei helfen, Energiesanktionen zu umgehen. Vor allem China und Indien beziehen viel russisches Erdöl und diese Maßnahme könnte nun die Handelsbeziehungen weiter strapazieren. Der Kongress aber setzt mit dem Gesetz Kreml-Chef Putin unter Druck und auch Trump, auf Putin einzuwirken, den Krieg zu beenden.
1: Soziale Netzwerke sollen für Kinder unter 13 Jahren in der EU künftig tabu sein. Das wünscht sich EU-Kommissionspräsidentin von der Leyen. Am Donnerstag will sie in Straßburg den formellen Vorschlag der EU-Kommission vorstellen. Bevor ein Mindestalter wirklich kommt, müssen aber noch das EU-Parlament und die Mitgliedstaaten zustimmen. Das kann Monate oder sogar Jahre dauern. Das waren die Nachrichten um 5:30. Zum Teil startet dieser Donnerstag neblig. Bei uns in Bayern ein paar Wolken sind unterwegs. Heute gibt es den ganzen Tag einen Mix aus Quellwolken und Sonne. Im Südosten sind ein paar Regenwolken mit dabei. In Franken ist es zum Teil recht windig. Die Höchstwerte schaffen wir es heute auf 17 bis 23 Grad am Nachmittag.
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1: Es ist 4 Uhr, ich bin Christian Lang. In den USA haben sowohl der Senat als auch das Repräsentantenhaus für ein neues Sanktionsgesetz gegen Russland gestimmt. Damit sollen russische Politiker und Unternehmer härter getroffen und vor allem die Öl- und Gasexporte eingeschränkt werden. Damit finanziert Russland seinen Angriffskrieg gegen die Ukraine. Im Repräsentantenhaus bekam das Gesetz eine breite Mehrheit von 262 zu 159 Stimmen. Jetzt geht es zur Unterschrift an US-Präsident Trump, der bereits seine Zustimmung signalisiert hat. Bundeswirtschaftsministerin Reiche schlägt zur Entlastung der Autofahrer vor, die Mehrwertsteuer für Benzin vorübergehend von 19 auf 7% zu senken. Eine solche Senkung könnte dort ansetzen, wo die Belastung unmittelbar spürbar sei, nämlich direkt an der Zapfsäule, so Reiche. Ähnlich sieht das Unionsfraktionschef Frei. Er sagte am Abend bei NTV,
2: dass die stark gestiegenen Preise dazu führen, dass auf alles ja nochmal eine deutlich höhere Mehrwertsteuer draufkommt. Das heißt, der Staat profitiert davon, dass der Rohölpreis höher ist. Davon etwas zurückzugeben und statt 19 nur 7% Mehrwertsteuer zu verlangen, wäre deswegen eine naheliegende Maßnahme.
1: 4 Tage vor der Landtagswahl in Mecklenburg-Vorpommern haben sich SPD-Ministerpräsidentin Schwesig und ihr Herausforderer von der AfD, Holm, ein TV-Duell geliefert. Vor allem Schwesig, die in den letzten Umfragen mit ihrer SPD aufgeholt hatte, war im Angriffsmodus. Schwesig beklagte beim Thema Migration, dass die AfD Hass und Hetze verbreitet. OpenAI, der Entwickler von ChatGPT, hat neue Fälle gemeldet, in denen sich seine KI in Tests unerwartet oder besorgniserregend verhalten hat. So hat ein Modell versucht, eigene Dateien ins Netz zu stellen, um sie später als scheinbare Quelle zu nutzen. In einem anderen Test sind fehlende Daten erfunden worden, ohne dass ChatGPT das zugegeben hat. Die Ära von Jürgen Klopp geht jetzt so richtig los. In genau einer Woche feiert Klopp seine Premiere als Bundestrainer beim Spiel gegen die Niederlande. Heute Vormittag um 10 stellt er den Kader für seine ersten 4 Spiele vor. Über 50 Spieler stehen dabei in der engeren Auswahl. 30 davon will er für die ersten Spiele einladen. Es ist jetzt 4:15. Zum Teil startet der Donnerstag neblig. Heute Vormittag scheint die Sonne und dazu gibt es etliche Wolken. Im Südosten Bayerns sind ein paar Regenwolken mit dabei. In Franken bläst ein frischer Wind. Die Höchstwerte liegen heute Nachmittag zwischen 17 und 23 Grad. Da sind wir schnell durch. Die Straßen sind momentan überall frei.
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1: Ich bin Christian Lang. In den USA haben sowohl der Senat als auch das Repräsentantenhaus für ein neues Sanktionsgesetz gegen Russland gestimmt. Damit sollen russische Politiker und Unternehmer härter getroffen und vor allem die Öl- und Gasexporte eingeschränkt werden. Damit finanziert Russland seinen Angriffskrieg gegen die Ukraine. Im Repräsentantenhaus bekam das Gesetz eine breite Mehrheit von 262 zu 159 Stimmen. Jetzt geht es zur Unterschrift an US-Präsident Trump, der bereits seine Zustimmung signalisiert hat. Bundeswirtschaftsministerin Reiche schlägt zur Entlastung der Autofahrer vor, die Mehrwertsteuer für Benzin vorübergehend von 19 auf 7% zu senken. Eine solche Senkung könnte dort ansetzen, wo die Belastung unmittelbar spürbar sei, nämlich direkt an der Zapfsäule, so Reiche. Ähnlich sieht das Unionsfraktionschef Frei. Er sagte am Abend bei NTV,
2: dass die stark gestiegenen Preise dazu führen, dass auf alles ja nochmal eine deutlich höhere Mehrwertsteuer draufkommt. Das heißt, der Staat profitiert davon, dass der Rohölpreis höher ist. Davon etwas zurückzugeben und statt 19 nur 7% Mehrwertsteuer zu verlangen, wäre deswegen eine naheliegende Maßnahme.
1: Das waren die Nachrichten um 5:30. Zum Teil startet der Donnerstag neblig. Heute Vormittag scheint die Sonne und dazu gibt es etliche Wolken. Im Südosten Bayerns sind ein paar Regenwolken mit dabei. In Franken bläst ein frischer Wind. Die Höchstwerte liegen heute Nachmittag zwischen 17 und 23 Grad.
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1: Es ist 5 Uhr, ich bin Christian Lang. In den USA hat nach dem Senat auch das Repräsentantenhaus für ein Sanktionsgesetz gestimmt, um Russland wegen des Ukraine-Kriegs stärker unter Druck zu setzen. Neben direkten Strafmaßnahmen gegen russische Politiker und Firmen soll das Gesetz die russischen Öl- und Gasexporte stärker eindämmen. Damit finanziert Russland seinen Angriffskrieg auf die Ukraine. Tina Eck berichtet.
2: Präsident Trump muss nur noch unterschreiben und dass er das tun will, hat er schon angekündigt. Mit dem Gesetz kann er die 5 größten Käufer von russischem Öl und Gas mit Sanktionen belegen und auch jene Länder bestrafen, die Russland dabei helfen, Energiesanktionen zu umgehen. Vor allem China und Indien beziehen viel russisches Erdöl und diese Maßnahme könnte nun die Handelsbeziehungen weiter strapazieren. Der Kongress aber setzt mit dem Gesetz Kreml-Chef Putin unter Druck und auch Trump auf Putin einzuwirken, den Krieg zu beenden.
1: Soziale Netzwerke sollen für Kinder unter 13 Jahren in der EU künftig tabu sein. Das wünscht sich EU-Kommissionspräsidentin von der Leyen. Heute Vormittag will sie in Straßburg den formellen Vorschlag der EU-Kommission vorstellen. Bevor ein Mindestalter wirklich kommt, müssen aber noch das EU-Parlament und die Mitgliedstaaten zustimmen. Das kann Monate oder sogar Jahre dauern. OpenAI, der Entwickler von ChatGPT, hat neue Fälle gemeldet, in denen sich seine KI in Tests unerwartet oder besorgniserregend verhalten hat. So hat ein Modell versucht, eigene Dateien ins Netz zu stellen, um sie später als scheinbare Quelle zu nutzen. In einem anderen Test sind fehlende Daten erfunden worden, ohne dass ChatGPT das zugegeben hat. Bekommen die Obi-Baumärkte Markenschutz für ihre typische Farbe Orange? Darüber entscheidet heute der Bundesgerichtshof. Obi sieht die knallige Hausfarbe als wichtigen Teil der eigenen Markenidentität und ließ den Farbton als Farbmarke eintragen. Andere Baumarktketten wehren sich dagegen, beantragten die Löschung und bekamen beim Bundespatentgericht Recht. Jetzt muss der BGH klären, ob Orange exklusiv zu Obi gehören darf. Zum Fußball. Trotz schwacher Chancenverwertung ist Bayer Leverkusen mit einem Heimsieg in der Euroleague gestartet. Beim ersten internationalen Auftritt unter ihrem neuen Trainer Martinez setzte sich die Werkself mit 2:0 gegen den slowenischen Fußballmeister NK Celje durch. Am 15. Oktober geht's für Leverkusen in der Euroleague weiter. Dann muss man gegen Lech Posen ran. Es ist jetzt 5:15.
3: Neun Grad in Weidenberg, 8 sind's in Hollfeld, 10 Grad aktuell in Bischofsgrün. Hier und da ist es neblig, jetzt am Morgen, später kommt immer wieder die Sonne raus. Bei recht frischem Wind geht's rauf auf Temperaturen um 16 bis 19 Grad. Morgen und übers Wochenende gibt's dann mal mehr, mal weniger Sonne mit ein paar Wolken und Regen. Allenfalls am Sonntag bei Temperaturen um die 20 Grad in den nächsten Tagen. Guten Morgen Autofahrer, der Mainwelle Verkehrsservice. Ohne Störungsmeldungen kommt gut und sicher ans Ziel. Wenn ihr irgendwo einen Blitzer entdeckt, gerne melden. 0170 99 0 7000.
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22: Ich bin Martin Sollig. Guten Morgen. Wer in Eckersdorf gerade ein Schreiben zum Einbau eines Smart Meters bekommt, muss nicht sofort handeln. Darauf weist das Rathaus hin. Aktuell werben auch andere Messstellenbetreiber bei Haushalten für intelligente Stromzähler. Einen solchen Anbieter müssen Bürger aber nicht beauftragen. In Eckersdorf kümmern sich grundsätzlich die Stadtwerke Bayreuth um die Stromzähler und auch um den gesetzlich vorgesehenen Smart Meter Einbau. Die Gemeinde rät deshalb, Angebote genau zu prüfen, vor allem Kosten, Vertragslaufzeit und Kündigungsbedingungen. Hinter vermeintlich kostenlosen Angeboten können zusätzliche oder laufende Kosten stecken. Wer unsicher ist, kann sich direkt an die Stadtwerke Bayreuth wenden. Klettern, springen, balancieren. In der Bayreuther Wilhelminenaue gibt es jetzt einen neuen Parkour- und Bewegungspark. Die Anlage liegt direkt neben dem Bolzplatz und bietet unter anderem Mauern, Edelstahlstangen, eine Sandgrube und ein Trampolin. Auch große Granitsteine aus dem Fichtelgebirge gehören dazu. Die Stadt hat bei der Planung auch Ideen der Bayreuther Parkour-Szene aufgenommen. Nutzen können die Anlage Anfänger wie auch erfahrene Sportler, etwa für Parkour, Klimmzüge, Liegestütze oder Akrobatik. Rund 470.000 Euro kostet der neue Bewegungspark. Die Stadt rechnet mit einer Förderung von etwa 60%. Vor fast einem Jahr ist ein Haus in der Pegnitzer Innenstadt gleich mehrmals beschädigt worden. Jetzt hat die Polizei zwei Tatverdächtige geschnappt. Letzten November sollen die zwei Jugendlichen immer wieder das Haus eines 87-jährigen Mannes beschädigt haben. Als er die Jugendlichen zur Rede gestellt hat, sollen sie einen Stehtisch nach ihm geworfen haben. Jetzt ist die Polizei den beiden auf die Spur gekommen. Bei Durchsuchungen haben sie Handys und Kleidung sichergestellt. Einem der beiden Tatverdächtigen konnte die Polizei die Taten nachweisen. Jetzt befindet er sich in einer Erziehungsmaßnahme. 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Das Mainwelle-Wetter in Bayreuth und in der Region. Nachts wird es jetzt schon ziemlich frisch. Temperaturen unter 10 Grad. Und es ist neblig heute am Morgen. Später kommt immer wieder die Sonne raus, sind aber auch ein paar Wolken mit dabei. Windig wird's bei nicht ganz 20 Grad. Die kriegen wir dann in den nächsten Tagen wieder mit mal mehr, mal weniger Sonne. Hier ist der Mainwelle Verkehrsservice um kurz nach 5:30 mit dem Blick auf die Straßen. Da ist es ruhig. Aktuell keine Störungsmeldungen oder Blitzer. Wenn ihr was habt, dann gerne Bescheid geben. 0170 99 07000. Besten Dank. Gute Fahrt.
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11: Es ist 6 Uhr, ich bin Angela Kress. Wie kann verhindert werden, dass Banden EU-Bürger hier in Scheinjobs bringen und Sozialleistungen abkassieren? Dazu gibt es von der Regierung jetzt einen Aktionsplan und den findet der Landkreistag gut. Hauptgeschäftsführer Ruge sagte dem Tagesspiegel, dass es richtig wäre, den Datenaustausch zwischen den Behörden zu verbessern und Schlupflöcher zu schließen. Geplant ist zum Beispiel, dass Zuwanderer mit sehr wenig Arbeitsleistung nicht mehr regelmäßig Geld vom Amt bekommen sollen. Während die Bundesregierung darüber berät, wie Autofahrer hierzulande entlastet werden können, steigen die Preise an den Tankstellen jeden Tag weiter. Ob es eine Lösung gibt, die schon ab Oktober greift und welche das sein wird, ist weiter unklar. Diana Kramer berichtet.
12: Möglich ist zum Beispiel, dass die Mehrwertsteuer auf Benzin und Diesel von 19% auf 7% gesenkt wird oder, wie schon beim Tankrabatt im Frühjahr, die Energiesteuer gesenkt wird. Die Entscheidung dafür war seinerzeit schnell gefallen, sagt Unionsfraktionschef Thorsten Frey. Deshalb könnte es auch dieses Mal zügig gehen. Auch wenn es ambitioniert sei, es könnte zum 1. Oktober gelingen, sagte Frey in der ARD-Sendung Maischberger.
11: Wo sollte man auf jeden Fall bargeldlos bezahlen können? Auf jeden Fall im Restaurant haben über 70% der Teilnehmenden in einer Umfrage gesagt, dicht gefolgt vom Supermarkt und dem Einzelhandel. Auf Volksfesten oder Wochenmärkten zum Beispiel findet es nur rund ein Drittel wichtig. Im Vergleich zu einer YouGov-Umfrage letztes Jahr wünschen sich in allen Kategorien mehr Menschen bargeldlose Bezahlmöglichkeiten. Im tschechischen Atomkraftwerk Temelin, rund 60 Kilometer von der deutschen Grenze, hat es eine Panne gegeben. Der Reaktor Block 2 wurde außerplanmäßig heruntergefahren und vom Netz getrennt. Der Grund: eine Fehlfunktion im Steuersystem. Techniker gehen davon aus, dass der Reaktor heute wieder ans Netz gehen kann. Die Ära von Jürgen Klopp geht jetzt so richtig los. In genau einer Woche feiert Klopp seine Premiere als Fußball-Bundestrainer beim Spiel gegen die Niederlande in der Nations League. Heute Vormittag um 10 Uhr stellt er den Kader für seine ersten 4 Spiele vor. Und in der Europa League ist Leverkusen mit einem Heimsieg gestartet. Die Werkself setzte sich mit 2:0 gegen den slowenischen Meister Celje durch. Es ist jetzt kurz nach 6.
13: Einen schönen guten Morgen. Die Temperaturen, es wirkt deutlich frischer als das, was wir eigentlich am Thermometer haben. 8 Grad sind eigentlich ganz okay. Wir hatten schon kühler in den letzten 2 Wochen.
14: Ja,
13: da waren es mal 5 Grad.
14: Mhm.
13: Jetzt dachte ich mir aber, oh Gott, ein leichtes Oberhemd reicht nicht.
14: Ich habe auch das leichte Oberhemd an, auch keine Jacke dabei. Es ist zu kalt. Ja.
13: 16 bis 19 Grad dann tagsüber, Wolken, zeitweise Sonne. Morgen übers Wochenende mal weniger Sonne, mal mehr. Bisschen Regen Richtung Sonntag, 16 bis 20 Grad.
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14: Und wir schauen auf die Straßen. Alles entspannt, keine Probleme aktuell. Meldet gerne Blitzer 0170 99 0 7000.
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13: Jetzt Obacht, kurzer Beweis, was ich für ein toller Freund und Kollege bin. Ich habe dir deine Tasse schon bereitgestellt.
14: Echt jetzt?
13: Ja, nicht hier, sondern...
14: Ich habe mich gerade umgeschaut, ja.
13: In der Küche. Ich habe sie schon rausgestellt.
14: Sehr gut.
13: Weil ich musste meine Spice Girls Tasse... Ich habe eine Tasse, da sind Spice Girls drauf, da steht Girl Power drauf. Das ist genau der richtige Vibe für Donnerstag.
14: Mhm.
13: Und deinen, du hast jetzt so einen schlanken Becher ohne Henkel.
14: Ja, der ist toll, ja.
13: Von befreundeten Radiomoderatoren geschenkt bekommen.
14: Mhm.
13: Ja, habe ich dir extra schon rausgestellt.
14: Na, dann werde ich gleich mal in die Küche hüpfen.
13: Das kannst du sehr entspannt mit Bananarama und Venus. Guten Morgen.
14: Morgen.

0: Einen wunderschönen guten Morgen.
1: Guten Morgen mit dem Mainwecker. Klettern, springen, Saltos schlagen. So komme ich in der Früh nicht aus dem Bett.
0: Nicht?
1: Nee.
0: Das wäre aber schon cool. So eine richtig motiviert einfach.
1: Ja, ja, absolut. Wenn der Wecker schrillt.
0: Ja,
1: und
0: geht's
1: auf einmal
0: gleich los.
1: Zack, huf. Nein, das ist quasi das, was Parkour ausmacht. Trendsportart. Hast bestimmt schon mal ein paar Videos gesehen.
0: Ja, Parkour kenne ich schon, ja.
1: Wenn man so Mauern hochspringt oder
0: das ist
1: sowas.
0: Ziemlich cool und ich glaube auch ziemlich anstrengend.
1: Na, zu 100%. Und Parkour kann man jetzt machen an einem wunderschönen Parkour-Sportplatz in der Wilhelminenaue. Der wurde eingeweiht. Mit vor Ort waren tatsächlich ein Parkour-Trainer, Tobias Schmidt, der Oberbürgermeister Stadt Bayreuth, Andreas Zippel und unser Reporter Joshua Zagmakidis.
2: Für alle, die sich das gerade nicht vorstellen können. Hier stehen Steinmauern, Stangen in unterschiedlichsten Höhen, manche auch ganz nah am Boden, Steine. Es gibt kleine Holzpaneele. Ja, und das alles braucht man für Parkour. Tobi, was ist Parkour eigentlich genau?
3: Eine ziemliche Mischung aus super vielen Sportarten. Also egal, ob es jetzt Klettern ist, Turnen, Trampolinspringen ist auch ganz oft mit drinnen. Das wird dann im Prinzip alles in einem ziemlich freien Raum vereint. Und unser größtes Ziel ist auch eigentlich, jedes Mal nur eine bessere Version von dem zu sein, was wir gestern waren.
2: Ihr springt über diese Klötze auf Holz, auf Stangen, dann hängt ihr euch, schwingt euch irgendwo hin. Das sieht total crazy aus. Warum machst du das so gerne?
3: Das, was man früher auf dem Spielplatz gemacht hat, das kann man halt theoretisch mit Parkour überall machen, wo man gerade unterwegs ist. Und man hat halt keine Vorgaben oder Anweisungen, sondern kann halt einfach mit seiner Kreativität und seinen eigenen Fähigkeiten das Bestmögliche rausholen.
2: Das ging in Bayreuth schon immer einigermaßen okay. Okay, aber jetzt geht's halt richtig gut und dafür hat unter anderem die Stadtverwaltung gesorgt. Dr. Andreas Zippel, unser Oberbürgermeister. Warum habt ihr da Wert drauf gelegt, dass es sowas jetzt hier in Bayreuth gibt?
4: Weil es einfach ein fantastisches zusätzliches Angebot ist, um Sport zu machen, um sich zu bewegen. Egal welche Altersklasse, in dem Fall ist es sogar auch noch barrierefrei oder barrierearm. Das bedeutet, ich kann da auch wirklich hingehen, auch wenn ich eine Behinderung habe, und mal mitmachen. Und so ein Angebot brauchst du einfach kostenlos für jeden zugänglich in unserer Wilhelminenaue.
2: Kostenlos ist ein gutes Stichwort. Die Stadt hat sich das was kosten lassen? Wer bezahlt das Ganze denn?
4: Es geht zu 60% Förderung von der Staatsregierung und die anderen 40%, die bezahlen wir, aber die bezahlen wir wirklich gerne, weil es unglaublich viel für unsere Wilhelminenaue tut und weil dann ganz viele Leute um uns herum springt es die ganze Zeit gerade, einfach das erleben können, was er gerade erzählt hat.
2: Kann man mal herkommen, sich das anschauen, vielleicht sogar mitmachen?
3: Selbstverständlich. Kommt einfach beim Parkourpark vorbei und schaut euch die Action an, probiert aus und schaut, ob euch der Sport taugt.
2: Ich habe auf jeden Fall Bock nach dem, was du gerade erzählt hast.
3: Ja, herzlich willkommen, es auszuprobieren.
2: Ich habe beobachtet eben, unser Oberbürgermeister, der war auch ganz oben unterwegs, ne?
4: Es hat Spaß gemacht. Auch wenn die Klamotten da jetzt nicht unbedingt drauf ausgerichtet waren. Aber es ist wirklich toll, hier zu klettern.
1: Ihr könnt euch gerne mal reinklicken auf Social Media, Instagram beispielsweise. Da seht ihr den Parkour mal.
0: Und Phil, würdest du es auch mal ausprobieren?
1: Wenn du mir quasi den, meine ich, Orthopäden gleich mit dazu...
0: Soll ich den Arzt gleich mitnehmen?
1: Wenn du ihn gleich mitbringen würdest, der mich wieder einrenkt.
0: Ja, vielleicht hört jemand zu, ein Arzt, der sich bereit erklärt. Dann gehen wir alle zu dritt mal hin.
1: Ich und mein Gleichgewichtssinn, da fängt es ja schon mal an. Naja, gut, Challenge accepted. Aber erstmal unter uns.
0: Ja, okay.

0: Der Mein Wecker am Donnerstag. Schönen guten Morgen.
1: Morgen.
0: Emotionale Vorbereitung auf das, was ansteht ab Samstag aufs Münchner Oktoberfest auf die Wiesen.
1: Ja, da geht's wieder los. Und die Preise sind ja doch immer zum Diskutieren da, würde ich sagen.
0: Natürlich.
1: Es wird darüber diskutiert.
0: Am liebsten mag ich eigentlich, wenn man sich, und das werden wir ja gleich machen, wenn man sich die Preise für eine Maß anschaut und sie dann runterrechnet auf eine halbe, auf ein Seidler und dann sagt, na, haben die es ja noch alle. Das ist, also es passiert jedes Mal.
1: Deswegen, es passiert immer wieder.
0: Ich freue mich sehr jetzt auf den Preis, den du sagst. Und wir werden es mal durchrechnen.
1: Also die Maß kostet zwischen 14,80 Euro und 15,90 Euro. Das ist die Wiesenflation. Die Maß Bier kostet damit nämlich auf dem Oktoberfest fünfmal so viel wie 1985.
0: Das günstigste Seidler also für 7,40 Euro.
1: Und essenstechnisch, ne, also da muss man auch tief in die Tasche greifen,
0: ja,
1: wie man
0: bitte
1: so schön sagt. Ein halbes Händel kostet im Durchschnitt 17,20 Euro.
0: Klar.
1: Wenn's eine Ente willst, ne, mit Blaukraut und Knödel, 35,10 Euro.
0: Mhm.
1: Und der Kaiserschmarrn bis zu 27,50 Euro.
0: Also eine Ente daheim machen ist jetzt nicht die Alternative, aber man könnte sich doch beim Grillhähnchenmann einfach, wenn er auch so ein halbes Hähnchen holen, dann holt man sich irgendwie so ein Oktoberfestbier aus dem Supermarkt, dann kann man es ein bisschen preisgünstiger zu Hause haben.
1: Ja, kann man auch machen. Oktoberfest daheim.
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0: Halb sieben ist die Nachrichten jetzt mit Martin Sollig.
1: Guten Morgen. Wie kann verhindert werden, dass Banden EU-Bürger in Scheinjobs bringen und Sozialleistungen abkassieren? Dazu gibt es von der Regierung jetzt einen Aktionsplan und den findet der Landkreistag gut. Hauptgeschäftsführer Ruge sagte dem Tagesspiegel, dass es richtig wäre, den Datenaustausch zwischen den Behörden zu verbessern und Schlupflöcher zu schließen. Und im tschechischen Atomkraftwerk Temelin, rund 60 Kilometer von der deutschen Grenze entfernt, hat es eine Panne gegeben. Der Reaktor Block 2 wurde außerplanmäßig heruntergefahren und vom Netz getrennt. Eine Fehlfunktion im Steuersystem. Techniker gehen davon aus, dass der Reaktor heute wieder ans Netz gehen kann.
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1: In der Bayreuther Wilhelminenaue gibt es ab sofort mehr Möglichkeiten, sich sportlich auszutoben. Dort ist jetzt ein neuer Parcours- und Bewegungspark eröffnet worden. Der ist nicht nur für erfahrene Parcoursportler gedacht, sondern auch für Anfänger. Auf der Anlage gibt es unter anderem Mauern, Stangen und Holzelemente zum Klettern, Springen und Balancieren. Dazu kommen eine Sandgrube und ein Trampolin. Gekostet hat der neue Bewegungspark rund 470.000 Euro. Die musste die Stadt Bayreuth aber nicht alleine stemmen. Oberbürgermeister Andreas Zippel.
3: Es geht zu 60% Förderung von der Staatsregierung. Das ist sehr gut. Das ist das Röfe-Programm. Und die anderen 40%, die bezahlen wir. Aber die bezahlen wir wirklich gerne, weil es unglaublich viel für unsere Wilhelminaue tut.
1: Bei der Planung hat die Stadt auch Vorschläge aus der Bayreuther Parcours-Szene mit einbezogen. Gebaut wurde rund 2 Monate. Wer in Eckersdorf gerade ein Schreiben zum Einbau eines Smartmeters bekommt, muss nicht sofort handeln. Darauf weist das Rathaus hin. Aktuell werben auch andere Messstellenbetreiber bei Haushalten für intelligente Stromzähler. Einen solchen Anbieter müssen Bürger aber nicht beauftragen, heißt es. In Eckersdorf kümmern sich grundsätzlich die Stadtwerke Bayreuth um die Stromzähler und auch um den gesetzlich vorgesehenen Smartmeter-Einbau. Die Gemeinde rät deshalb, Angebote genau prüfen, vor allem Kosten, Vertragslaufzeit und Kündigungsbedingungen. Wer unsicher ist, kann sich auch direkt an die Stadtwerke Bayreuth wenden. Vor fast einem Jahr wurde ein Haus in der Pegnitzer Innenstadt mehrfach beschädigt. Jetzt hat die Polizei 2 Tatverdächtige geschnappt. Letzten November sollen 2 Jugendliche immer wieder das Haus eines 87-jährigen Mannes beschädigt haben. Als er sie zur Rede gestellt hat, sollen sie einen Stehtisch nach ihm geworfen haben. Jetzt ist die Polizei mit Hilfe der Bevölkerung auf die Spur der beiden gekommen. Bei Durchsuchungen sind Handys und Kleidung sichergestellt worden. Einem der beiden konnte die Polizei die Taten auch nachweisen. Der befindet sich jetzt in einer Erziehungsmaßnahme.
0: Dankeschön, Martin. Das ist mein Wetter. Heute kriegen wir so knapp 19 Grad tatsächlich mit ein bisschen Sonnenschein. Ansonsten übers Wochenende ab morgen schon 16 bis 20 Grad. Das sieht ganz gut aus. Am Sonntag haben wir eine Regenwahrscheinlichkeit.
4: Und wir schauen auf die Straßen, auf die A9 Richtung Nürnberg zwischen Bad Benneck-Himmelkron und dem Dreieck Bayreuth-Kulmbach. Ein kaputtes Auto in der Baustelle auf der linken Spur. Also das könnte jetzt ein bisschen länger dauern an diesem Donnerstagmorgen. Und wir schauen noch, wo geblitzt wird. In der Bismarckstraße, Höhe Luitpoldschule. Und wenn noch was sein sollte, 0170 99 07000.
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0: Einen wunderschönen guten Morgen.
4: Morgen.
0: In den Nachrichten für euch Martin Sollig.

0: Der Mainwecker, Donnerstag ist. Schönen guten Morgen.
1: Und am Samstag, da startet die Wiesn. Heute auch Thema hier bei uns im Mainwecker. Ach, da wird wieder gefeiert.
0: Ist aber nicht nur, dass die Wiesn losgeht und all eyes auf München, sondern auch hier bei uns in Bayreuth und der Region in Oberfranken gibt's noch ein paar Festler. Da könnte man sich auch zünftig mal ein bisschen rausputzen.
1: Ja, zum Beispiel startet heute das Oktoberfest in Würzberg. Auch ziemlich cool.
0: Da hätten wir auch noch eine Möglichkeit, Tracht anzuziehen, Lederhose, Dürndl, die Herbstkerwe in der Rotmainhalle beispielsweise dann ab dem 9. Oktober. Also man hat noch ein paar Chancen zu sagen, heute mache ich mich bayerisch zünftig fresh.
1: Na, definitiv.
0: Jetzt gucken wir aber mal drauf, was das bedeuten soll, wenn man sich so anziehen möchte. Was sind die klassischen Must-Haves im Kleiderschrank, wenn es um die Tracht geht? Haben wir gefragt, Maja Verhofschek von der Almwelt in Bayreuth.
2: Was für eine Frage. Das Dirndl und die Lederhose sind ein absolutes Muss. Mit Tracht ist man für jeden Anlass gut angezogen. Lederhose mit T-Shirt und Sneaker für Biergarten oder ganz traditionell für Kerwa, Oktoberfest oder sogar für eine Hochzeit.
1: Und jetzt muss ich mal für uns Damen nachfragen, was ist denn aktuell angesagt in Sachen Dirndl? Was ist im Trend?
2: Wir gehen Richtung Herbst und so passt sich auch das Dirndl farblich an. Schöne braune, rote, aber auch dunkelgrüne Töne. Dazu passen transparente Blusen in allen Farben, sogar Ton im Ton.
0: Und bei den Herren?
2: Die Herren glänzen in kurzen Lederhosen. Diese Saison sind graue und helle Töne sehr beliebt, mit ein bisschen verwaschenen Look. Am schönsten dazu ist ein weißes Hemd mit einer schicken Weste.
1: Ja, ich finde ja generell, in Tracht ist man einfach angezogen, ne?
0: Ja, da angezogen ist man auf jeden Fall. Ich finde, es sieht bei sehr vielen Menschen schick aus. Bei mir würde ich das jetzt erstmal in Frage stellen.
1: Diskussion.
0: Ich meine, ich fühle es halt nicht so, ne?
1: Na gut.
0: Also ich habe eine daheim, ich ziehe sie auch an zu Anlässen, wie letztes Jahr, als ich auf dem Oktoberfest war. Aber es ist jetzt nicht so mein Vibe, würde man sagen. Du siehst fantastisch aus im Dirndl.
1: Findest du?
0: Ja.
1: Ich fühle mich zwar auch ein bisschen verkleidet, ne? Aber doch, schön ist es eigentlich schon. Und man hat halt was an, ne?

0: Ihr hört den Mainwecker heute am Donnerstag. Servus!
1: An dem Tag, an dem Jürgen Klopp, unser Bundestrainer, seinen ersten Kader für die Nations League-Spiele jetzt Ende September, Anfang Oktober nominieren wird.
0: Wann macht er das?
1: Das passiert um 10 und es wird richtig aufregend.
0: Echt?
1: Denn er nominiert ein paar mehr Spieler. Laut dem Sender Sky hat er so ein Gedankenspiel mit einem A- und einem B-Kader. Also es werden ein bisschen mehr Spieler nominiert, als eigentlich dann, also natürlich auf dem Feld stehen dürfen oder auf der Auswechselbank sitzen, um dann nach den ersten beiden Spielen vielleicht mal ein bisschen Rotation reinzubringen.
0: Aha, wird es da Überraschungen geben oder wie ist es?
1: Also nachdem ja so viele Spieler mehr nominiert werden, kann man eigentlich davon ausgehen, dass so ein paar Spieler im Kader dabei sind, von denen man jetzt, es sei denn, man ist ganz tief drin in dieser Bundesliga-Bubble und man weiß ganz genau, welcher Spieler wo ist, dass man da doch überrascht ist. Klassische Namen passieren natürlich, Joshua Kimmich wird dabei sein, es wird höchstwahrscheinlich also auch Nico Schlotterbeck und sonstige dabei sein, aber eben auch ein paar Überraschungen.
0: Mhm, naja, können wir gespannt sein. Zumindest die Fußballfans, ne?
1: Ja, du schon auch.
0: Ja doch, ich schon auch. Der Kloppo, jetzt bin ich wieder dabei.
1: Deine gute Laune liegt auch ein bisschen daran, dass ich sie dir nicht kaputt mache, weil die deutsche Fußballnationalmannschaft mal wieder versagt.
0: Ja, das stimmt.
1: Also, Betty, muss jetzt funktionieren.
0: Kloppo, gib dir Mühe.

0: Dr. Alban, sing Hallelujah. Guten Morgen.
1: Morgen. Und das ist nicht gut. Das ist nicht gut. Wir schauen auf die A9 Richtung Nürnberg in die Baustelle. Zwischen Bad Benneck-Himmelkron und dem Dreieck Bayreuth-Kulmbach, da steht ein kaputtes Auto auf der linken Spur und da müsst ihr jetzt ein bisschen mehr Zeit einplanen.
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1: Es ist 7 Uhr, ich bin Angela Kress.
2: Bargeld scheint weiter auf dem Rückmarsch zu sein. Einer Umfrage zufolge wollen immer mehr Menschen an bestimmten Orten lieber mit Karte zahlen, vor allem in Restaurants und Supermärkten. Ronny Thorau berichtet.
3: In manchen Restaurants und Läden gibt es ja aber durchaus noch Cash-Only-Schilder. In der Bundesregierung wird da gerade ein Vorstoß abgestimmt, Geschäfte und Restaurants zu mindestens einer digitalen Zahlungsoption zu verpflichten. An einigen Orten akzeptieren viele Menschen aber laut der YouGov-Umfrage gerne noch reine Barzahlung, nämlich bei Volksfesten, Wochen- und Flohmärkten.
2: Gerade gibt es ja immer wieder Meldungen, dass KI-Software für Zwischenfälle sorgt, jetzt wieder vom ChatGPT-Entwickler OpenAI. In Tests habe sich die künstliche Intelligenz unerwartet und besorgniserregend verhalten. Zum Beispiel soll ein Modell versucht haben, selbst erstellte Daten ins Netz hochzuladen, nur um sie bei Antworten als Quelle vorweisen zu können. In einem anderen Fall erfand die KI angefragte Daten, weil sie die Infos nicht finden konnte und das verschweigen wollte. Der Klimawandel kann den Geschmack und die Qualität von Lebensmitteln verändern. Salatpflanzen schießen zum Beispiel schneller in die Höhe und werden bitter, schreibt der britische Independent. Forscher fanden demnach auch heraus, dass Tomaten ab 35 Grad weniger von den Hormonen produzieren, die wichtig für den Reifeprozess sind, und Reis kann stärker mit Arsen belastet sein. Die Forscher hatten mehrere Studien ausgewertet. Fahrgäste in einem Regionalzug in der Oberpfalz hatten Glück im Unglück. Am Abend ist der Zug zwischen Sulzbach-Rosenberg und Amberg gegen einen umgestürzten Baum geprallt. Alle Fahrgäste blieben unverletzt, die Lokführerin erlitt einen Schock. Mehrere massive Äste hatten sich unter dem Zug verkeilt. Er wurde notdürftig repariert und konnte dann bis zum Bahnhof Amberg weiterfahren. Leverkusen ist mit einem Heimsieg in die Fußball-Europa League gestartet. Beim ersten internationalen Auftritt unter ihrem neuen Trainer Carles Martinez setzte sich die Werkself mit 2:0 gegen den slowenischen Meister Celje durch. Heute Abend startet Hoffenheim beim griechischen Vertreter OFI Kreta in die Europa League-Saison. Anstoß ist um 18.45 Uhr. Es ist jetzt kurz nach 7.
4: Harmlose Wolken heute, ansonsten Sonnenschein, das Ganze bei so, ja, 18, 19 Grad. Wir gucken auf die weiteren Aussichten, morgen ein bisschen Regen möglich, ansonsten Samstag, Sonntag eher trocken, Sonntagabend kann es dann nochmal nass werden, Temperaturen bei knapp über 20 Grad.
5: Und wir schauen auf die Straßen, auf die A9 Richtung Nürnberg nochmal zwischen Bad Berneck-Himmelkrohn und dem Dreieck Bayreuth-Kulmbach. Ein kaputtes Auto da in der Baustelle. Die linke Spur ist blockiert und es dauert da jetzt auch schon länger. 1 Kilometer Stau, aber plant da jetzt erstmal nur 5 Minuten mehr Zeit ein. Mal schauen, wie sich das Ganze da entwickelt. Geblitzt wird in der Bismarckstraße in Bayreuth, Höhe Luitpoldschule, und in der Markgrafenallee wird auch geblitzt vor der Markgrafenschule. Wenn noch was sein sollte, 0170 99 07000.
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4: Auch schon wieder Donnerstag, ne?
5: Ja, zum Glück, oder?
4: Wie die Zeit vergeht unter Freunden. Jawohl. Startet gut rein in diesen Tag. Ganz entspannt jetzt mit Toto und Rosanna.

0: Guten Morgen.
1: Der Mindekam Donnerstag. Guten Morgen.
0: Und in 2 Tagen, da heißt's wieder, O-Zapft ist.
1: Die Wiesn startet.
0: Ja, das Oktoberfest 2026 in München.
1: Und damit wir wissen, was in der Landeshauptstadt in München so abgeht, was da so los ist, haben wir jetzt am Telefon einen guten Freund von mir, den Luca. Schönen guten Morgen.
2: Guten Morgen, Phil.
0: Morgen.
2: Guten Morgen, Nina.
1: Sag mal, also für die Hörer, ich weiß es ja, warum verbringst du eigentlich so viel Zeit in München?
2: Es war so, dass ich aus privaten Gründen jetzt einen Teil meines Lebens in München verbringe. Viele Freunde da, meine Freundin wohnt auch in München. Bin Bayreuth natürlich noch verbunden durch meinen Job, durch meine Eltern und Großeltern. Bin aber natürlich häufig am Wochenende dann auch in München unterwegs und auch zur Wiesnzeit.
1: Ja, du bist quasi local, deswegen haben wir dich ja am Telefon.
0: Ja, so halb Münchner halt, ne?
1: Ja, genau, deswegen habe ich dich ja aufgeschreckt und habe gesagt, wir müssen uns heute Morgen mal telefonisch verbinden. Denn die Frage ist ja, die Wiesn steht vor der Tür, noch 2 Tage. Inwieweit merkt man das theoretisch schon in München?
2: Ja, also jetzt steht es ja wirklich schon kurz bevor. Da merkt man es schon extrem. Es gab schon unzählige Pre-Wiesn-Events, wie man jetzt hier schon so schön sagt.
1: Ja, Neudeutsch, cool.
2: Richtig. Grundsätzlich merkt man es natürlich auch schon noch weiter zuvor. Also Ende Juni beginnen schon die Aufbauarbeiten immer an der Theresienwiese. Zieht sich dann über den ganzen Sommer. Und auch sonst, wenn es um die ganzen Wiesentische geht, ist es natürlich immer schon großes Gesprächsthema, wer einen Wiesentisch bekommen hat. Und ja, immer mehr Dirndl und Lederhosen auch zu sehen in der Stadt.
0: Ja, wie wichtig ist denn die Tracht? Also muss man schon im Dirndl und der Lederhose hingehen?
2: Ich glaube, zum Teil wird es ein bisschen größer gemacht, als es vielleicht tatsächlich ist. Die Tracht gehört natürlich stark zu Wiesn dazu und ist auch für einige ein fester Bestandteil und sozusagen unabdingbar. Ich finde nicht zwingend, dass man immer in Dirndl oder Lederhose erscheinen muss. Ist natürlich auch ein großer Kostenpunkt, wenn man sagt, man geht jetzt nur einmal das erste Mal hin. Im Endeffekt geht es darum, einen schönen Abend zu haben, sich wohlzufühlen in dem, was man anhat. Fürs eigene Gefühl, manche brauchen es zwingend. Ich persönlich sag, man kann auch dazugehören, wenn man ohne Tracht erscheint.
0: Okay, ja, Wohlfühlen ist eh das Wichtigste. Was liebst du denn ganz besonders am Oktoberfest? Das Bier, die Fahrgeschäfte, die Menschen, das Beisammensein?
2: Also auf jeden Fall das Beisammensein. Bier und Fahrgeschäfte gehören dazu.
1: Sollte ich vorbeikommen, ich habe ja Urlaub, wie immer zur Wiesn, eigentlich wegen meines Geburtstags, nicht weil ich hingehen möchte, ich war letztes Jahr zum ersten Mal da. Wie viel Geld muss ich einstecken und in welches Zelt gehen wir? In welches würdest du mich reinschicken?
2: Also ich denke, wenn man da einen Tag verbringen will, muss man schon mit einem Betrag um die 100 Euro vor Ort rechnen. Da kommt man fast nicht dran vorbei, wenn man sagt, man will Bier trinken, man will was essen, im Zelt auch. Und noch Fahrgeschäfte ausprobieren. Und bezüglich Zelt kann man natürlich unterscheiden zwischen etwas ruhiger und dann auch ein richtiges Partyzelt, auch mit sehr jungem Publikum.
1: Gib mir die Jungen.
0: Wo geht's so richtig ab?
2: Dann im Schottenhammel ist wirklich, würde ich sagen, ein Zelt für die jungen Gäste. Sehr viel Party, gute Stimmung. Also da kann ich das Schottenhammel empfehlen, auch wenn das Publikum natürlich sehr jung ist, aber dort geht's wahrscheinlich am meisten ab.
0: Naja, Phil, geh mal rein in Schottenhammel.
1: Schottenhammel, Nina, was hast du also ab Samstag vor?
0: Ach, schauen wir mal, vielleicht fahren wir ja wirklich nach München, hä?
1: Ja, 100%. Also Luca, wir sehen uns auf der Wiesn, besten Dank dafür, für diesen kleinen Einblick. Wie oft wirst du hingehen?
2: Sehr gerne. Ich habe aktuell 3 bis 4 Termine.
0: Termine.
1: Okay. Beruflicher Natur. Dann lass dir bitte auch noch einen Kassenzettel mitgeben, ja?
2: Ja, ja.
0: Bewirtungsbeleg.
1: Ja. Hervorragend. Dann O-Zapft ist schönen Donnerstag dir. Mach es gut, ne?
2: Danke, ihr auch. Macht's gut. Ciao, ciao.

0: Maroon 5, Memories hier auf der Mainwelle. Guten
1: Schönen
0: Morgen.
1: Guten Morgen.
0: Und wir schauen mal, wo geblitzt wird, ne? Die Schule ging ja wieder los, ne? Nach den Ferien. Guten Morgen. Und deswegen wird jetzt auch viel an Schulen geblitzt. Bitte da generell natürlich vorsichtig fahren. In Bayreuth in der Markgrafenallee steht jetzt ein Blitzer und in Bayreuth in der Bismarckstraße.

0: Der Mainwecker am Donnerstag. Schönen guten Morgen.
1: Morgen.
0: Wir haben es gerade in den Nachrichten gehört. Bargeld scheint auf dem Rückmarsch in Deutschland zu sein. Nach einer aktuellen Umfrage können sich immer mehr Menschen an bestimmten Orten vorstellen, nur noch mit Karte zu zahlen.
1: Na schau an, es zahlen ja auch viele tatsächlich mit dem Handy, ne? Mach ich noch nicht.
0: Oder mit
1: der Uhr. Da also, geht ja alles mittlerweile.
0: Ich bin ganz klassischer. Ich habe nur noch ein bisschen Bargeld einstecken in der Hosentasche. Ansonsten mache ich alles mit meinem Handy.
1: Na schau an.
0: Und du bist...
1: Nee, ich habe noch die Karte.
0: Ach, Karte.
1: Nee, Karte.
0: Okay. Karte.
1: Okay.
0: Ja.
1: Karte. Aber man sollte schon immer aufpassen, was da auch abgebucht wird. Ne?
0: Ja.
1: Man sollte auf dieses Gerät doch mal schauen,
0: ja,
1: würde ich empfehlen.
0: Ja, mit Gottvertrauen einfach machen. Ja, wird schon passen. Hier, 12, tschak, bam.
1: Das geht ja auch immer alles super schnell.
0: Absolut.
1: Und einer Seniorin in der Schweiz ist es jetzt passiert, dass die umgerechnet 1612 Franken Trinkgeld beim Bäcker gegeben hat.
0: Na, herzlichen Glückwunsch.
1: Weil sie dachte anscheinend, dass sie den PIN eingeben muss und da ist ein bisschen was schief gelaufen, auf jeden Fall bei der Kartenzahlung, und dann hat sie viel für ihr Brötchen gezahlt, aber sie hat es auch wieder zurückbekommen, das ist aufgefallen dann bei der Abrechnung.
0: Sehr, sehr, sehr, sehr, sehr gut, dass es da aufgefallen ist, wo in der Schweiz kann man sagen, was 1612 Franken,
1: ja.
0: Das könnte auch mal ein schöner Cappuccino und ein Franzbrötchen
1: ja, genau.
0: sein, das ist ja da mit dem Lohnniveau ein bisschen anders.
1: Aber aufpassen auf jeden Fall.
0: Ja,
1: nochmal hinschauen.
0: Natürlich auch mit diesen Trinkgeldoptionen, ne? Entweder
1: genau.
0: stehen da gleich Prozente oder
1: ja.
0: man muss es eingeben. Dann weiß man nicht, ob man den richtigen Preis eingeben muss oder nur das Trinkgeld. Also ein bisschen Piano machen, dann passiert sowas auf jeden Fall nicht.
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0: Come On Over, Baby. 7:30 ist es. Wir schauen auf die Nachrichten mit Martin Sollig.
1: Guten Morgen. Während die Bundesregierung darüber berät, wie Autofahrer hierzulande entlastet werden können, steigen die Preise an den Tankstellen jeden Tag weiter. Ob es eine Lösung gibt, die schon ab Oktober greift und welche das sein wird, ist weiter unklar. Möglich ist zum Beispiel, dass die Mehrwertsteuer auf Benzin und Diesel von 19% auf 7% gesenkt wird. Und im tschechischen Atomkraftwerk Temelin, rund 60 Kilometer von der deutschen Grenze entfernt, hat es eine Panne gegeben. Der Reaktor Block 2 wurde außerplanmäßig heruntergefahren und vom Netz getrennt. Eine Fehlfunktion im Steuersystem. Techniker gehen davon aus, dass der Reaktor heute wieder ans Netz gehen kann.
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1: Ein Umspannwerk so groß wie rund 40 Fußballfelder. Das plant der Netzbetreiber Tennet im Raum Marktleuten und Kirchenlamitz. Die Pläne sorgen seit Wochen für Kritik im Landkreis Wunsiedel. Auch eine Bürgerinitiative hat sich formiert. Sie plant eine große Demo am Samstag. Sprecherin Gabriele Schuster.
3: Wir möchten mit unserer Aktion ein Zeichen setzen, dass wir in unserer Region bereits genug für die Energiewende leisten und das Maß bereits übervoll ist. Und viele Menschen können sich schwerlich vorstellen, wie groß 28 Hektar sind. Das möchten wir sichtbar machen.
1: Mit Traktoren, Fahrradlichtern, Taschenlampen und anderen Scheinwerfern möchte die Bürgerinitiative die Grenzen des geplanten Umspannwerks nachziehen und so die Ausmaße sichtbar machen. Vor dem Landgericht Bamberg beginnt heute ein Prozess gegen einen 22-Jährigen. Er soll mit verschiedensten Drogen gehandelt haben. Oxycodon, Benzodiazepine, Kokain, Amphetamin und Cannabis. Ihm wird auch vorgeworfen, Betäubungsmittel an Minderjährige verkauft zu haben. Bis zu seiner Festnahme soll der Angeklagte damit mindestens rund 180.000 Euro eingenommen haben. In Oberfranken werden in den nächsten Tagen viele Oldtimer unterwegs sein. Neben der ADAC-Tour des MSC Fränkische Schweiz am Samstag veranstaltet der BMW E3 Club sein internationales Jahrestreffen in der Region. Die ersten Fahrer treffen sich schon heute in Bischofsgrün und machen einen Abstecher nach Schönbrunn. Morgen geht es dann nach Schwarzenbach an der Saale und nach Bayreuth zum Festspielhaus. Am Wochenende stehen dann noch Fichtelberg und Mödlerreuth auf dem Programm.
0: Dankeschön, wir schauen weiter aufs Mainwelle-Wetter. Jetzt kommt sehr langsam raus, die Sonne, Sonne-Wolken-Mix. Heute generell bei knapp 20 Grad, so geht's auch weiter. Bis zum Sonntag knapp 20 Grad tagsüber, die Nächte so bei 7, 8, 9 Grad. Morgen Nachmittag eine leichte Regenwahrscheinlichkeit und am Sonntagabend, ansonsten sieht's trocken aus.
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5: Und wir schauen auf die Straßen, auf die A9 Richtung Berlin. Vorsicht zwischen Bayreuth Nord und dem Bindlacher Berg. Die linke Spur ist da blockiert. Da gab es einen Unfall und die Unfallstelle ist auch noch ungesichert. Und dann schauen wir auf die A9 Richtung Nürnberg zwischen Bad Benneck-Himmelkron und dem Dreieck Bayreuth-Kulmbach. Ein kaputtes Auto steht da in der Baustelle. Die linke Spur auch da blockiert und da staut sich's jetzt natürlich auch schon. 4 Kilometer ab Markt Schorgast. Ihr braucht 16 Minuten auf jeden Fall länger. Und geblitzt wird in Weidenloh beidseitig. Da dürft ihr 60 fahren. In Kirchahorn an der Schule, in Bayreuth in der Markgrafenallee und in Bayreuth in der Bismarckstraße. Wenn noch was sein sollte, 0170 99 0 7000.
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0: Einen wunderschönen guten Morgen.
5: Morgen.
0: Martin Sollig.
1: Guten Morgen.
0: Und warum habe ich das Gefühl, dass wir irgendwas brauchen, was uns kollektiv ein bisschen noch wacher macht?
5: Ja, also der Kaffee hat noch nicht so viel geholfen, nee. Muss ich sagen. Wir brauchen was. Oh ja.
0: Ist gut, ne?
5: Okay. Ist ja Disco-Feeling hier
0: aktive
5: jetzt.
0: Aktive 3 Minuten jetzt mit Bibi Rexha, würde ich behaupten.

0: Einen wunderschönen guten Morgen.
1: Guten Morgen mit dem Mainwecker. Klettern, springen, Saltos schlagen. So komme ich in der Früh nicht aus dem Bett.
0: Nicht?
1: Nee.
0: Das wäre aber schon cool. So eine richtig motiviert einfach.
1: Ja, absolut. Wenn der Wecker schrillt.
0: Ja,
1: und
0: geht's
1: auf einmal
0: gleich los.
1: Tschack, huf. Nein, das ist quasi das, was Parkour ausmacht. Trendsportart. Hast bestimmt schon mal ein paar Videos gesehen.
0: Ja, Parkour kenne ich schon, ja.
1: Wenn man so Mauern hochspringt oder sowas.
0: Ziemlich cool und ich glaube auch ziemlich anstrengend.
1: Na, zu 100%. Und Parkour kann man jetzt machen an einem wunderschönen Parkour-Sportplatz in der Wilhelminenaue. Der wurde eingeweiht. Mit vor Ort waren tatsächlich ein Parkour-Trainer, Tobias Schmidt, der Oberbürgermeister Stadt Bayreuth, Andreas Zippel und unser Reporter Joshua Zagmakidis.
2: Für alle, die sich das gerade nicht vorstellen können. Hier stehen Steinmauern, Stangen in unterschiedlichsten Höhen, manche auch ganz nah am Boden, Steine. Es gibt kleine Holzpaneele. Ja, und das alles braucht man für Parkour. Tobi, was ist Parkour eigentlich genau?
3: Eine ziemliche Mischung aus super vielen Sportarten. Also egal, ob es jetzt Klettern ist, Turnen, Trampolinspringen ist auch ganz oft mit drinnen. Das wird dann im Prinzip alles in einem ziemlich freien Raum verarbeitet.

0: Das, was man früher auf dem Spielplatz gemacht hat, das kann man halt theoretisch mit Parcours überall machen, wo man gerade unterwegs ist. Und man hat halt keine Vorgaben oder Anweisungen, sondern kann halt einfach mit seiner Kreativität und seinen eigenen Fähigkeiten das Bestmögliche rausholen.
1: Das ging in Bayreuth schon immer einigermaßen okay, aber jetzt geht's halt richtig gut. Und dafür hat unter anderem die Stadtverwaltung gesorgt, Dr. Andreas Zippel, unser Oberbürgermeister. Warum habt ihr da Wert drauf gelegt, dass es sowas jetzt hier in Bayreuth gibt?
2: Weil es einfach ein fantastisches zusätzliches Angebot ist, um Sport zu machen, um sich zu bewegen, egal welche Altersklasse. In dem Fall ist es sogar auch noch barrierefrei oder barrierearm. Das bedeutet, ich kann da auch wirklich hingehen, auch wenn ich eine Behinderung habe, und mal mitmachen. Und so ein Angebot brauchst du einfach kostenlos für jeden zugänglich in unserer Wilhelminaue.
1: Kostenlos ist ein gutes Stichwort. Die Stadt hat sich das was kosten lassen. Wer bezahlt das Ganze denn?
2: Es geht zu 60% Förderung von der Staatsregierung und die anderen 40%, die bezahlen wir. Aber die bezahlen wir wirklich gerne, weil es unglaublich viel für unsere Wilhelminaue tut und weil dann ganz viele Leute um uns herum springt es die ganze Zeit gerade, einfach das erleben können, was er gerade erzählt hat.
1: Kann man mal herkommen, sich das anschauen, vielleicht sogar mitmachen?
0: Selbstverständlich. Kommt einfach beim Parcourspark vorbei und schaut euch die Action an, probiert aus und schaut, ob euch der Sport taugt.
1: Ich habe auf jeden Fall Bock nach dem, was du gerade erzählt hast.
0: Ja, bist herzlich willkommen, es auszuprobieren.
1: Ich habe beobachtet eben, unser Oberbürgermeister, der war auch ganz oben unterwegs, ne?
2: Es hat Spaß gemacht. Auch wenn die Klamotten damals nicht unbedingt drauf ausgerichtet waren. Aber es ist wirklich toll, hier zu klettern.
3: Ihr könnt euch gerne mal reinklicken auf Social Media, Instagram beispielsweise. Da seht ihr den Parcours mal.
4: Und Phil, würdest du es auch mal ausprobieren?
3: Wenn du mir quasi den, meine ich, Orthopäden gleich mit dazu...
4: Soll ich den Arzt gleich mitnehmen?
3: Wenn du ihn gleich mitbringen würdest, der mich wieder einrenkt.
4: Ja, vielleicht hört jemand zu. Ein Arzt, der sich bereit erklärt. Dann gehen wir alle zu dritt mal hin.
3: Ich und mein Gleichgewichtssinn, da fängt es ja schon mal an. Naja, gut, Challenge accepted. Aber erstmal unter uns.
4: Ja, okay.

0: Wecker am Donnerstag. Schönen guten Morgen.
1: Morgen.
0: Emotionale Vorbereitung auf das, was ansteht ab Samstag aufs Münchner Oktoberfest auf die Wiesn.
1: Ja, da geht's wieder los. Und die Preise sind ja doch immer zum Diskutieren da, würde ich sagen.
0: Natürlich.
1: Es wird darüber diskutiert.
0: Am liebsten mag ich eigentlich, wenn man sich, und das werden wir ja gleich machen, wenn man sich die Preise für eine Maß anschaut und sie dann runterrechnet auf eine halbe, auf eine Seidler und dann sagt, na, haben die sie noch alle. Das ist, also passiert jedes Mal.
1: Deswegen, es passiert immer wieder.
0: Ich freue mich sehr jetzt auf den Preis, den du sagst. Und wir werden es mal durchrechnen.
1: Also die Maß kostet zwischen 14,80 Euro und 15,90 Euro. Das ist die Wiesnflation. Die Maß Bier kostet damit nämlich auf dem Oktoberfest fünfmal so viel wie 1985.
0: Das günstigste Seiler also für 7,40 Euro.
1: Und essenstechnisch, ne, also da muss man auch tief in die Tasche greifen,
0: ja,
1: wie man
0: bitte
1: so schön sagt. Ein halbes Händel kostet im Durchschnitt 17,20 Euro.
0: Klar.
1: Wenn's eine Ente willst, ne, mit Blaukraut und Knödel, 35,10 Euro. Und der Kaiserschmarrn bis zu 27,50 Euro.
0: Also eine Ente daheim machen ist jetzt nicht die Alternative, aber man könnte sich doch beim Grillhähnchenmann einfach, wenn da auch so ein halbes Hähnchen holen, dann holt man sich irgendwie so ein Oktoberfestbier aus dem Supermarkt, dann kann man es ein bisschen preisgünstiger zu Hause haben.
1: Ja, kann man auch machen. Oktoberfest daheim.

0: Ellie Goulding für euren Morgen. Servus.
1: Servus, hallo.
0: Und es ist ja Donnerstag.
1: Ja.
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1: Es ist 8 Uhr, ich bin Angela Kress. Viele schreiben etwa bei WhatsApp mit Freunden über die Arbeit. Problematisch kann es werden, wenn der Chat nach einem Streit beim Arbeitgeber landet. Um einen solchen Fall geht's heute vor dem Bundesgerichtshof. Eine Frau hatte dadurch ihren Job verloren und sieht ihren Datenschutz verletzt. Thomas Bleskin berichtet.
2: Vereinfacht gesagt, die Datenschutzregeln gelten normalerweise nicht, wenn jemand Dokumente ausschließlich für persönliche oder familiäre Zwecke nutzt. Genau darüber wird jetzt aber gestritten. Möglicherweise fällt aber noch keine endgültige Entscheidung. Der Bundesgerichtshof könnte den Europäischen Gerichtshof fragen, wo die Grenze der sogenannten Haushaltsausnahme liegt.
1: Wir bleiben noch kurz beim Datenschutz. Um Europa in der digitalen Wirtschaft wettbewerbsfähiger zu machen, ist es wohl keine gute Idee, Datenschutzstandards abzubauen. Forscher sagen, die weit verbreitete Annahme, dass weniger Datenschutz mehr Innovation bedeute, sei empirisch nicht haltbar. Vor allem in sensiblen Bereichen wie etwa dem Gesundheitswesen oder in der Verwaltung könne ein verlässlicher Datenschutz ein Vorteil sein, schreiben sie in einem Grundsatzpapier. In Frankfurt am Main rät die Stadt den Bewohnern, sich vor Mücken zu schützen, also zum Beispiel mit langer Kleidung, Sprays und Fliegengittern. Hintergrund ist, dass zwei Menschen, die in der Nähe des Flughafens wohnen, Malaria haben. Vermutlich ist eine infizierte Mücke mit einem Flugzeug in die Stadt gekommen. Im Sommer hatten sich schon 6 Flughafenmitarbeiter angesteckt. Fälle von sogenannter Flughafenmalaria sind hierzulande aber sehr selten. Immer mehr Menschen in Bayern leiden an Demenz. Letztes Jahr waren rund 270.000 Menschen erkrankt. Bis 2040 gehen Schätzungen von rund 380.000 Betroffenen aus. Ab morgen läuft die sogenannte Demenzwoche, um aufzuklären. Mit Aktionen und Vorträgen soll gezeigt werden, wie herausfordernd Demenz für Betroffene und das Umfeld sein kann. Und praktische Tipps für den Alltag soll's auch geben. Leverkusen ist mit einem Heimsieg in die Fußball-Europa League gestartet. Die Werkself setzte sich mit 2:0 gegen den slowenischen Meister Celje durch. Und Jürgen Klopp benennt heute offiziell seinen ersten Kader als Bundestrainer. Er hatte vor einigen Wochen angekündigt, die Mannschaft neu aufzustellen und unter anderem gesagt, dass solche Spieler Möglichkeiten bekommen sollen, die noch nicht damit rechnen. Es ist jetzt kurz nach 8.
3: So, wir schauen mal aufs Wetter. Was macht's in Bayreuth und der Region? Heute sind's 18 Grad, morgen auch nochmal am Samstag 21 Grad. Sonne-Wolken-Mix, morgen am Nachmittag eine ganz leichte Regenwahrscheinlichkeit.
4: Und wir schauen auf die Straßen, auf die A9 Richtung Berlin zwischen Bayreuth Nord und dem Bindlacher Berg. Die linke Spur immer noch blockiert, da gab es einen Unfall, also gut aufpassen bitte. Und dann geht's auf die A9 Richtung Nürnberg zwischen Bad Berneck-Himmelkron und dem Dreieck Bayreuth-Kulmbach. Ein kaputtes Auto da im Baustellenbereich, linke Spur blockiert. Und da dauert's jetzt auch schon länger, 5 Kilometer Stau ab Markt Schorgast. Ihr braucht eine Viertelstunde länger. Und dann bekommen wir jetzt auch wieder ganz viele Nachrichten hier im Studio. Macht euer Licht an, liebe Autofahrer. Es ist sehr neblig hier in der Region und die Cindy hat auch geschrieben, dass auch teilweise die Fahrradfahrer das Licht nicht anhaben. Also bitte dran denken. Jetzt geht's quasi wieder los, ne? Im September. Und wir schauen, wo geblitzt wird. In Weidenloh beidseitig 60 sind erlaubt. In Kirchahorn an der Schule steht einer. In Bayreuth in der Markgrafenallee und in Bayreuth in der Bismarckstraße. Wenn noch was sein sollte, 0170 99 0 7000.
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4: Guten Morgen.
3: Servus, schönen Donnerstag euch.

0: Gemeindewecker, Donnerstag ist, schönen guten Morgen.
1: Und am Samstag, da startet die Wiesn, heute auch Thema hier bei uns im Mainwecker. Ach, da wird wieder gefeiert.
0: Ist aber nicht nur, dass die Wiesn losgeht und all eyes auf München, sondern auch hier bei uns in Bayreuth und der Region in Oberfranken gibt's noch ein paar Festler. Da könnte man sich auch zünftig mal ein bisschen rausputzen.
1: Ja, zum Beispiel startet heute das Oktoberfest in Würzberg. Auch ziemlich cool.
0: Da hätten wir auch noch eine Möglichkeit, Tracht anzuziehen, Lederhose, Dürndl, die Herbstkerwe in der Rotmainhalle beispielsweise dann ab dem 9. Oktober. Also man hat noch ein paar Chancen zu sagen, heute mache ich mich bayerisch zünftig fresh.
1: Na, definitiv.
0: Jetzt gucken wir aber mal drauf, was das bedeuten soll, wenn man sich so anziehen möchte. Was sind die klassischen Must-Haves im Kleiderschrank, wenn es um die Tracht geht? Haben wir gefragt, Maja Verhofschek von der Almwelt in Bayreuth.
2: Was für eine Frage. Das Dirndl und die Lederhose sind ein absolutes Muss. Mit Tracht ist man für jeden Anlass gut angezogen. Lederhose mit T-Shirt und Sneaker für Biergarten oder ganz traditionell für Kerwa, Oktoberfest oder sogar für eine Hochzeit.
1: Und jetzt muss ich mal für uns Damen nachfragen, was ist denn aktuell angesagt in Sachen Dirndl? Was ist im Trend?
2: Wir gehen Richtung Herbst und so passt sich auch das Dirndl farblich an. Schöne braune, rote, aber auch dunkelgrüne Töne. Dazu passen transparente Blusen in allen Farben, sogar Ton im Ton.
0: Und bei den Herren?
2: Die Herren glänzen in kurzen Lederhosen. Diese Saison sind graue und helle Töne sehr beliebt, mit ein bisschen verwaschenen Look. Am schönsten dazu ist ein weißes Hemd mit einer schicke Weste.
1: Ja, ich finde ja generell in Tracht ist man einfach angezogen, ne?
0: Ja, da angezogen ist man schick. Auf jeden Fall. Ich finde, es sieht bei sehr vielen Menschen schick aus. Bei mir würde ich das jetzt erstmal in Frage stellen.
1: Na,
0: erstmal zur
1: echt?
0: Diskussion. Ich meine, ich fühle es halt nicht so, ne?
1: Na gut.
0: Also ich habe eine daheim, ich ziehe sie auch an zu Anlässen, wie letztes Jahr, als ich auf dem Oktoberfest war. Aber es ist jetzt nicht so mein Vibe, würde man sagen. Du
1: aber
0: siehst fantastisch aus im Dirndl zum Beispiel.
1: Findest du?
0: Ja.
1: Ich fühle mich zwar auch ein bisschen verkleidet, ne? Aber doch schön ist es eigentlich schon. Und man hat halt was an, ne?

0: Ihr hört den Mainwecker heute am Donnerstag. Servus!
1: An dem Tag, an dem Jürgen Klopp, unser Bundestrainer, seinen ersten Kader für die Nations League Spiele jetzt Ende September, Anfang Oktober nominieren wird.
0: Wann macht er das?
1: Das passiert um 10 und es wird richtig aufregend.
0: Echt?
1: Denn er nominiert ein paar mehr Spieler. Laut dem Sender Sky hat er so ein Gedankenspiel mit einem A- und einem B-Kader. Also es werden ein bisschen mehr Spieler nominiert, als eigentlich dann, also natürlich auf dem Feld stehen dürfen oder auf der Auswechselbank sitzen, um dann nach den ersten beiden Spielen vielleicht mal ein bisschen Rotation reinzubringen.
0: Aha, wird's da Überraschungen geben oder wie ist es?
1: Also nachdem ja so viele Spieler mehr nominiert werden, kann man eigentlich davon ausgehen, dass so ein paar Spieler im Kader dabei sind, von denen man jetzt, es sei denn, man ist ganz tief drin in dieser Bundesliga-Bubble und man weiß ganz genau, welcher Spieler wo ist, dass man da doch überrascht ist. Klassische Namen passieren natürlich, Joshua Kimmich wird dabei sein, es wird höchstwahrscheinlich also auch Nico Schlotterbeck und sonstige dabei sein, aber eben auch ein paar Überraschungen.
0: Mhm, naja, können wir gespannt sein. Zumindest die Fußballfans, ne?
1: Ja, du schon auch.
0: Ja doch, ich schon auch. Der Kloppo, jetzt bin ich wieder dabei.
1: Deine gute Laune liegt auch ein bisschen daran, dass ich sie dir nicht kaputt mache, weil die deutsche Fußballnationalmannschaft mal wieder versagt.
0: Ja, das stimmt.
1: Also, das muss jetzt funktionieren.
0: Kloppo, gib dir Mühe.

0: Daddy Swims hier in der Playlist Mr. Know-It-All.
1: Und jetzt kommen wir zu Mrs. Know-It-All, was den Traffic angeht.
0: Wo ja, stehen dank die Blitze? Euch auch ja, natürlich. Ja, ja. Vielen Dank. In Bayreuth in der Markgrafenallee wird geblitzt, in Bayreuth in der Bismarckstraße, in Kirchahorn an der Schule und in Weidenloh beidseitig. Und man merkt schon, verstärkt wird jetzt natürlich an Schulen geblitzt. Es ist auch super wichtig, generell da einfach vorsichtig zu fahren. 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
1: Ja, absolut. 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Da könnt ihr euch ein Plakat holen, um ein bisschen aufmerksam zu machen. Gefährliche Stellen im Straßenverkehr könnt ihr dadurch ein bisschen besser kennzeichnen. Wichtig an dieser Stelle sei aber mal gesagt, nur an private Grundstücke hängen, nicht im öffentlichen Raum. Das wäre nämlich verboten an dieser Stelle. Aber die Plakate gibt's jetzt wieder beim Edeka.
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0: 9:30 ist es. Schönen guten Morgen. Nachrichten jetzt mit Martin Sollig.
1: Guten Morgen. Bargeld scheint weiter auf dem Rückmarsch zu sein. Eine Umfrage zufolge wollen immer mehr Menschen an bestimmten Orten lieber mit Karte zahlen, vor allem in Restaurants und Supermärkten. In der Bundesregierung wird da gerade ein Vorstoß abgestimmt, Geschäfte und Restaurants zu mindestens einer digitalen Zahlungsoption zu verpflichten. Und Fahrgäste in einem Regionalzug in der Oberpfalz hatten Glück im Unglück. Am Abend ist der Zug zwischen Sulzbach-Rosenberg und Amberg gegen einen umgestürzten Baum geprallt. Alle Fahrgäste blieben unverletzt, die Lokführerin erlitt einen Schock. Der Zug wurde notdürftig repariert und konnte dann bis zum Bahnhof Amberg weiterfahren.
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1: In der Bayreuther Wilhelminenaue gibt es ab sofort mehr Möglichkeiten, sich sportlich auszutoben. Dort ist jetzt ein neuer Parkour- und Bewegungspark eröffnet worden. Der ist nicht nur für erfahrene Parkoursportler gedacht, sondern auch für Anfänger. Auf der Anlage gibt es unter anderem Mauern, Stangen und Holzelemente zum Klettern, Springen und Balancieren. Dazu kommen eine Sandgrube und ein Trampolin. Gekostet hat der neue Bewegungspark rund 470.000 Euro. Die musste die Stadt Bayreuth aber nicht alleine stemmen. Oberbürgermeister Andreas Zippel.
3: Es geht zu 60% Förderung von der Staatsregierung. Das ist sehr gut, das ist das RÖFE-Programm. Und die anderen 40%, die bezahlen wir. Aber die bezahlen wir wirklich gerne, weil es unglaublich viel für unsere Wilhelminaue tut.
1: Bei der Planung hat die Stadt auch Vorschläge aus der Bayreuther Parkour-Szene mit einbezogen. Gebaut wurde rund 2 Monate. Am zentralen Omnibusbahnhof in Kulmbach sind gestern Nachmittag 2 Männer heftig aneinander geraten. Ein 49-jähriger Deutscher und ein 20-jähriger Syrer. Die beiden sollen zu einer größeren Personengruppe gehört haben. Bei der Auseinandersetzung hat sich der junge Syrer laut Polizei Verletzungen zugezogen. Zwischen mehreren Beteiligten sollen Beleidigungen gefallen sein. Zum Hintergrund des Vorfalls macht die Polizei keine weiteren Angaben, bittet jetzt aber Zeugen, sich zu melden. Vor dem Landgericht Bamberg beginnt heute ein Prozess gegen einen 22-Jährigen. Er soll mit verschiedensten Drogen gehandelt haben. Oxycodon, Benzodiazepine, Kokain, Amphetamin und Cannabis. Ihm wird auch vorgeworfen, Betäubungsmittel an Minderjährige verkauft zu haben. Bis zu seiner Festnahme soll der Angeklagte damit mindestens rund 180.000 Euro eingenommen haben.
0: Dankeschön, das Main-Belle-Wetter, Sonnenschein in Bayreuth und der Region, paar harmlose Wolken. Heute bei ungefähr 18 Grad, morgen kann es ein bisschen nass werden, ansonsten auch 18 Grad. Samstag sieht tipptopp aus, trocken bei 21 Grad.
4: Und wir schauen auf die Straßen der Mainwelle Verkehrsservice. A9 Richtung Berlin zwischen Bayreuth Nord und dem Bindlacher Berg. Da läuft jetzt mittlerweile die Unfallaufnahme. Die rechte Spur ist da blockiert. Und dann schauen wir auf die A9 Richtung Nürnberg zwischen Marktschorgast und dem Dreieck Bayreuth-Kulmbach. 5 Kilometer stockender Verkehr. Ihr braucht 10 Minuten länger. Aber das Auto, das da stehen geblieben ist in der Baustelle, ist weg. Und hier noch der Hinweis. Es ist sehr neblig teilweise in der Region. Bitte das Licht anmachen, liebe Fahrradfahrer und vor allem auch Autofahrer und nicht nur das Tagfahrlicht, ne? Ihr wisst Bescheid. Ganz wichtig, wir bekommen ganz viele Anrufe rein und auch WhatsApp-Nachrichten. Und geblitzt wird in Weidenloh beidseitig, in Kirchahorn an der Schule, in Bayreuth in der Markgrafenallee und in Bayreuth in der Bismarckstraße. Falls noch was wäre, 0170 99 0 7000.
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4: Guten Morgen.
0: Aber natürlich auch mit Martin Sollig.
1: Morgen.

0: Guten Morgen.
1: Der Main-Wecker am Donnerstag. Guten Morgen.
0: Und in 2 Tagen, da heißt's wieder, O-Zapft ist.
1: Die Wiesn startet.
0: Ja, das Oktoberfest 2026 in München.
1: Und damit wir wissen, was in der Landeshauptstadt in München so abgeht, was da so los ist, haben wir jetzt am Telefon einen guten Freund von mir, den Luca. Schönen guten Morgen.
2: Guten Morgen, Phil.
0: Morgen.
2: Guten Morgen, Nina.
1: Sag mal, also für die Hörer, ich weiß es ja, warum verbringst du eigentlich so viel Zeit in München?
2: Es war so, dass ich aus privaten Gründen jetzt einen Teil meines Lebens in München verbringe. Viele Freunde da, meine Freundin wohnt auch in München. Bin Bayreuth natürlich noch verbunden durch meinen Job, durch meine Eltern und Großeltern. Bin aber natürlich häufig am Wochenende dann auch in München unterwegs und auch zur Wiesnzeit.
1: Ja, du bist quasi local, deswegen haben wir dich ja am Telefon.
0: Ja, so halb Münchner halt, ne?
1: Ja, genau, deswegen habe ich dich ja aufgeschreckt und habe gesagt, wir müssen uns heute Morgen mal telefonisch verbinden. Denn die Frage ist ja, die Wiesn steht vor der Tür noch 2 Tage. Inwieweit merkt man das theoretisch schon in München?
2: Ja, also jetzt steht es ja wirklich schon kurz bevor. Da merkt man es schon extrem. Es gab schon unzählige Pre-Wiesn-Events, wie man jetzt hier schon so schön sagt.
1: Ja, Neudeutsch, cool.
2: Richtig. Grundsätzlich merkt man es natürlich auch schon noch weiter zuvor. Also Ende Juni beginnen schon die Aufbauarbeiten immer an der Theresienwiese. Zieht sich dann über den ganzen Sommer. Und auch sonst, wenn es um die ganzen Wiesentische geht, ist es natürlich immer schon ein großes Gesprächsthema, wer einen Wiesentisch bekommen hat. Und ja, immer mehr Dündel und Lederhosen auch zu sehen in der Stadt.
0: Ja, wie wichtig ist denn die Tracht? Also muss man schon im Dündel und der Lederhose hingehen?
2: Ich glaube, zum Teil wird es ein bisschen größer gemacht, als es vielleicht tatsächlich ist. Die Tracht gehört natürlich stark zu Wiesn dazu und ist auch für einige ein fester Bestandteil und sozusagen unabdingbar. Ich finde nicht zwingend, dass man immer in Dündel oder Lederhose erscheinen muss. Ist natürlich auch ein großer Kostenpunkt, wenn man sagt, man geht jetzt nur einmal das erste Mal hin. Im Endeffekt geht es darum, einen schönen Abend zu haben, sich wohlzufühlen in dem, was man anhat. Fürs eigene Gefühl, manche brauchen es zwingend. Ich persönlich sage, man kann auch dazugehören, wenn man ohne Tracht erscheint.
0: Okay, ja, Wohlfühlen ist eh das Wichtigste. Was liebst du denn ganz besonders am Oktoberfest? Das Bier, die Fahrgeschäfte, die Menschen, das

0: muss ich einstecken und in welches Zelt gehen wir? In welches würdest du mich reinstecken?
1: Also ich denke, wenn man da einen Tag verbringen will, muss man schon mit einem Betrag um die 100 Euro vor Ort rechnen. Da kommt man fast nicht dran vorbei, wenn man sagt, man will Bier trinken, man will was essen, im Zelt auch. Und noch Fahrgeschäfte ausprobieren. Und bezüglich Zelt kann man natürlich unterscheiden zwischen etwas ruhiger und dann auch ein richtiges Partyzelt, auch mit sehr jungem Publikum.
2: Wo geht's so richtig ab?
1: Dann im Schottenhammel ist wirklich, würde ich sagen, ein Zelt für die jungen Gäste. Sehr viel Party, gute Stimmung. Also da kann ich das Schottenhammel empfehlen, auch wenn das Publikum natürlich sehr jung ist, aber dort geht's wahrscheinlich am meisten ab.
2: Naja, Phil, geh mal rein in Schottenhammel.
0: Schottenhammel, Nina, was hast du also ab Samstag vor?
2: Ach, schauen wir mal, vielleicht fahren wir ja wirklich nach München, hä?
0: Ja, 100%. Also Luca, wir sehen uns auf der Wiesn, besten Dank dafür, für diesen kleinen Einblick. Wie oft wirst du hingehen?
1: Sehr gerne. Ich habe aktuell drei bis vier Termine.
2: Termine. Okay.
0: Beruflicher Natur. Dann lass dir bitte auch noch einen Kassenzettel mitgeben, ja?
1: Ja, ja.
2: Bewirtungsbeleg.
0: Ja. Hervorragend. Dein Ozoft ist schönen Donnerstag dir. Mach es gut, ne?
1: Danke, ihr auch. Macht's gut. Ciao, ciao.

0: zu sein. Nach einer aktuellen Umfrage können sich immer mehr Menschen an bestimmten Orten vorstellen, nur noch mit Karte zu zahlen.
1: Na schau an, es zahlen ja auch viele tatsächlich mit dem Handy, ne? Mach ich noch nicht. Mit der Uhr. Da geht ja alles mittlerweile.
0: Ich bin ganz klassischer. Ich habe nur noch ein bisschen Bargeld einstecken in der Hosentasche. Ansonsten mache ich alles mit meinem Handy.
1: Na schau an.
0: Und du bist...
1: Nee, ich habe noch die Karte.
0: Ach, Karte.
1: Nee, Karte.
0: Okay. Karte.
1: Okay. Ja. Karte. Aber man sollte schon immer aufpassen, was da auch abgebucht wird. Ne?
0: Ja.
1: Man sollte auf dieses Gerät doch mal schauen,
0: ja,
1: würde ich empfehlen.
0: Ja, nicht mit Gottvertrauen einfach machen. Ja, wird schon passen. Hier, 12, tschak, bam.
1: Das geht ja auch immer alles super schnell.
0: Absolut.
1: Und einer Seniorin in der Schweiz ist es jetzt passiert, dass die umgerechnet 1612 Franken Trinkgeld beim Bäcker gegeben hat.
0: Na, herzlichen Glückwunsch.
1: Weil sie dachte anscheinend, dass sie den PIN eingeben muss und da ist ein bisschen was schief gelaufen, auf jeden Fall bei der Kartenzahlung. Und dann hat sie viel für ihr Brötchen gezahlt, aber sie hat es auch wieder zurückbekommen. Das ist aufgefallen dann bei der Abrechnung.
0: Sehr, sehr, sehr, sehr, sehr gut, dass es da aufgefallen ist.
1: Mhm.
0: Wo in der Schweiz kann man sagen, was, 1612 Franken?
1: Ja.
0: Das könnte auch mal ein schöner Cappuccino und ein Franzbrötchen,
1: ja, genau,
0: sein. Das ist ja da mit dem Lohnniveau ein bisschen anders.
1: Aber aufpassen auf jeden Fall.
0: Ja,
1: nochmal hinschauen.
0: Natürlich auch mit diesen Trinkgeldoptionen, ne? Entweder
1: genau,
0: stehen da gleich Prozente oder
1: ja,
0: man muss es eingeben. Dann weiß man nicht, ob man den richtigen Preis eingeben muss oder nur das Trinkgeld. Also ein bisschen Piano machen, dann passiert sowas auf jeden Fall.

0: Katy Perry, California Girls.
1: Und wir müssen mal ganz ehrlich sein an dieser Stelle. Heute sind wir ein wenig müde.
0: Heute ist wirklich also ein Donnerstag.
1: Es ist halt auch schon Donnerstag.
0: Ja, so ein lätschiger Montag nach einem guten Wochenende.
1: Ja, ich habe halt auch jetzt länger nicht lange geschlafen. Ne? Frühschicht.
0: Ja.
1: Da kommt man halt nicht auf die Stunden, die man braucht.
0: Ja. Was sagt dein Ring?
1: Ja, schlecht. Ja, schlecht. 6 Stunden. Ist zu wenig für mich.
0: Okay. Nina trackt ja ihren Schlaf.
1: Ja.
0: Und jeden Morgen sehr froh, wenn da steht, irgendwie Schlafqualität über 80 oder über 90.
1: Ja, jetzt sind es, glaube ich, so 70.
0: Es ist zu wenig.
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0: Das war's mit dem Mindwecker für diesen Donnerstag.
1: Es ist schon wieder kurz vor neun.
0: Zeit für mich zu gehen.
1: Ach, du lässt mich allein. Aber gut, ich bleib noch ein bisschen.
0: Stimmt, bis zum Feierabend bin ich hier. Also du kannst mich jederzeit auch vertrauensvoll ansprechen.
1: Falls was wäre.
0: Ja. Ne? Ja. Aber halt hier im Studio bist du jetzt allein.
1: Ja, das stimmt.
0: Morgen aber dann nochmal zusammen im Mainwecker ab 6. Freuen wir uns drauf. Die Gedanken zum Tag kommen natürlich jetzt auch noch an dieser Stelle mit Pfarrerin Stefanie Lauterbach.
2: Im Juni sind wir umgezogen. In den Sommerferien habe ich versucht, der übrigen Kisten Herr zu werden und auch die Reste aufzuräumen. Dabei kam mir ein schönes fränkisches Wort in den Sinn. Geraffel. Das lag nämlich vor mir. Jede Menge Geraffel. Geraffel, das ist Zeug, das ich mühevoll zusammengerafft habe, oft über Jahre. Und jetzt bin ich mindestens ebenso mühevoll dabei, mich dazu aufzuraffen, den ganzen Kram wegzuschaffen. Aber eigentlich habe ich gerafft, dass ich das ganze Geraffel nicht brauche. Im Gegenteil, es rafft mir was weg. Geld und Zeit und Platz. Warum habe ich eigentlich so viel Geraffel? Im tiefsten ist der Grund wahrscheinlich Angst. Angst, zu wenig zu haben. Jesus war in dieser Hinsicht völlig angstfrei. Deswegen brauchte er auch kein Geraffel mit sich herumschleppen, weil er gerafft hatte, dass der Mensch letztlich sein Leben aus Gottes Hand hat und das Vertrauen auf Gott ihm Sicherheit und Halt gibt. Das schafft kein Geraffel der Welt. Ich hoffe, dass wir das echt mal raffen. Und mit dem Raffen aufhören.
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5: Es ist 9 Uhr, ich bin Angela Kress. Diesel ist so teuer wie noch nie zuvor. Im bundesweiten Schnitt kostete ein Liter gestern rund 2,45 Euro. Damit wurde der bisherige Rekord aus dem April übertroffen, meldet der ADAC. Über Entlastungen wird weiter diskutiert. Im Gespräch sind unter anderem eine Mehrwertsteuersenkung oder nochmal eine Senkung der Energiesteuer. Diana Kramer berichtet.
6: Die Entscheidung dafür war seinerzeit schnell gefallen, sagt Unionsfraktionschef Thorsten Frey. Deshalb könnte es auch dieses Mal zügig gehen. Auch wenn es ambitioniert sei, es könnte zum 1. Oktober gelingen, sagte Frey in der ARD-Sendung Maischberger. Aber neben einer kurzfristigen Lösung müsste es auch dauerhafte Antworten geben. Denn die Lage im Nahen Osten werde sich kurzfristig nicht entspannen, so Frey.
5: Social Media könnte ja in Zukunft in der EU für unter 13-Jährige tabu sein. Bis sich auf EU-Ebene alle einig sind, könnte aber einiges an Zeit vergehen. Bundesfamilienministerin Prien will deshalb für Deutschland eine Übergangsregelung. Kommenden Monat sollen Eckpunkte dafür vorgelegt werden, sagte sie im ZDF. Unter anderem sollen soziale Medien dabei ebenfalls für unter 13-Jährige verboten werden. Gerade gibt es ja immer wieder Meldungen, dass KI-Software für Zwischenfälle sorgt, jetzt wieder vom ChatGPT-Entwickler OpenAI. In Tests habe sich die künstliche Intelligenz unerwartet und besorgniserregend verhalten. Zum Beispiel soll ein Modell versucht haben, selbst erstellte Daten ins Netz hochzuladen, nur um sie bei Antworten als Quelle vorweisen zu können. In einem anderen Fall erfand die KI angefragte Daten, weil sie die Infos nicht finden konnte und das verschweigen wollte. Woran hat es gelegen? Das fragen sich gerade viele mit Blick auf das schlechte Abschneiden bei PISA. Jede und jeder Zweite sagt, die Ursache ist wohl die schlechte personelle Ausstattung an den Schulen. Knapp dahinter folgte in der YouGov-Umfrage als Grund das Freizeitverhalten der Kinder, also zum Beispiel zu viel Zeit am Handy. Die weltweiten Wasserressourcen sind in den vergangenen Jahren knapper geworden. Die Weltwetterorganisation sagt unter anderem, Gletscher schrumpfen und in vielen Weltregionen ist der Grundwasserspiegel gesunken. Und fast zwei Drittel der überwachten Brunnen hätten im vergangenen Jahr weniger Wasser als im langfristigen Mittel gehabt. Die niedrigen Pegel an vielen Flüssen in diesem Sommer sind in den Daten noch nicht berücksichtigt. Es ist jetzt kurz nach neun.
0: Das
7: Das Main-Welle-Wetter. Das ist heute ganz schön. Die Sonne ist da im Mix mit paar Wolken. Also mal haben wir mehr Sonne, mal ein bisschen weniger. Bei maximal so 20 Grad hier in der Region. Und wie geht's weiter? Schon auch schön. Da ist auch das Motto, mal mehr Sonne, mal weniger. Paar Wolken sind dabei. Und morgen und am Sonntagabend könnte es auch mal kurz nass werden teilweise.
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7: Und hier ist der Main-Welle-Verkehrsservice A9 Richtung Berlin zwischen Bayreuth Nord und dem Bindlacher Berg. Bitte aufpassen, rechte Spur blockiert, da läuft die Unfallaufnahme. Und dann schauen wir auf die A9 Richtung Nürnberg zwischen Markt-Torgast und dem Dreieck Bayreuth-Kulmbach. 3 Kilometer Stau, 9 Minuten dauert's länger. Und geblitzt wird in Weidenloh beidseitig, in Kirchahorn an der Schule, in Bayreuth in der Markgrafenallee und in Bayreuth in der Bismarckstraße. Wenn noch was sein sollte, 0170 99 07000.
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7: Schönen guten Morgen, heute am Donnerstag, am Vizefreitag. Ja, ich weiß, das Wort ist verboten. Es müssen auch viele am Wochenende arbeiten, auch am Samstag und am Sonntag. Da schon mal vielen lieben Dank. Aber trotzdem steht das Wochenende vor der Tür und das ist schon ein anderes Gefühl, oder? Aber naja, jetzt motivieren wir uns erstmal für diesen Arbeitstag heute, ne? Schönen Vormittag.

0: Eure Mainwelle hier, einen schönen Donnerstag euch und wir sind mittendrin im September. Man merkt, die Abende, die Nächte sind kühler. Ja, es ist halt Herbst, damit aber auch Pilzzeit und ich liebe Pilzgerichte, muss ich sagen, aber ich kenne mich nicht gut damit aus. Und beim Sammeln ist ja auch Vorsicht angesagt, weil die essbaren Pilze haben oft giftige Doppelgänger. Also wer sich nicht hundertprozentig auskennt, sollte lieber die Finger davon lassen. Aber es gibt ja auch genügend von euch, die sich gut auskennen. Ich habe hier auch schon schöne Pilzfotos reinbekommen ins Studio von euren gesammelten Pilzen und auch den Gerichten. Schaut alles sehr lecker aus. Und wir sprechen jetzt mit einem Pilzexperten, mit Andreas Reder. Der verrät uns jetzt mal, wo man Pilze am besten findet.
1: Ja, eigentlich finden wir in allen Wäldern Pilze. Man kann im Moment auch gerne mal auf Wiesen schauen. Da wachsen Parasol und Wiesenchampignons. Da nur bei der Bestimmung auf jeden Fall vorsichtig sein. Und ansonsten, wenn man die Wahl hat zwischen Nord- und Südhängen, dann lieber die Nordhänge bevorzugen, weil da halt ein bisschen weniger Sonne hingeschienen hat und es mehr Wasser in den Boden gibt.
0: Momentan gibt's aber noch gar nicht so viele Pilze, weil es dafür einfach zu trocken war. Das kann sich aber noch ändern.
1: Ja, die Prognose für die diesjährige Pilzsaison, das ist ein bisschen ein Glaskugel schauen sozusagen. Ja, man muss abwarten, ob es noch ein bisschen regnet. Es braucht auf jeden Fall noch größere Regenfälle und dann kann es auf jeden Fall noch gut mit der Pilzsaison werden.
0: Ja, schauen wir mal, ob da noch ein bisschen was runterkommt. In der Prognose sehen wir Regen auf jeden Fall am Sonntag, vor allem gegen Abend. Aber das wird auch noch nicht reichen. Aber ein paar Pilze könnt ihr ja jetzt auch schon finden. Wir wünschen euch auf jeden Fall viel Spaß beim Sammeln, wenn ihr in die Pilze geht. So sagt man's ja, ne?
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1: Und ich liebe es ja, wenn ihr uns Bilder oder Videos aus dem Urlaub schickt und uns quasi dabei habt. Servus, schönen Donnerstag euch. Und ich habe gerade ein Video vom Alexander reinbekommen hier ins Studio. Er fährt da quasi mit einem Aufzug in der Türkei und man sieht das Meer, den Pool, die Palmen, die Sonne ist schon da. Oh, das schaut richtig schön aus. Da wünscht man natürlich einen schönen Urlaub. Die meisten sind ja jetzt wieder angekommen im Alltag hier. Schule ging ja auch wieder los.

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23: Die Nachrichten um 9:30. Ich bin Martin Sollig. Schönen Vormittag. Ein Umspannwerk so groß wie rund 40 Fußballfelder. Das plant der Netzbetreiber Tennet im Raum Marktleuten und Kirchen-Lamitz. Die Pläne sorgen seit Wochen für Kritik im Landkreis Wunsiedel. Auch eine Bürgerinitiative hat sich formiert. Sie plant eine große Demo am Samstag. Sprecherin Gabriele Schuster.
24: Wir möchten mit unserer Aktion ein Zeichen setzen, dass wir in unserer Region bereits genug für die Energiewende leisten und das Maß bereits übervoll ist. Und viele Menschen können sich schwerlich vorstellen, wie groß 28 Hektar sind. Das möchten wir sichtbar machen.
23: Mit Traktoren, Fahrradlichtern, Taschenlampen und anderen Scheinwerfern möchte die Bürgerinitiative die Grenzen des geplanten Umspannwerks nachziehen und so die Ausmaße sichtbar machen. Wer in Eckersdorf gerade ein Schreiben zum Einbau eines Smartmeters bekommt, muss nicht sofort handeln. Darauf weist das Rathaus hin. Aktuell werben auch andere Messstellenbetreiber bei Haushalten für intelligente Stromzähler. Einen solchen Anbieter müssen Bürger aber nicht beauftragen, heißt es. In Eckersdorf kümmern sich grundsätzlich die Stadtwerke Bayreuth um die Stromzähler und auch um den gesetzlich vorgesehenen Smartmeter-Einbau. Die Gemeinde rät deshalb, Angebote genau prüfen, vor allem Kosten, Vertragslaufzeit und Kündigungsbedingungen. Wer unsicher ist, kann sich auch direkt an die Stadtwerke Bayreuth wenden. Vor fast einem Jahr wurde ein Haus in der Pegnitzer Innenstadt mehrfach beschädigt. Jetzt hat die Polizei zwei Tatverdächtige geschnappt. Letzten November sollen zwei Jugendliche immer wieder das Haus eines 87-jährigen Mannes beschädigt haben. Als er sie zur Rede gestellt hat, sollen sie einen Stehtisch nach ihm geworfen haben. Jetzt ist die Polizei mit Hilfe der Bevölkerung auf die Spur der beiden gekommen. Bei Durchsuchungen sind Handys und Kleidung sichergestellt worden. Einem der beiden konnte die Polizei die Taten auch nachweisen. Der befindet sich jetzt in einer Erziehungsmaßnahme. 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
25: Danke Martin für die Infos. Wir schauen aufs Mainwelle-Wetter. Da haben wir heute Sonne und Wolken im Mix bei maximal 20 Grad. Und wie geht's die nächsten Tage weiter? Schon auch schön, da haben wir mal mehr Sonne, mal weniger. Und morgen und vor allem am Sonntagabend könnte es teilweise auch ein bisschen nass werden. Wir schauen auf die Straßen, da ist aktuell alles tipptopp, aber wir haben Blitzer, 4 Stück sind es aktuell in Kirch-Ahorn, aufpassen an der Schule. In Weidenloh wird beidseitig geblitzt, das sind 60 erlaubt. In Bayreuth in der Markgrafenallee aufpassen und auch in Bayreuth in der Bismarckstraße. Und wenn sonst noch was sein sollte, wenn was auffällt, 0170 99 07000.
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25: Servus und es geht jetzt zurück in den Sommer hier in der Playlist. Ich habe hier Shakira und Burner Boy mit dem offiziellen Sommerhit 2026 in der Playlist. Und jetzt holen wir mal die schönsten Erinnerungen aus diesem heißen Sommer raus, oder?

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1: Oh, Saft ist.
2: Heißt's am Samstag wieder in München, die Wiesn geht los.
1: Und wir haben telefoniert im Mainwecker mit Luca zum Thema Münchner Oktoberfest.
3: Kann man natürlich unterscheiden zwischen etwas ruhiger und dann auch ein richtiges Partyzelt, auch mit sehr jungem Publikum.
1: Gib mir die Jungen.
2: Wo geht's so richtig ab?
3: Dann im Schottenhammel ist wirklich, würde ich sagen, ein Zelt für die jungen Gäste. Sehr viel Party, gute Stimmung.
1: Wir haben geklärt, wo gehen wir am besten hin? Und wir haben auch geklärt, wie viel Geld muss man einstecken?
3: Also ich denke, wenn man da einen Tag verbringen will, muss man schon mit einem Betrag um die 100 Euro vor Ort rechnen.
2: Ja, so ein halbes Händel kostet im Durchschnitt 17,20 Euro, Kaiserschmarrn bis zu 27,50 Euro. Die Maßbier ja auch so um die 15 Euro. Braucht man schon ein bisschen was, ne?
1: Also gerade einstecken habe ich bar 10 Euro, das wäre schon mal ein Beginn.
2: Aber man kann es sicher auch mit Karte zahlen, ne?
1: Ja, die Deutschen wollen auch immer mehr mit Karte zahlen, war auch ein Thema heute Morgen bei uns.
2: Und ihr solltet auch aufpassen. Auch auf dem Oktoberfest würde ich das empfehlen. Einfach nochmal aufs Kartengerät schauen, wie viel da draufsteht. Eine Seniorin in der Schweiz hat 1600 Euro Trinkgeld beim Bäcker gegeben.
1: Ja, sie hat ihren PIN eingegeben, aber zum Glück wurde ihr das Geld wieder erstattet. Also da keine Problematiken.
2: Ja, das ist zum Glück aufgefallen. War ja auch einiges.
1: Ja, absolut. Morgen hören wir uns nochmal im Mainwecker ab 6 zum Freitag.
2: Einschalten, wir starten zusammen ins Wochenende.

0: Rockset für euren Donnerstag. Servus, die Mainwelle hier. Und ihr wisst ja, es gibt jetzt pünktlich zum Schulstart wieder unsere Obacht-Kinderplakate, damit alle Autofahrer wissen, hey, langsam fahren, aufpassen, da sind Kinder unterwegs. Und wo könnt ihr euch diese Plakate abholen? For free bei unserem Werbepartner Edeka Schneider.
1: Die gibt's natürlich in allen Schneider-Supermärkten und den Centern an der Kasse. Wenn man es nicht gleich sieht, ruhig mal fragen, dann sollte das kein Problem sein.
0: Also einfach in die Schneidermärkte schauen, Plakat abholen und dann irgendwo anbringen, aber nicht an offiziellen Plätzen, also nicht an der Ampel, an Verkehrsschildern, sondern auf Privatgrund. Das ist ganz wichtig.

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19: Es ist 10 Uhr, ich bin Angela Kress.
16: Alterskontrollen, Minikonten und Zeitlimits. Die EU plant ja strengere Regeln für Social Media für Kinder und Jugendliche. Bis das kommt, könnte es aber dauern. In Deutschland soll es deshalb eine Übergangslösung geben, hat Bundesfamilienministerin Prien im ZDF gesagt.
19: Der Handlungsbedarf ist groß. Die Gefahr für unsere Kinder und Jugendlichen ist so gefährlich, dass wir eine Übergangslösung auf jeden Fall in den nächsten Wochen und Monaten auf den Weg bringen werden. Und wir werden im Oktober Eckpunkte für eine deutsche Übergangsgesetzgebung vorlegen.
16: Geplant sei unter anderem ein Verbot für unter 13-Jährige. Bayern braucht wohl überraschend einen neuen Justizminister. Offenbar will Georg Eisenreich von seinem Amt zurücktreten. Der Münchner Merkur schreibt, dass Eisenreich seine berufliche Zukunft außerhalb der Politik sehe. Demnach wolle er zeitnah das Ministeramt aufgeben und im kommenden Jahr das Amt des Münchner CSU-Vorsitzenden. Für heute hat er eine Erklärung angekündigt. In die Diskussion über Spritpreisentlastungen haben sich auch Wirtschaftsexperten eingeschaltet. Die Chefin der Wirtschaftsweisen Schnitzer sieht Steuersenkungen skeptisch. Im ZDF sagte sie, Direktzahlungen seien sinnvoller, weil dann nur die unterstützt werden könnten, die wirklich Hilfe brauchen. Diesel ist unterdessen so teuer wie nie. Im Schnitt wurden gestern rund 2,45 Euro pro Liter fällig. Deutschlands Maschinenbauer rechnen erst für das kommende Jahr wieder mit Wachstum. Das laufende Jahr werde wohl das vierte in Folge mit Produktionsrückgang, hieß es vom Branchenverband. Eine robuste Weltwirtschaft sowie mehr Investitionen in Maschinen und Geräte, auch dank staatlicher Milliarden, dürften nach Einschätzung der Branche dann 2027 für Auftrieb sorgen. Kann man da mit Karte zahlen? Besser noch schnell Geld holen. Vor allem im Restaurant, im Supermarkt und im Einzelhandel wollen die meisten Menschen auf dieses Szenario lieber verzichten. Bei einer YouGov-Umfrage gaben zum Beispiel gut 70% der Befragten an, dass man im Restaurant bargeldlos zahlen können sollte. In der Bundesregierung wird gerade ein Vorstoß abgestimmt, Geschäfte und Restaurants zu mindestens einer digitalen Zahlungsoption zu verpflichten. Es ist jetzt kurz nach 10.
20: Und hier ist das Mainwelle-Wetter. Das ist schön heute. Sonne und Wolken im Mix. 16 bis 19, 20 Grad bekommen wir hier in der Region. Also können wir uns nicht beschweren. Es ist ja schon der 17. September und die Nächte sind natürlich auch kühler. Tiefstwerte um die 9 Grad. Und wie geht's dann weiter die nächsten Tage? Wie wird das Wochenende? Also eigentlich ganz schön. Sonne und Wolken im Mix. Mal mehr Sonne, mal weniger. Und morgen im Laufe des Tages könnte es vereinzelt mal nass werden und dann vor allem wieder am Sonntagabend. Wir schauen auf die Straßen, natürlich auf die A9 Richtung Nürnberg zwischen Bad Benneck-Himmelkrunn und dem Dreieck Bayreuth-Kulmbach. 2 Kilometer stockender Verkehr, ihr braucht da 5 Minuten länger. Geblitzt wird in Weidenloh beidseitig, 60 sind erlaubt. In Kirchahorn an der Schule steht ein Blitzer, in Bayreuth in der Markgrafenallee, auf der B289 in Weidnitz Richtung Zeblitz und in Bayreuth in der Bismarckstraße. Wenn noch was sein sollte, sagt uns immer gerne Bescheid.
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20: Schönen Vormittag an diesem Donnerstag und ich würde sagen, wir lassen das jetzt mal ganz entspannt angehen, oder? Grüße auf jeden Fall in die Büros, auf die Baustellen hier in der Region, zu euch auf die Arbeit. Wir liefern euch den richtigen Sound.

0: Einen schönen Donnerstagvormittag euch. Und die Abende, die Nächte sind wieder kühler. Da haben wir viel Zeit zum Streamen.
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0: Ja, jetzt haben wir wieder einen Tipp für euch. Also besser gesagt, der Kollege Phil Funfack hat einen Tipp. Es sind ja die Serien cool, die man einfach so in einem Rutsch durchgucken kann, weil sie einen auch so fesseln. Und so eine hat der Kollege Phil Funfack gefunden. Gibt's auf Paramount Plus.
2: In London eskaliert ein erbitterter Machtkampf zwischen den rivalisierenden Gangsterfamilien der Harrigans und der Stevensons. Dieser Kampf droht jedoch, ihre kriminellen Imperien zu vernichten und unzählige Existenzen zu zerstören.
3: Ich bin Conrad Harrigan, Familienmensch. Und wer meiner Familie in die Quere kommt, fängt lieber an zu beten. Wir schütteln die richtigen Hände und brechen die falschen.
4: Ich glaube, das wird ein ernstes Problem.
3: Wir fragen nicht, wir nehmen es uns. Und wenn jemand vergisst, wo er steht, dann habe ich dafür einen Mann.
4: Problem gelöst.
3: Meine Frau ist der Kopf hinter dem Schaum. Sie hält mich beisammen und deshalb ist sie die gefährlichste von allen.
5: Der Moment, in dem du aufhörst, mir zu vertrauen, ist der Moment, in dem diese Familie zu Staub zerfällt.
3: Also gehörst du zu uns oder bist du gegen uns?
2: Na, man hört schon, werden die beiden Clans um die Vorherrschaft ringen, werden alle Grenzen des Anstands und der Legalität überschritten. Mobland gibt's auf Paramount Plus.
0: Danke, Phil, für eine weitere Inspiration.

0: Wir begleiten euch mit wunderschöner Musik durch diesen Donnerstag. Servus. Und ab Samstag heißt's wieder Ozapft ist in München. Das Oktoberfest startet die Wiesn. Und da fahren sicher auch einige hier aus der Region mal hin. Trinken, nimmers Bier, essen was Leckeres. Vielleicht geht man auch in das ein oder andere Fahrgeschäft. Und das Ganze natürlich schon in Tracht, oder? Im Dirndl, in der Lederhose. Sollte man hier bei uns schon im Schrank haben, oder? Also ich habe auf jeden Fall ein Dirndl zu Hause. Aber was sind denn so die No-Gos eigentlich? Darüber wollen wir jetzt mal sprechen. Was geht denn gar nicht? Ich frage mal nach bei meiner Kollegin Helen Martin. Die hat sich mit den Trends dieses Jahr mal beschäftigt und auch mit den No-Gos.
1: Also klar, sie sind bequem, aber so rein vom Look her muss ich sagen, Sneaker. Sowohl zum Dirndl als auch zur Lederhose. Und bei Männern speziell sind so hohe Tennissocken ein Tabu und Kurzarmhemden. Generell sind natürlich so billige Plastiktrachten ein No-Go, aber, und das ist auch ganz wichtig, man muss keine Niere verkaufen, um sich jetzt eine neue Tracht leisten zu können. Man kann auch ganz normal in Alltagskleidung auf die Wiesn oder einfach in was, in dem man sich halt wohlfühlt.
0: Ja, wohlfühlen, würde ich sagen, ist so und so das Wichtigste. Und jetzt check mal noch kurz den Maßpreis. Also, die Maßbier kostet in diesem Jahr zwischen 14,80 Euro und 15,90 Euro. Auf dem Oktoberfest in München am Samstag geht's los.

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2: Es ist 10:30. Ich bin Martin Sollig. Schönen Vormittag. Ein Umspannwerk so groß wie rund 40 Fußballfelder. Das plant der Netzbetreiber Tennet im Raum Marktleuten und Kirchenlamitz. Die Pläne sorgen seit Wochen für Kritik im Landkreis Wunsiedel. Auch eine Bürgerinitiative hat sich formiert. Sie plant eine große Demo am Samstag. Sprecherin Gabriele Schuster.
5: Wir möchten mit unserer Aktion ein Zeichen setzen, dass wir in unserer Region bereits genug für die Energiewende leisten und das Maß bereits übervoll ist. Und viele Menschen können sich schwerlich vorstellen, wie groß 28 Hektar sind. Das möchten wir sichtbar machen.
2: Mit Traktoren, Fahrradlichtern, Taschenlampen und anderen Scheinwerfern möchte die Bürgerinitiative die Grenzen des geplanten Umspannwerks nachziehen und so die Ausmaße sichtbar machen. Am zentralen Omnibusbahnhof in Kulmbach sind gestern Nachmittag zwei Männer heftig aneinander geraten. Ein 49-jähriger Deutscher und ein 20-jähriger Syrer. Die beiden sollen zu einer größeren Personengruppe gehört haben. Bei der Auseinandersetzung hat sich der junge Syrer laut Polizei Verletzungen zugezogen. Zwischen mehreren Beteiligten sollen Beleidigungen gefallen sein. Zum Hintergrund des Vorfalls macht die Polizei keine weiteren Angaben, bittet jetzt aber Zeugen, sich zu melden. In Oberfranken werden in den nächsten Tagen viele Oldtimer unterwegs sein. Neben der ADAC-Tour des MSC Fränkische Schweiz am Samstag veranstaltet der BMW E3 Club sein internationales Jahrestreffen in der Region. Die ersten Fahrer treffen sich schon heute in Bischofsgrün und machen einen Abstecher nach Schönbrunn. Morgen geht es dann nach Schwarzenbach an der Saale und nach Bayreuth zum Festspielhaus. Am Wochenende stehen dann noch Fichtelberg und Mödlerreuth auf dem Programm. Was sonst noch los ist in Bayreuth und der Region, das gibt's zum Nachlesen immer aktuell auf meinwelle.de.
23: Danke Martin. Wir schauen aufs Mainwelle-Wetter und das ist schön. Sonne und Wolken im Mix heute bei 16 bis maximal 19 Grad. Da lässt sich's auf jeden Fall aushalten. Und wie geht's weiter? Wie wird dann auch unser Wochenende? Also Freitag und Samstag echt noch schön. Auch da mal mehr Sonne, mal weniger, aber Sonne und Wolken im Mix. Ab Sonntagnachmittag kommen dann mehr Wolken dazu und am Sonntagabend kann's dann auch ordentlich nass werden.
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23: Wir schauen auf die Straßen und da geht's mal wieder auf die A9 Richtung Nürnberg. Zwischen Markt Torgast und dem Dreieck Bayreuth-Kulmbach 2 Kilometer stockender Verkehr. Ihr braucht 5 Minuten länger. Und geblitzt wird in Kulmbach in der alten Forst-Lahmer Straße, also da bei der Realschule. In Weidenloh steht ein Blitzer, beidseitig 60 sind erlaubt. In Bayreuth in der Markgrafenallee aufpassen und auf der B289 in Weidnitz Richtung Zettlitz. Wenn noch was sein sollte, dann sagt einfach Bescheid. Wir wünschen euch eine gute Fahrt.
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23: Und ich würde sagen, wir brauchen jetzt ein bisschen Motivation für diesen Donnerstag, oder? Ich weiß nicht, wie es euch geht. Ich bin heute ein bisschen müde nach dieser Woche. Bin schon früh aufgestanden, aber ich weiß, euch geht's wahrscheinlich auch so. Deswegen jetzt einfach gute Musik und vielleicht auch noch einen Kaffee.

0: Amy Winehouse hier in der Playlist. Eure Mainwelle hier. Servus. Schönen Vormittag euch.
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0: Und jetzt suchen wir zwei kleine Hasen. Lucy und Roxy. Die sind weggehoppelt, sage ich jetzt mal, in Bayreuth in der Altstadt. Sie haben beide braunes Fell. Und falls ihr Lucy und Roxy sehen solltet, dann sagt uns auf jeden Fall bitte Bescheid.
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23: Es ist 11 Uhr, ich bin Angela Kress.
0: Viele Namen sind in den letzten Wochen kursiert, 44 stehen jetzt auf der Liste. Der neue Fußball-Bundestrainer Jürgen Klopp hat für den Auftakt in der Nations League einen Doppelkader vorgestellt. Viele der Namen waren schon bekannt geworden, scherzte selbst Klopp.
1: Wer den einen Namen, den er noch nicht kennt, wer den errät, der kriegt so eine Kappe.
0: Dass es zwei Kader gibt, liegt auch an der zeitlichen Nähe zur Bundesliga. Heute in einer Woche spielt Deutschland gegen die Niederlande. Social Media könnte ja in Zukunft in der EU für unter 13-Jährige tabu sein. Bis sich auf EU-Ebene alle einig sind, könnte aber einiges an Zeit vergehen. Bundesfamilienministerin Prien will deshalb für Deutschland eine Übergangsregelung. Kommenden Monat sollen Eckpunkte dafür vorgelegt werden, sagte sie im ZDF. Unter anderem soll es ein Verbot für unter 13-Jährige geben. Wegen der hohen Kraftstoffpreise verzichtet Italien ja ein Jahr lang weitgehend auf die Kfz-Steuer. In der Politik hier wird unterdessen weiter über mögliche Entlastungen diskutiert. Claudia Wächter berichtet.
2: Die Autofahrer wollen nur eines, dass die Preise schnell runtergehen. Zum 1. Oktober sei das möglich, wenn wir einen Zahn zulegen, sagt CDU-Politiker Frei, plädiert für eine Senkung der Energiesteuer. Wirtschaftsweise Schnitzer dagegen hält gezielte Entlastungen für sinnvoller und meinte im ZDF, viele Deutsche erwarten in Krisenzeiten zu viel vom Staat.
0: Beim Thema Datenschutz rollen viele mit den Augen. Aber um Europa in der digitalen Wirtschaft wettbewerbsfähiger zu machen, ist es wohl keine gute Idee, Datenschutzstandards abzubauen. Forscher sagen, die weit verbreitete Annahme, dass weniger Datenschutz mehr Innovation bedeute, sei empirisch nicht haltbar. Vor allem in sensiblen Bereichen wie etwa dem Gesundheitswesen könne ein verlässlicher Datenschutz ein Vorteil sein, schreiben sie in einem Grundsatzpapier. Der Klimawandel kann den Geschmack und die Qualität von Lebensmitteln verändern. Salatpflanzen schießen zum Beispiel schneller in die Höhe und werden bitter, schreibt der britische Independent. Forscher fanden demnach auch heraus, dass Tomaten ab 35 Grad weniger von den Hormonen produzieren, die wichtig für den Reifeprozess sind. Und Reis kann stärker mit Arsen belastet sein. Es ist jetzt kurz nach 11.
23: Und hier ist das Main-Welle-Wetter. Das ist schön heute. Sonne und Wolken im Mix, können wir uns nicht beschweren. Maximal so 19, 20 Grad. Und dann schauen wir natürlich auf die nächsten Tage auch. Geht genauso weiter, morgen und am Samstag. Der Sonntag ist dann ein bisschen unbeständiger. Servus, liebe Autofahrer. Wir schauen auf die Straßen auf die A9 Richtung Nürnberg zwischen Markt Schorgast und dem Dreieck Bayreuth-Kulmbach. 2 Kilometer stockender Verkehr aktuell. Ihr braucht 5 Minuten länger. Aber das kennen wir ja schon, ne? Geblitzt wird in Kulmbach bei der Realschule, in Weidenloh beidseitig, in Bayreuth in der Markgrafenallee und auf der B289 in Weidnitz, wenn ihr Richtung Zettlitz unterwegs seid. Und falls noch was auffällt auf den Straßen, wenn ihr unterwegs seid, sagt uns Bescheid. Am besten per WhatsApp direkt hier ins Studio.
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23: Schönen Vormittag euch. Und es ist ja schon Donnerstag. Vielleicht plant der ein oder andere schon sein Wochenende so langsam. Klickt da gerne mal auf unsere Homepage in den Veranstaltungskalender. Da seht ihr, wo welches Fest gefeiert wird. Und das Beste, ihr könnt euer Fest auch noch eintragen. Ist ganz einfach und kostenlos. Also einfach mal reinklicken.

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1: Einen schönen Donnerstag euch und ich habe mir Verstärkung hier ins Studio geholt. Phil Funfack ist da.
2: Servus, hallo.
1: Weil es geht jetzt um Fußball.
2: Ja.
1: Um den Kader. Unser neuer Bundestrainer hat den Kader nominiert. Kloppo, ne?
2: Ja, Jürgen Klopp ist vor seinen ersten Spielen als Bundestrainer in der Nations League gefordert und er hat gleich mal einen rausgehauen. Das habe ich noch nie erlebt, dass ein Nationaltrainer das macht. Er hat jetzt nicht einen Kader nominiert, sondern zwei. 44 Spieler sind auf seiner Liste aufgeteilt auf vier Länderspiele. Also 22 Spieler machen zwei Länderspiele. Die anderen machen dann die anderen Länderspiele gegen Serbien, gegen die Niederlande und gegen Griechenland ab Ende September. Er sagt aber, dass er zwischen den beiden Kadern keinen Unterschied macht.
3: Wir haben keine A- oder B-Mannschaft gemacht, im Sinne von, dass wir glauben, dass gegen diesen Gegner die Mannschaft gewinnen kann. Wir wollen, und das ist ja, denke ich, im Fußball normal, alle vier Spiele gewinnen. Das heißt jetzt nicht, dass wir davon ausgehen, dass es so sein kommen wird, aber die Mannschaften sind darauf ausgerichtet, dass es gut zusammenpasst, oder die Kader sind darauf ausgerichtet, dass es gut zusammenpasst, von den Positionen her, von den Charakteren her, von der Anzahl der erfahrenen Spieler, von der Anzahl der jüngeren Spieler, der etwas unerfahrenen Spieler, die dabei sind. Und dementsprechend ist das die Idee, so viele Eindrücke wie möglich von den Spielern zu bekommen.
2: Ja, junge, unerfahrene Spieler hat er angesprochen. Es sind insgesamt 11 Neulinge dabei, darunter auch Felix Keidel vom SV Elversberg, 23 Jahre alt, hat bislang erst 3 Bundesligaspiele absolviert. Und was mich besonders begeistert, ist bei Jürgen Klopp, du hast es bestimmt auch gesehen, seine Cappy.
1: Ja, die ist toll.
2: Die ist natürlich vom noch Hauptsponsor Adidas und da steht drunter einer von 83 Millionen. Der spielt dann natürlich darauf an, dass es ja 83 Millionen Bundestrainer gibt. Mhm. Du bist auch eine Bundestrainerin.
1: Oh ja, eine besonders gute,
2: ja,
1: die
2: absolut,
1: sich gut
2: absolut,
1: auskennt.
2: Absolut.
1: Ja.
2: Und den Journalisten hat er gesagt, falls da mit diesen 44 Spielern irgendwas nicht klarkommt, kriegen die auch eine Cap.
3: Den einen Namen, den er noch nicht kennt, wer den errät, der kriegt so eine Kappe.
1: Ja. Ach, schau an.
2: Und bei 11 Neulingen kann es tatsächlich passieren, ne?
1: Und wann geht's dann los?
2: Genau in einer Woche, 24. September, auswärts in Amsterdam gegen die Niederlande, dann am 27. September gegen Griechenland. Dann kommt der zweite Kader am 1. Oktober gegen Serbien und am 4. Oktober dann erneut gegen Griechenland.
1: Ich muss sagen, ich bin wirklich gespannt, ich freue mich drauf.
2: Ich bin richtig aufgeregt, das ist sowas Neues, das gab es noch nie, 44 Spieler nominiert. Lass Kloppo mal, Obacht, kochen.
1: Ja, der macht das schon.

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22: Es ist 11:30. Ich bin Martin Sollig. Schönen Vormittag. In der Bayreuther Wilhelminenaue gibt es ab sofort mehr Möglichkeiten, sich sportlich auszutoben. Dort ist jetzt ein neuer Parcours- und Bewegungspark eröffnet worden. Der ist nicht nur für erfahrene Parcoursportler gedacht, sondern auch für Anfänger. Auf der Anlage gibt's unter anderem Mauern, Stangen und Holzelemente zum Klettern, Springen und Balancieren. Dazu kommen eine Sandgrube und ein Trampolin. Gekostet hat der neue Bewegungspark rund 470.000 Euro. Die musste die Stadt Bayreuth aber nicht alleine stemmen. Oberbürgermeister Andreas Zipp.
23: Es geht zu 60% Förderung von der Staatsregierung. Das ist sehr gut. Das ist das Röfe-Programm. Und die anderen 40%, die bezahlen wir. Aber die bezahlen wir wirklich gerne, weil es unglaublich viel für unsere Wilhelminaue tut.
22: Bei der Planung hat die Stadt auch Vorschläge aus der Bayreuther Parcours-Szene mit einbezogen. Gebaut wurde rund 2 Monate. Wer in Eckersdorf gerade ein Schreiben zum Einbau eines Smart Meters bekommt, muss nicht sofort handeln. Darauf weist das Rathaus hin. Aktuell werben auch andere Messstellenbetreiber bei Haushalten für intelligente Stromzähler. Einen solchen Anbieter müssen Bürger aber nicht beauftragen, heißt es. In Eckersdorf kümmern sich grundsätzlich die Stadtwerke Bayreuth um die Stromzähler und auch um den gesetzlich vorgesehenen Smart Meter Einbau. Die Gemeinde rät deshalb, Angebote genau prüfen, vor allem Kosten, Vertragslaufzeit und Kündigungsbedingungen. Wer unsicher ist, kann sich auch direkt an die Stadtwerke Bayreuth wenden. Vor dem Landgericht Bamberg beginnt heute ein Prozess gegen einen 22-Jährigen. Er soll mit verschiedensten Drogen gehandelt haben. Oxycodon, Benzodiazepine, Kokain, Amphetamin und Cannabis. Ihm wird auch vorgeworfen, Betäubungsmittel an Minderjährige verkauft zu haben. Bis zu seiner Festnahme soll der Angeklagte damit mindestens rund 180.000 Euro eingenommen haben. Noch mehr Infos aus Bayreuth und der Region gibt's zum Nachlesen. 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
24: Danke, Martin. Und wir schauen aufs Mainwelle-Wetter jetzt. Und das ist schön. Sonne und Wolken im Mix heute hier in der Region. Können wir genießen. Wobei die Nächte, ne, die sind schon kühl. Also Tiefstwerte um die 9 Grad. Ich glaube, morgen ziehe ich dann auf jeden Fall eine Jacke am Morgen an, wenn es rausgeht. Die habe ich heute nicht angehabt und es war schon frisch, muss ich sagen. Wie geht's denn dann weiter? Also der Freitagmorgen und auch der Samstag, da schaut alles gut aus. Sonne und Wolken im Mix, mal mehr Sonne, mal weniger. Der Sonntag ist dann auch immer mal wieder nass. Wir schauen auf die Straßen, auf die A9 Richtung Nürnberg. Da haben wir mehrere Probleme. Einmal zwischen Hof West und Münchberg Nord, da liegen Gegenstände auf der Fahrbahn. Dann dauert's zwischen Mark Trogast und dem Dreieck Bayreuth-Kulmbach länger. 2 Kilometer Stau, 5 Minuten mehr Zeit einplanen bitte. Und zwischen Schneitach und Laufersbruck, das ist immer noch die A9 Richtung Nürnberg, da steht ein kaputter LKW auf dem Standstreifen, also ein bisschen langsamer dran vorbeifahren. Geblitzt wird in Kulmbach an der Realschule, in Weidenloh beidseitig, in Bayreuth in der Markgrafenallee und auf der B289 in Weidnitz Richtung Zettlitz.
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24: Einen schönen, hoffentlich entspannten und nicht allzu stressigen Donnerstag wünsche ich euch. Wir begleiten euch auf jeden Fall bei der Arbeit mit ganz viel Musik. Gleich gibt's einen Ohrwurm von Billy Ocean hier in der Playlist. Und wir starten mit Ray Dawn.

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1: Oh, Saft ist.
2: Heißt's am Samstag wieder in München, die Wiesn geht los.
1: Und wir haben telefoniert im Mainwecker mit Luca zum Thema Münchner Oktoberfest.
3: Kann man natürlich unterscheiden zwischen etwas ruhiger und dann auch ein richtiges Partyzelt, auch mit sehr jungem Publikum.
1: Gib mir die Jungen.
2: Wo geht's so richtig ab?
3: Dann im Schottenhammel ist wirklich, würde ich sagen, ein Zelt für die jungen Gäste. Sehr viel Party, gute Stimmung.
1: Wir haben geklärt, wo gehen wir am besten hin? Und wir haben auch geklärt, wie viel Geld muss man einstecken?
3: Also ich denke, wenn man da einen Tag verbringen will, muss man schon mit einem Betrag um die 100 Euro vor Ort rechnen.
2: Ja, so ein halbes Händel kostet im Durchschnitt 17,20 Euro, Kaiserschmarrn bis zu 27,50 Euro, die Maßbier ja auch so um die 15 Euro, braucht man schon ein bisschen was, ne?
1: Also gerade einstecken habe ich bar 10 Euro, das wäre schon mal ein Beginn.
2: Aber man kann es sicher auch mit Karte zahlen, ne?
1: Ja, die Deutschen wollen auch immer mehr mit Karte zahlen, war auch ein Thema heute Morgen bei uns.
2: Und ihr solltet auch aufpassen, auch auf dem Oktoberfest würde ich das empfehlen, einfach nochmal aufs Kartengerät schauen, wie viel da draufsteht. Eine Seniorin in der Schweiz hat 1600 Euro Trinkgeld beim Bäcker gegeben.
1: Ja, sie hat ihren PIN eingegeben, aber zum Glück wurde ihr das Geld wieder erstattet, also da keine Problematiken.
2: Ja, das ist zum Glück aufgefallen, war ja auch einiges.
1: Ja, absolut. Morgen hören wir uns nochmal im Mainwecker ab 6 zum Freitag.
2: Einschalten, wir starten zusammen ins Wochenende.

Das ist auch ein Klassiker hier bei uns in der Playlist. Elton John mit I'm Still Standing. Ich wünsche euch einen schönen Donnerstag. Kurz vor 12 ist es, kurz vor Mittagspause. Gleich um 12 gibt's natürlich auch wieder alles, was wichtig ist. Heute an diesem 17. September in den Nachrichten. Heute

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25: Es ist 12 Uhr, ich bin Angela Kress. Jürgen Klopp hat seinen ersten Kader als neuer Fußball-Bundestrainer vorgestellt und das in XXL-Format. 44 Spieler hat er für den Doppelkader für seine ersten 4 Spiele nominiert.
0: Wir haben nicht geguckt, was wir nicht haben, sondern wir haben geguckt, was haben wir, und haben ganz viele Fußballtalente gefunden und haben dementsprechend Kader zusammengestellt.
25: Nach 2 von 4 Nations League-Partien wechselt der Kader. Das begründet Klopp zum einen mit der zeitlichen Nähe zur Bundesliga und damit, dass er möglichst viele Spieler kennenlernen will. Für Essen im Restaurant wird seit Anfang des Jahres weniger Mehrwertsteuer fällig, 7 statt 19%. Insgesamt billiger geworden ist Essen gehen dadurch aber nicht. Eine Gewerkschaftsstudie zeigt, der Steuervorteil wird nicht an Verbraucher weitergegeben. Im Durchschnitt stiegen die Preise um 0,5%. Für die Studie wurden bundesweit Preise in mehr als 12.000 Restaurants ausgewertet. Ein Pfleger soll in Oberfranken jahrelang Behinderte, Kinder, Jugendliche und Erwachsene sexuell missbraucht haben. Passiert sein soll das seit Oktober 2018 in 3 verschiedenen Einrichtungen für behinderte Menschen in den Landkreisen Hof, Bayreuth und Lichtenfels. Die Ermittler gehen von 24 Opfern aus. Der entscheidende Hinweis kam aus den USA wegen Videos mit kinderpornografischen Inhalten in einer Cloud. Deutschland will schneller sein als die EU, wenn es um die Regulierung der sozialen Medien für Kinder und Jugendliche inklusive Altersbeschränkungen geht. Bundesbildungsministerin Prien setzt auf eine Gesamtstrategie als Übergangslösung, wie sie im ZDF sagte. Tanja Wagner berichtet.
1: Prien spricht sich für Alterskontrollen via App, mehr Medienkompetenz für Kids und mehr Aufklärung für die Eltern aus. Auch müssten die Plattformen selbst mehr Verantwortung für den Schutz Minderjähriger übernehmen. Schon im nächsten Monat will sie eine Übergangslösung präsentieren, bis die EU-Vorschläge umgesetzt sind.
25: Am Bahnhof in Plattling ist im Gleisbereich eine 250 Kilogramm schwere Fliegerbombe gefunden worden. Der Bahnhof im Landkreis Deggendorf ist deshalb gesperrt. Die Busse für den Ersatzverkehr halten am Volksfestplatz. In einem Radius von circa 300 Metern um den Fundort werden im Laufe des Tages Gebäude evakuiert. Dann soll die Fliegerbombe entschärft werden. Es ist jetzt 12:15.
2: Das Mainwelle-Wetter. Heute recht schön, oder? Also Sonne und Wolken im Mix, da können wir uns auf keinen Fall beschweren. Brauchen auch mal die Sonnenbrille, können wir aufsetzen und können jetzt in der Mittagspause vielleicht auch mal rausgehen, ne? Heute maximal 20 Grad und genauso geht's die nächsten 2 Tage weiter. Morgen der Freitag und der Samstag schauen noch echt schön aus. Der Sonntag ist dann ein bisschen unbeständiger.
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2: Und wir schauen auf die Straßen, auf die A9 Richtung Nürnberg zwischen Bad Meneck-Himmelkrunn und dem Dreieck Bayreuth-Kulmbach. 2 Kilometer stockender Verkehr aktuell, 3 Minuten dauert's aber nur länger. Und wir bleiben auf der A9 Richtung Nürnberg zwischen Schneitach und Laufersbruck. Da steht ein kaputter LKW auf dem Standstreifen. Geblitzt wird in Weidenloh beidseitig, in Kulmbach bei der Realschule, in Bayreuth in der Markgrafenallee und auf der B289 in Weidnitz, wenn ihr Richtung Zettlitz unterwegs seid. Wenn noch was sein sollte, sagt uns immer gerne Bescheid. Wir wünschen euch eine gute Fahrt.
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2: Servus und eine schöne Mittagspause euch, wenn ihr da jetzt rein startet. Nicht ganz so schön ist die Mittagspause jetzt um 12:15, wenn man tanken muss. Also 12:15 ist es ja aktuell tatsächlich am teuersten, wenn dann eher am Morgen und am Abend tanken, würde ich sagen. Aber auch das macht einfach keinen Spaß. Unser Bundeskanzler, der Friedrich Merz, hat ja angekündigt, dass es da was geben soll, was uns hilft, was den Spritpreis senkt. Da sind wir mal gespannt, was kommt. Auf jeden Fall hat sich auch der Heizölpreis fast verdoppelt. Und damit wird natürlich auch der Winter bei vielen teuer. Oh Mann. Naja, wir machen jetzt erstmal weiter mit wunderschöner Musik, um ein bisschen runterzukommen von diesem Thema. One Republic jetzt für euren Donnerstag. Nee.

0: Eure Mainwelle hier. Einen schönen Donnerstag euch. Und wir sind mittendrin im September. Man merkt, die Abende, die Nächte sind kühler. Ja, es ist halt Herbst. Damit aber auch Pilzzeit. Und ich liebe Pilzgerichte, muss ich sagen. Aber ich kenne mich nicht gut damit aus. Und beim Sammeln ist ja auch Vorsicht angesagt, weil die Essbahnpilze haben oft giftige Doppelgänger. Also wer sich nicht hundertprozentig auskennt, sollte lieber die Finger davon lassen. Aber es gibt ja auch genügend von euch, die sich gut auskennen. Ich habe hier auch schon schöne Pilzfotos reinbekommen ins Studio von euren gesammelten Pilzen und auch den Gerichten. Schaut alles sehr lecker aus. Und wir sprechen jetzt mit einem Pilzexperten, mit Andreas Reder. Der verrät uns jetzt mal, wo man Pilze am besten findet.
1: Ja, eigentlich finden wir in allen Wäldern Pilze. Man kann im Moment auch gerne mal auf Wiesen schauen. Da wachsen Parasol und Wiesenchampignons. Da nur bei der Bestimmung auf jeden Fall vorsichtig sein. Und ansonsten, wenn man die Wahl hat zwischen Nord- und Südhängen, dann lieber die Nordhänge bevorzugen, weil da halt ein bisschen weniger Sonne hingeschienen hat und es mehr Wasser in den Boden gibt.
0: Mhm. Momentan gibt's aber noch gar nicht so viele Pilze, weil es dafür einfach zu trocken war. Das kann sich aber noch ändern.
1: Ja, die Prognose für die diesjährige Pilzsaison, das ist ein bisschen ein Glaskugel schauen sozusagen. Ja, man muss abwarten, ob es noch ein bisschen regnet. Es braucht auf jeden Fall noch größere Regenfälle und dann kann es auf jeden Fall noch gut mit der Pilzsaison werden.
0: Ja, schauen wir mal, ob da noch ein bisschen was runterkommt. In der Prognose sehen wir Regen auf jeden Fall am Sonntag, vor allem gegen Abend. Aber das wird auch noch nicht reichen. Aber ein paar Pilze könnt ihr ja jetzt auch schon finden. Wir wünschen euch auf jeden Fall viel Spaß beim Sammeln, wenn ihr in die Pilze geht. So sagt man's ja, ne?

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1: Schönen Donnerstag, Tag 3 nach den Sommerferien in der Schule. Wobei, den haben wahrscheinlich die meisten Schülerinnen und Schüler schon fast wieder geschafft oder geschafft, sind zu Hause angekommen oder kommen demnächst zu Hause an. Dann gibt's wahrscheinlich erstmal was Leckeres zum Essen und ja, dann geht's wahrscheinlich an die Hausaufgaben, ne? Für viele Eltern waren das natürlich jetzt auch die ersten Tage auf der Arbeit nach dem Urlaub. Und diese Umfrage, die ich hier gelesen habe, ist zum Glück so ausgefallen. Die Mehrheit der Menschen hat sich im Urlaub gut erholt. 86% sagen, ja, gut erholt zurückgekommen. Man ist mal wirklich runtergekommen, hat die Zeit mit der Familie genießen können. Wobei ein paar auch sagen, nee, konnte mich nicht so richtig erholen. Oft wegen der Hitze und weil man eben nicht so richtig abschalten kann. Aber ich hoffe, ihr habt es geschafft, euch zu erholen und seid tipptopp motiviert natürlich wieder auf der Arbeit in dieser Woche.

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23: Die News um 12:30. Ich bin Martin Sollig. Ein Umspannwerk so groß wie rund 40 Fußballfelder. Das plant der Netzbetreiber Tennet im Raum Marktleuten und Kirchenlamitz. Die Pläne sorgen seit Wochen für Kritik im Landkreis Wunsiedel. Auch eine Bürgerinitiative hat sich formiert. Sie plant eine große Demo am Samstag. Sprecherin Gabriele Schuster.
0: Wir möchten mit unserer Aktion ein Zeichen setzen, dass wir in unserer Region bereits genug für die Energiewende leisten und das Maß bereits übervoll ist. Und viele Menschen können sich schwerlich vorstellen, wie groß 28 Hektar sind. Das möchten wir sichtbar machen.
23: Mit Traktoren, Fahrradlichtern, Taschenlampen und anderen Scheinwerfern möchte die Bürgerinitiative die Grenzen des geplanten Umspannwerks nachziehen und so die Ausmaße sichtbar machen. Am zentralen Omnibusbahnhof in Kulmbach sind gestern Nachmittag zwei Männer heftig aneinander geraten. Ein 49-jähriger Deutscher und ein 20-jähriger Syrer. Die beiden sollen zu einer größeren Personengruppe gehört haben. Bei der Auseinandersetzung hat sich der junge Syrer laut Polizei Verletzungen zugezogen. Zwischen mehreren Beteiligten sollen Beleidigungen gefallen sein. Zum Hintergrund des Vorfalls macht die Polizei keine weiteren Angaben, bittet jetzt aber Zeugen, sich zu melden. In Oberfranken werden in den nächsten Tagen viele Oldtimer unterwegs sein. Neben der ADAC-Tour des MSC Fränkische Schweiz am Samstag veranstaltet der BMW E3 Club sein internationales Jahrestreffen in der Region. Die ersten Fahrer treffen sich schon heute in Bischofsgrün und machen einen Abstecher nach Schönbrunn. Morgen geht es dann nach Schwarzenbach an der Saale und nach Bayreuth zum Festspielhaus. Am Wochenende stehen dann noch Fichtelberg und Mödlerreuth auf dem Programm. Mehr News von hier gibt's immer aktuell auf meinwelle.de.
1: Danke Martin für die Infos. Wir schauen aufs Wetter und das ist schön, würde ich sagen. Also einfach so, wie es im September sein sollte, oder? Nicht mehr ganz so warm. Also es ist okay, um die 20 Grad heute, maximal 20 Grad. Und ein paar Wolken sind halt auch dabei. Mal haben wir mehr Sonne, mal weniger. Und genauso geht's in den nächsten Tagen auch weiter. Nur der Sonntag, der ist dann ein bisschen unbeständiger. Da kann es auch immer mal wieder nass werden, vor allem am Abend. Wir schauen auf die Straßen, natürlich auf die A9 Richtung Nürnberg, zwischen Markt Schorgast und dem Dreieck Bayreuth-Kulmbach. 3 Kilometer stockender Verkehr, ihr braucht da 5 Minuten länger. Und wir bleiben auf der A9 Richtung Nürnberg, zwischen Schneitach und Laufersbruck. Ein kaputter LKW steht da auf dem Standstreifen. Und dann geht's auf die A9 Richtung Berlin, zwischen Münchberg Süd und Münchberg Mitte. Da ist auch der Standstreifen blockiert, auch da steht ein kaputter LKW. Geblitzt wird in Kulmbach an der Real. Schule, in Weidenloh beidseitig, in Bayreuth in der Markgrafenallee und in Neusses am Main. Das ist der graue Caddy. Und wer noch was sein sollte, sagt gerne Bescheid. Eine gute Fahrt euch auf jeden Fall.
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1: Und wir kennen uns ja jetzt auch schon ein bisschen, oder? Dann wisst ihr auch, dass ich Herbert Grönemeyer sehr, sehr gerne mag. Und jetzt haben wir ihn wieder hier in der Playlist für euch. Herbert Grönemeyer mit Musik, nur wenn sie laut ist. Und das ist einfach ein verdammt schöner Song. Schönen Donnerstag euch.

Mit viel Musik begleiten wir euch durch diesen Donnerstag. Und ich muss sagen, so mag ich den September. Also mit Sonne und Wolken im Mix, das lässt sich aushalten, oder? Und die Luft ist auch so schön einfach. Also ich liebe den Herbst, ich hoffe, ihr auch. Und langsam geht man ja auch wieder in die Pilze, ne? Da wünsche ich euch auch ganz viel Spaß und natürlich viel Erfolg.

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21: Es ist 13 Uhr, ich bin Angela Kress. Die EU-Kommission will ja Social-Media-Anbieter stärker in die Pflicht nehmen und hat dafür jetzt konkrete Pläne vorgestellt. Soziale Netzwerke, Anbieter von KI und bestimmte Spieleplattformen müssten bei Konten von unter 18-Jährigen zum Beispiel sicherstellen, dass die Accounts standardmäßig auf privat gestellt sind. Eigene Livestreams sollen sie nicht starten können. Eigene Nutzerkonten sollen in Zukunft erst ab 15 möglich sein. Seit Januar gilt für Essen in Restaurants die günstigere Mehrwertsteuer von 7%. Bei den Gästen kommt das allerdings nicht an, zeigt eine Gewerkschaftsstudie. Ursula Winkler berichtet.
0: Ein Preischeck in mehr als 12.000 Restaurants vor und nach der Steuersenkung hat eher einen Stillstand auf den Speisekarten dokumentiert. Rund 90% der untersuchten Gerichte blieben demnach gleich teuer. Viele Gastronomen hatten schon vor der Steuersenkung angekündigt, dass sie vor allem die hohen Betriebskosten ausgleichen wollen. Durch die Einsparungen haben sich aber auch die Bedingungen für die Gastromitarbeiter nicht verbessert. Der Großteil fühlt sich stark überlastet.
21: Viele schreiben etwa bei WhatsApp mit Freunden über die Arbeit. Problematisch kann es werden, wenn der Chat nach einem Streit beim Arbeitgeber landet und jemand deshalb den Job verliert. In einem solchen und einem weiteren Fall fragt der Bundesgerichtshof beim Europäischen Gerichtshof nach. Es geht darum, ob die Beklagten gegen die Datenschutzgrundverordnung verstoßen haben. Die gilt eigentlich explizit nicht für rein persönliche oder familiäre Tätigkeiten. Der BGH will wissen, wie das konkret zu verstehen ist. Ein langjähriger Rechtsstreit zwischen den Baumarktketten Obi sowie Hornbach und Globus ist zu Ende und Obis Orange ist nicht schützenswert. Das hat der Bundesgerichtshof entschieden. Der Farbe fehle es an der nötigen Unterscheidungskraft. Obi hatte den Farbton vor über 15 Jahren beim Markenamt eintragen lassen, andere Unternehmen hatten dagegen geklagt. Viele Namen sind in den letzten Wochen kursiert, 44 stehen jetzt auf der Liste. Der neue Fußball-Bundestrainer Jürgen Klopp hat für den Auftakt in der Nations League einen Doppelkader vorgestellt. Dass es zwei Kader gibt, liegt auch an der zeitlichen Nähe zur Bundesliga. Heute in einer Woche spielt Deutschland gegen die Niederlande. Es ist jetzt kurz nach eins.
1: Das Mainwelle-Wetter für diesen Nachmittag. Heute ist mal ein bisschen mehr Sonne dabei und weniger Wolken und mal mehr Wolken und weniger Sonne. Wechselt sich alles ab bei maximal 20 Grad. Und genauso geht's auch morgen am Freitag weiter und auch am Samstag. Bisschen unbeständiger wird's dann am Sonntag, da wird's auch immer mal wieder nass. Wir schauen auf die Straßen, auf die A9 Richtung Nürnberg. Zwischen Marktschorgast und dem Bindlacher Berg 2 Kilometer Stau. Wir kennen das Spiel ja schon, ihr braucht aber nur so 5 Minuten länger. Dann bleiben wir auf der A9 Richtung Nürnberg. Zwischen Schneitach und Laufersbruck ein kaputter LKW da auf dem Standstreifen. Aufpassen bitte. Und auf der A9 Richtung Berlin steht auch ein kaputter LKW zwischen Münchberg Süd und Münchberg Mitte. Auch da auf dem Standstreifen. Und dann geht's auf die A70 Richtung Bayreuth. Zwischen Kulmbach-Neudrossenfeld und dem Dreieck Bayreuth-Kulmbach. Da ist einfach viel los. Ihr braucht ein paar Minuten länger. Geblitzt wird in Neusses am Main. Das ist der graue Caddy. In Kulmbach bei der Realschule wird noch geblitzt und in Bayreuth in der Markgrafenallee. Wenn noch was sein sollte, sagt uns gerne Bescheid. Am besten per WhatsApp direkt hier ins Studio.
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1: Servus und ganz viele Schülerinnen und Schüler sind wieder zu Hause angekommen nach dem dritten Schultag nach den Sommerferien. Ja, ist schon anstrengend dann die ersten Tage, oder? Muss man erstmal wieder ein bisschen reinkommen in den neuen Alltag. Aber ja, ist schon wieder schön, oder? Auch in der Schule zu sein und morgen noch einmal aufstehen, dann ist ja schon wieder Wochenende.

0: Wir begleiten euch mit wunderschöner Musik durch diesen Donnerstag. Servus. Und ab Samstag heißt's wieder Ozapft ist in München. Das Oktoberfest startet die Wiesn. Und da fahren sicher auch einige hier aus der Region mal hin. Trinken, nimmers Bier, essen was Leckeres. Vielleicht geht man auch in das ein oder andere Fahrgeschäft. Und das Ganze natürlich schon in Tracht, oder? Im Dirndl, in der Lederhose. Sollte man hier bei uns schon im Schrank haben, oder? Also ich habe auf jeden Fall ein Dirndl zu Hause. Aber was sind denn so die No-Gos eigentlich? Darüber wollen wir jetzt mal sprechen. Was geht denn gar nicht? Ich frage mal nach bei meiner Kollegin Helen Martin. Die hat sich mit den Trends dieses Jahr mal beschäftigt und auch mit den No-Gos.
1: Also klar, sie sind bequem, aber so rein vom Look her muss ich sagen, Sneaker. Sowohl zum Dirndl als auch zur Lederhose. Und bei Männern speziell sind so hohe Tennissocken ein Tabu und kurz am Hemden. Generell sind natürlich so billige Plastiktrachten ein No-Go, aber, und das ist auch ganz wichtig, man muss keine Niere verkaufen, um sich jetzt eine neue Tracht leisten zu können. Man kann auch ganz normal in Alltagskleidung auf die Wiesn oder einfach in was, in dem man sich halt wohlfühlt.
0: Ja, wohlfühlen, würde ich sagen, ist so und so das Wichtigste. Und jetzt checken wir noch kurz den Maßpreis. Also, die Maßbier kostet in diesem Jahr zwischen 14,80 Euro und 15,90 Euro. Auf dem Oktoberfest in München am Samstag.

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23: Die Nachrichten um 13:30 gibt's von mir. Ich bin Franziska Horn. Schönen Nachmittag. Langsam ist es wieder Zeit, in die Pilze zu gehen. Die Saison könnte wegen des trockenen Sommers in diesem Jahr recht mager ausfallen. Pilzexperte Andreas Rieder, der in der Region eine Pilzschule betreibt, meint aber, dass man dennoch den Kopf nicht in den Sand stecken sollte.
24: Die Prognose für die diesjährige Pilzsaison, das ist ein bisschen ein Glaskugelschauen sozusagen. Man muss abwarten, ob es noch ein bisschen regnet. Es braucht auf jeden Fall noch größere Regenfälle und dann kann es auf jeden Fall noch gut mit der Pilzsaison werden.
23: Die ersten Pilze Pilze sind in der Region bereits zu finden, in Wäldern und auf Wiesen. Sie wachsen eher an Nordhängen als an Südhängen, sagt der Experte. Und unbedingt bei der Bestimmung darauf achten, dass die Pilze auch wirklich essbar sind. An der A70 bei Bamberg stehen für die nächsten Tage spektakuläre Arbeiten an. In der Nacht zu Samstag wird an der Großbaustelle bei Hallstatt eine riesige Brücke in ihre endgültige Position gehoben. Dafür wird die Autobahn zwischen Bamberghafen und Bamberg von Freitagabend bis Samstag früh komplett gesperrt. Die deutsche Rollstuhl-Basketball-Nationalmannschaft um den gebürtigen Bayreuther Tommy Böhme steht im WM-Halbfinale. Das Team hat bei der WM in Kanada Titelverteidiger USA in einem spannenden Viertelfinale mit 67-64 geschlagen. Damit stehen die deutschen Männer erstmals seit 53 Jahren wieder unter den besten vier Teams einer Weltmeisterschaft. Böhme hat kurz vor Schluss mit 2 Freiwürfen den Sieg perfekt gemacht. Im Halbfinale trifft Deutschland heute Abend auf Australien. Beginn ist um 18.30 Uhr. Und alles zum Nachlesen gibt's nochmal auf meinwelle.de.
0: Und wir schauen aufs Mainwelle-Wetter. Da ist Sonne dabei, da sind Wolken dabei, aber ist ganz schön für so einen 17. September, oder? Maximal so 19, 20 Grad. Und genau so geht's auch in den nächsten Tagen weiter.
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0: Und wir haben natürlich auch immer die Straßen für euch im Blick. Es geht auf die A9 Richtung Nürnberg. Dauert 5 Minuten länger zwischen Marktschorgast und dem Dreieck Bayreuth-Kulmbach. Wir haben da 3 Kilometer stockenden Verkehr. Und wir bleiben auf der A9 Richtung Nürnberg. Zwischen Schneitach und Laufersbruck immer noch ein kaputter LKW auf dem Standstreifen. Und auf der A9 Richtung Berlin, da steht auch ein kaputter LKW auch auf dem Standstreifen zwischen Münchberg Süd und Münchberg Mitte. Also auch da bitte aufpassen. Dann geht's auf die A70 Richtung Bayreuth zwischen Kulmbach-Nordrossenfeld und dem Dreieck Bayreuth-Kulmbach. Da ist ein bisschen viel los, da braucht ihr ein paar Minuten länger, aber das ist gar nicht schlimm. Also sind wirklich nur so 2-3 Minuten. Und dann schauen wir noch, wo geblitzt wird. In Kulmbach an der Realschule und in Neusses am Main. Wenn noch was sein sollte, sagt gerne Bescheid.
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0: Schön, dass wir euch begleiten dürfen durch diesen Donnerstag. Ich wünsche euch auf jeden Fall einen schönen Nachmittag, der nicht allzu stressig ist, hoffentlich auf der Arbeit.

Das ist auch einfach so ein schöner Song. Ganz entspannt geht's mit uns durch diesen Nachmittag. Schön, dass wir euch begleiten dürfen. Schönen Donnerstag, schönen Vize-Freitag. Ich weiß, das darf man nicht sagen. Es arbeiten auch ganz viele am Wochenende und da sind wir sehr dankbar. Danke euch.

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18: Es ist 14 Uhr. Ich bin Florian Klaus. Schlaflosigkeit oder Mobbing. Die EU-Kommission sieht viele negative Einflüsse von Social Media auf Kinder und Jugendliche und hat jetzt konkrete Pläne vorgestellt, wie sie dagegen vorgehen will. Zum Beispiel sollen Plattformen das Alter strenger kontrollieren und eigene Nutzerkonten sollen erst ab 15 Jahren erlaubt sein. Sogenannte Minikonten ab 13. Ein Medienforscher sagt, da müsse sichergestellt werden, dass sich nicht irgendeine erwachsene Person als erziehungsberechtigt ausweisen kann, um diese Minikonten einzurichten. Kanada ist offen für die Idee einer Art EU-Sondermitgliedschaft. Umfragen zeigten, dass eine überwältigende Mehrheit der Kanadierinnen und Kanadier deutlich engere Beziehungen unterstützten, sagte Premierminister Carney. EU-Kommissionspräsidentin von der Leyen hatte gestern Technologiefragen, die Produktion von Rüstungsgütern und die künstliche Intelligenz als Beispiele für eine mögliche engere Zusammenarbeit genannt. Die Eisenbahn- und Verkehrsgewerkschaft hat ihre Streikdrohung für Januar zurückgezogen. Sie reagiert damit auf die Ankündigung von Bundesjustizministerin Hubig, Strafen für Angriffe auf Bahnbeschäftigte, Polizisten und Rettungskräfte zu verschärfen. Die Mindeststrafe soll auf 6 Monate Haft verdoppelt werden. In schweren Fällen droht mindestens 1 Jahr Gefängnis. Das hatte Hubig den Funke-Zeitungen gesagt. Bis Anfang September sind in Bayern nach Schätzungen des Robert-Koch-Instituts 2150 Menschen an den Folgen der Hitze gestorben. Das ist eine Zunahme von mehr als 1700 im Vergleich zum Vorjahr. Das RKI untersuchte den Zeitraum vom 6. April bis zum 6. September. Betroffen sind besonders ältere Menschen. In den meisten Fällen führte eine Kombination aus Vorerkrankungen und Hitze zum Tod. 16 Debütanten, insgesamt 44 Spieler und ein Doppelkader. Jürgen Klopp hat seinen ersten Kader als Fußball-Bundestrainer vorgestellt. Mit vielen neuen Namen, Pierre Wegner berichtet.
6: Wegen der Nähe zur Bundesliga und um möglichst viele Spieler kennenzulernen, setzt Klopp für die kommenden 4 Nations-League-Partien auf 2 Kader. Nach den ersten beiden Spielen wird bis auf Augsburgs Torwart Finn Dahmen komplett gewechselt. Nicht dabei sind unter anderem Leroy Sané, Dennis Undaff und Maximilian Bayer. In einer Woche geht's dann in Amsterdam gegen die Niederlande.
18: Es ist jetzt 2:15.
19: Das Mainwelle-Wetter für diesen Nachmittag. Schön ist es, Sonne und Wolken im Mix heute hier in der Region bei maximal 19, 20 Grad. Und dann ist natürlich auch die Frage, wie geht's weiter? Morgen und am Samstag noch tipptopp. Da ist Sonne dabei und ein paar Wolken. Am Samstag nochmal mehr Sonne als morgen am Freitag. Und am Sonntag, ja, da ist auch ein bisschen Regen dabei. Da müssen wir uns drauf einstellen. Wir schauen auf die Straßen, auf die A9 Richtung Nürnberg zwischen Marktschorgast und Bad Benneck-Himmelkron. Da gab es einen Unfall. Die Unfallstelle ist noch ungesichert und das ist natürlich ungünstig, weil da ist ja auch die Baustelle und es staut sich so und so schon zwischen Marktschorgast und dem Dreieck Bayreuth-Kulmbach 5 Kilometer lang. Ihr braucht jetzt schon eine Viertelstunde länger. Dann schauen wir auf die A9 Richtung Berlin zwischen Münchberg Süd und Münchberg Mitte. Der Standstreifen ist blockiert. Ein kaputter LKW steht da und es gab noch einen Unfall auf der B303 zwischen Glasermühle und Rangen. Da müsst ihr in beiden Richtungen aufpassen. Der Unfall ist direkt im Kreuzungsbereich passiert. Und geblitzt wird in Neusses am Main und in Kulmbach bei der Realschule. Wenn noch was sein sollte, dann gerne melden.
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19: Schönen Nachmittag euch und jetzt 2:15 ist für mich tatsächlich der perfekte Zeitpunkt für einen Kaffee. Ja, Cappuccino. Und ich muss euch erzählen, meine Kaffeemaschine zu Hause war kurz bei der Reparatur und ohne Kaffeemaschine zu Hause, da fühlt man sich auch ein bisschen unvollständig, muss ich sagen. Vor allem war die am Wochenende auch weg. Also das ist nicht gut. Wir sind dann Kaffee trinken gegangen, ne? Dass es einen guten Kaffee gibt. Aber ja, jetzt ist sie zum Glück wieder da und ich kann auch zu Hause Kaffee trinken. Aber hier im Büro, da gibt's ja zum Glück eine. Also holen wir uns zusammen einen Kaffee, ja, und genießen natürlich weiter ganz schöne Musik hier in der Playlist. Stay.

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1: Einen schönen Donnerstag euch und ich habe mir Verstärkung hier ins Studio geholt. Phil Funfer ist da.
2: Servus, hallo.
1: Weil es geht jetzt um Fußball.
2: Ja.
1: Um den Kader. Unser neuer Bundestrainer hat den Kader nominiert. Kloppo, ne?
2: Ja, Jürgen Klopp ist vor seinen ersten Spielen als Bundestrainer in der Nations League gefordert und er hat gleich mal einen rausgehauen. Das habe ich noch nie erlebt, dass ein Nationaltrainer das macht. Er hat jetzt nicht einen Kader nominiert, sondern zwei. 44 Spieler sind auf seiner Liste aufgeteilt auf vier Länderspiele. Also 22 Spieler machen zwei Länderspiele. Die anderen machen dann die anderen Länderspiele gegen Serbien, gegen die Niederlande und gegen Griechenland ab Ende September. Er sagt aber, dass er zwischen den beiden Kadern keinen Unterschied macht.
3: Wir haben keine A- oder B-Mannschaft gemacht, im Sinne von, dass wir glauben, dass gegen diesen Gegner die Mannschaft gewinnen kann. Wir wollen, und das ist ja, denke ich, im Fußball normal, alle vier Spiele gewinnen. Das heißt jetzt nicht, dass wir davon ausgehen, dass es so sein kommen wird, aber die Mannschaften sind darauf ausgerichtet, dass es gut zusammenpasst, oder die Kader sind darauf ausgerichtet, dass es gut zusammenpasst, von den Positionen her, von den Charakteren her, von der Anzahl der erfahrenen Spieler, von der Anzahl der jüngeren Spieler, der etwas unerfahrenen Spieler, die dabei sind. Und dementsprechend ist das die Idee, so viele Eindrücke wie möglich von den Spielern zu bekommen.
2: Ja, junge, unerfahrene Spieler hat er angesprochen. Es sind insgesamt 11 Neulinge dabei, darunter auch Felix Keidel vom SV Elversberg, 23 Jahre alt, hat bislang erst 3 Bundesligaspiele absolviert. Und was mich besonders begeistert, ist bei Jürgen Klopp, du hast es bestimmt auch gesehen, seine Cappy.
1: Ja, die ist toll.
2: Die ist natürlich vom noch Hauptsponsor Adidas und da steht drunter einer von 83 Millionen. Der spielt dann natürlich darauf an, dass es ja 83 Millionen Bundestrainer gibt. Mhm. Du bist auch eine Bundestrainerin.
1: Oh ja, eine besonders gute.
2: Ja, absolut.
1: Die sich gut
2: auskennt.
1: Absolut.
2: Ja. Und den Journalisten hat er gesagt, falls da mit diesen 44 Spielern irgendwas nicht klarkommt, kriegen die auch eine Cap.
3: Den einen Namen, den er noch nicht kennt, wer den errät, der kriegt so eine Kappe.
1: Ja. Ach, schau an.
2: Und bei 11 Neulingen kann es tatsächlich passieren, ne?
1: Und wann geht's dann los?
2: Genau in einer Woche, 24. September, auswärts in Amsterdam gegen die Niederlande, dann am 27. September gegen Griechenland. Dann kommt der zweite Kader am 1. Oktober gegen Serbien und am 4. Oktober dann erneut gegen Griechenland.
1: Ich muss sagen, ich bin wirklich gespannt, ich freue mich drauf.
2: Ich bin richtig aufgeregt, das ist sowas Neues, das gab es noch nie, 44 Spieler nominiert. Lass Kloppo mal, Obacht, kochen.
1: Ja, der macht das schon.

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16: Schönen Nachmittag, es ist 14:30, damit Zeit für die News, die gibt's von mir. Ich bin Franziska Horn. Mit dem Traum vom eigenen Haus wird es in Bayreuth offenbar immer schwieriger. Im letzten Jahr sind in der Stadt nur 6 Wohnungen in neuen Ein- und Zweifamilienhäusern entstanden. Zum Vergleich, zwischen 2020 und 2022 waren es im Schnitt noch 38 pro Jahr. Das zeigt eine Untersuchung des Pestel-Instituts im Auftrag der Schwäbisch-Hall-Stiftung. Die Forscher schätzen, dass der Einbruch beim Eigenheimbau die regionale Wirtschaft allein im vergangenen Jahr rund 21,7 Millionen Euro Umsatz gekostet hat. Etwa bei Bauunternehmen, Handwerkern und Planern. Chrom, alte Motoren und jede Menge Nostalgie. Am Samstag startet in Wonsees die 16. ADAC Oldtimerfahrt des MSC Fränkische Schweiz. Ab 10 Uhr gehen am Gemeindezentrum rund 60 historische Autos und Motorräder auf Strecke. Das älteste Motorrad ist eine NSU aus dem Jahr 1928, also fast 100 Jahre alt. Die rund 155 Kilometer lange Tour führt unter anderem durch die Landkreise Kulmbach, Bayreuth, Forchheim, Bamberg und Lichtenfels. Dabei geht es ausdrücklich nicht um die Geschwindigkeit. Unterwegs warten verschiedene Geschicklichkeits- und Gleichmäßigkeitsprüfungen auf die Fahrer. Die Strecke führt unter anderem über Hollfeld, Breitenlesau, Heiligenstadt, Schäßlitz, Weißmain, Kasendorf und Turnau. Gegen 15 Uhr sollen die ersten Oldtimer dann wieder am Gemeindezentrum in Wonsees ins Ziel rollen. Die Freibadsaison in Bayreuth ist zwar beendet, im Kreuzsteinbad ist aber noch nicht ganz Schluss. Am Sonntag steht noch der traditionelle Hundebadetag an. Von 10 bis 17 Uhr können die Vierbeiner dort planschen, springen und toben. Neben Badespaß gibt es einen Agility-Parcours, Infostände und um 15 Uhr den Hundeweitsprung. Der Eintritt kostet 3,50 Euro pro Hund. Menschen kommen kostenlos rein. Die Einnahmen gehen komplett an drei Tierschutz- und Rettungsorganisationen. Wichtig, Hunde dürfen nur mit Impfpass und gültiger Tollwutimpfung ins Bad. Und alles zum Nachlesen gibt's nochmal auf meinwelle.de.
17: Und hier ist das Mainwelle-Wetter. Das ist schön heute, also Sonne und Wolken im Mix, da können wir uns nicht beschweren. Es ist September und die Luft ist auch so schön, oder? Die Nächte natürlich auch deutlich kühler, Tiefstwerte um die 9 Grad. Morgen werde ich auch eine Jacke am Morgen anziehen, habe ich heute vergessen, weil da ist es schon frisch. Aber ja, dann geht's auch wieder schön weiter, morgen am Freitag und am Samstag. Sonne und Wolken, mal mehr Sonne, mal weniger. Ja, und dann kommt der Sonntag. Der fängt auch gut an, aber dann kann es auch mal nass werden. Und jetzt schauen wir auf die Straßen, auf die A9 Richtung Nürnberg. Da habe ich aber eigentlich gute Nachrichten. Die Unfallstelle zwischen Marc Trogast und Bad Benneck-Himmelkron ist wieder geräumt. Aber es staut sich halt trotzdem jetzt am Nachmittag zwischen Marc Trogast und dem Dreieck Bayreuth-Kulmbach. 5 Kilometer Stau, ihr braucht so 12 Minuten länger. Und geblitzt wird in Neusses am Main, da steht der graue Caddy. Und in Kulmbach an der Realschule. Und wenn noch was sein sollte, dann sagt immer gerne Bescheid, schreibt am besten direkt eine WhatsApp hier ins Studio. Gute Fahrt!
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17: Servus, jetzt um kurz nach 3:30. Die Frühschichtler gehen vielleicht so langsam in den Feierabend. Dann wünscht man einen schönen Nachmittag noch. Was macht ihr zuerst? Vielleicht einen kleinen Powernap, so 20 Minuten? Oder geht's gleich zum Sport? Seid ihr motiviert? Oder macht ihr vielleicht einfach draußen einen Spaziergang? Raus an die frische Luft, das ist ja auch nicht schlecht. Aber viele müssen halt auch noch ein bisschen durchhalten auf der Arbeit. Und euch begleitet man natürlich auch im Büro, auf der Baustelle, in den Krankenhäusern, in den Pflegeheimen, egal wo ihr uns zuhört. Schön, dass wir euch begleiten dürfen.

0: paar Minuten vor drei, ihr hört die Mainwelle. Schönen Nachmittag euch. Jetzt geht's gleich weiter mit der Christian Höritz Show. Und ich sag Servus, verabschiede mich aus dem Studio. Wir hören aber jetzt nochmal in den Mainwecker. Was war da heute so los?
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2: Oh, Saft ist.
0: Heißt's am Samstag wieder in München, die Wiesn geht los.
2: Und wir haben telefoniert im Mainwecker mit Luca zum Thema Münchner Oktoberfest.
3: Kann man natürlich unterscheiden zwischen etwas ruhiger und dann auch ein richtiges Partyzelt, auch mit sehr jungem Publikum.
2: Gib mir die Jungen.
0: Wo geht's so richtig ab?
3: Dann im Schottenhammel ist wirklich, würde ich sagen, ein Zelt für die jungen Gäste, sehr viel Party, gute Stimmung.
2: Wir haben geklärt, wo gehen wir am besten hin, und wir haben auch geklärt, wie viel Geld muss man einstecken.
3: Also ich denke, wenn man da einen Tag verbringen will, muss man schon mit einem Betrag um die 100 Euro vor Ort rechnen.
0: Ja, so ein halbes Händel kostet im Durchschnitt 17,20 Euro, Kaiserschmarrn bis zu 27,50 Euro, die Maßbier ja auch so um die 15 Euro, braucht man schon ein bisschen was, ne?
2: Also gerade einstecken habe ich bar 10 Euro, das wäre schon mal ein Beginn.
0: Aber man kann es sicher auch mit Karte zahlen, ne?
2: Ja, die Deutschen wollen auch immer mehr mit Karte zahlen, war auch ein Thema heute Morgen bei uns.
0: Und ihr solltet auch aufpassen, auch auf dem Oktoberfest würde ich das empfehlen, einfach nochmal aufs Kartengerät schauen, wie viel da draufsteht. Eine Seniorin in der Schweiz hat 1600 Euro Trinkgeld beim Bäcker gegeben.
2: Ja, sie hat ihren PIN eingegeben, aber zum Glück wurde ihr das Geld wieder erstattet, also da keine Problematiken.
0: Ja, das ist zum Glück aufgefallen, war ja auch einiges.
2: Ja, absolut. Morgen hören wir uns nochmal im Mainwecker ab 6 zum Freitag.
0: Einschalten, wir starten zusammen ins Wochenende.

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23: Es ist 15 Uhr. Ich bin Florian Klaus. An vielen großen europäischen Flughäfen und bei einigen der verkehrsstärksten Airlines gehören Verspätungen weiter zum Alltag. Auch Deutschland liefert bei der Pünktlichkeit ein ernüchterndes Bild. Rund jeder dritte Flug war im Flugsommer an den 4 größten deutschen Airports verspätet. Laut dem Unternehmen Flightright schneidet der Flughafen Berlin-Brandenburg besonders schlecht ab. Jahrelang ist der Anteil der Menschen in Deutschland zurückgegangen, die in einer Familie leben. Jetzt hat er sich bei knapp der Hälfte stabilisiert. Claudia Wächter berichtet.
24: Es sind nämlich mehr Menschen zugewandert, oft jüngere Leute, die auch häufig mit ihren Familien zu uns kommen. Ohne Einwanderung sähe es ganz anders aus. Jahrelang gab es nämlich immer weniger Familien bei uns. Und das, sagen die Forschenden, liege vor allem daran, dass die geburtenstarken Jahrgänge der Nachkriegszeit schlicht älter geworden sind.
23: Überraschend wird der Posten des bayerischen Justizministers frei. Amtsinhaber Eisenreich hat angekündigt, zum Ende des Monats aufzuhören. Schrittweise möchte er die Politik ganz verlassen und wieder als Rechtsanwalt arbeiten. Ministerpräsident Söder sprach von einer privaten Entscheidung, die er bedauere. Ein Nachfolger im Ministeramt will er auf der Fraktionsklausur in der kommenden Woche benennen. Wer einen eigenen Account bei Instagram, TikTok und Co. anlegen will, muss in Zukunft mindestens 15 Jahre alt sein. Das ist zumindest der Plan von EU-Kommissionschefin von der Leyen. Sogenannte Minikonten in sozialen Medien, die von den Eltern eingerichtet und beaufsichtigt werden, sollen schon ab 13 möglich sein. Dafür sollen die Plattformen zu einer funktionierenden Alterskontrolle verpflichtet werden. Seit 15 Jahren gibt es den Bundesfreiwilligendienst. Grund für Familienministerin Prien, Bilanz zu ziehen. Seit dem Start haben sich demnach rund 650.000 Menschen aktiv eingebracht. Jährlich sind es rund 35.000 Bundesfreiwillige, die sich für das Gemeinwohl einsetzen. Und zwar im sozialen, ökologischen und kulturellen Bereich, im Sport, in der Integration sowie im Zivil- und Katastrophenschutz. Es ist jetzt kurz nach 3.
0: Dankeschön. Wir schauen aufs Mainwelle Wetter. Ein schöner Tag, das ist ja die Achterbahn-Wetterwoche. Gestern wieder Sauwetter, heute wieder schön und es bleibt auch schön. In der kommenden Nacht ziehen dann aber schon wieder Wolken auf. Vereinzelt kann es ein bisschen regnen, Tiefstwerte liegen um die 8 Grad. Morgen gibt es dann mehr Wolken als Sonne, Werte wie heute. Und übers Wochenende haben wir mal weniger Sonne, mal mehr Sonne, Wolken. Am Sonntag sind auch ein paar Schauer unterwegs und es wird insgesamt wieder ein bisschen wärmer.
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0: Der Mainwelle-Service mit folgender Meldung von der A9 Richtung Nürnberg. Zwischen Markt Schorgast und dem Autobahndreieck Bayreuth-Kulmbach, wo auch sonst. Aktuell 4 Kilometer Stau, 14 Minuten Zeitverlust. Blitzer, aktuell Fehlanzeige. Wenn ihr auch noch was habt, kurz Bescheid geben, 0170 99 07000. Dankeschön. Euch allen eine gute Fahrt.
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0: Kloppo hat nominiert 44 Spieler. Der Vergleich hinkt, aber ich weiß nicht, so viele Nominierten oder so viele Nominierte gab es noch nie. Also rein theoretisch, ne? Also ich meine, klar, er macht da zwei verschiedene Mannschaften. Also klar, logisch, logisch. Aber 11 können wir ja nur spielen, ne? Hocken ja 33 auf der Auswechselbank. Das ist ja die längste Auswechselbank aller Zeiten. Die Auswechselbank ist ja länger als die Schlange eben an der Tankstelle vor 12 Uhr.
2: Ist ja klar. Wahnsinn.
0: Und da sind auch Namen dabei, ehrlich gesagt, die habe ich noch nicht so richtig gehört, wenn ich ganz ehrlich bin. Also die Wahrscheinlichkeit, ne, dass er deinen oder meinen Namen aus Versehen da angibt, ist wahrscheinlich geringer als ein Sechser im Lotto. Wir müssen darüber reden. Es gibt natürlich die Eckpfeiler und es gibt ein paar Überraschungen, wie das Kloppo begründet. Spaß beiseite. Das hört ihr in dieser Stunde. Jetzt hört ihr erstmal Rag & Bone Man mit Skin. Euch einen schönen Donnerstagnachmittag.

0: nominiert. Seine erste Nominierung. Sind ja auch, glaube ich, 4 Spiele in 2 Wochen, mehr dazu gleich. Eigentlich wollte ich jetzt Jürgen Klopp hier einspielen, aber der Maich hat einen Blitzer oder einen Unfall, ich keine Ahnung, aber der Maich geht natürlich immer vor. Achtung.
1: Christian, grüß dich, servus.
0: Servus.
1: Der Maich mal wieder und zwar bin gerade dran vorbeigefahren, Drogau, Bayreuth, A9. Wo die 130 angeht, wird gerade aufgebaut. Also ich gehe davon aus, dass aufgebaut wird. Also ich habe gerade eine Nachrichten gehört, da war nichts weiter dran mit Blitzer.
0: Ja.
1: Wie gesagt, war daher, also der wird gerade aufgebaut. Kannst du mal durchgehen. Altstadt.
0: Jawohl.
1: Mike, servus.
0: Dankeschön, Mike. So nämlich. Jetzt schauen wir doch nochmal auf die Nationalmannschaft. Jürgen Klopp, der neue Bundestrainer. Ich habe echt ein gutes Gefühl, aber heute 44 Spieler hat er nominiert und da waren auch einige dabei, ich habe es eben schon gesagt, die man eigentlich nicht so richtig kennt, wenn man nicht jetzt jeden Tag oder jedes Wochenende, jeden Spieltag in der Bundesliga sich genau anschaut. Ne? Und so hat auch Kloppo zu den Kollegen Folgendes gesagt.
2: Den einen Namen, den er noch nicht kennt, wer den errät, der kriegt so eine Kappe.
0: Da sind einige Namen dabei, die man jetzt noch nicht so auf dem Schirm hat. Ne? Großer Kader, allerdings auch 4 Spiele in 2 Wochen. 44 Spieler, 11 Debütanten. Kloppo erklärt das so.
2: Ist sehr ungewöhnlich für die Nationalmannschaft, dass man 4 Spiele in 2 Wochen zu absolvieren hat. Ich möchte in der Zeit so viele Spieler wie möglich kennenlernen. Ich habe in den letzten 4 Wochen war ich ein bisschen unterwegs und habe viele, viele Spieler persönlich getroffen, also ob dann nur auf dem Trainingsplatz oder anschließend auch noch im Gespräch, also gesehen, physisch vor mir gehabt. Und der Unterschied ist schon groß. Also zwischen dem, was ich vorher für ein Bild hatte, weil ich habe ja vorher gesagt, ich war, wenn man so will, 11 Jahre aus der Bundesliga weg. Und es macht da schon einen großen Unterschied, um so ein Gefühl für einen Fußballer zu entwickeln, dass man auch mal live sieht. Und ich möchte einfach noch viel mehr live sehen.
0: Mhm. Und er macht quasi 2 Mannschaften, ne? Also für die jeweiligen Spiele. Beim Zusammenstellen gibt es aber keine Unterschiede.
2: Wir haben keine A- oder B-Mannschaft gemacht, im Sinne von, dass wir glauben, dass gegen diesen Gegner die Mannschaft gewinnen kann. Wir wollen, und das ist ja, denke ich, im Fußball normal, alle 4 Spiele gewinnen. Das heißt jetzt nicht, dass wir davon ausgehen, dass es so sein kommen wird, aber die Mannschaften sind darauf ausgerichtet, dass es gut zusammenpasst, oder die Kader sind darauf ausgerichtet, dass es gut zusammenpasst, von den Positionen her, von den Charakteren her, von der Anzahl der erfahrenen Spieler, von der Anzahl der jüngeren Spieler, der etwas unerfahrenen Spieler, die dabei sind. Und dementsprechend ist das die Idee, so viele Eindrücke wie möglich von den Spielern zu bekommen.
0: Wir wünschen dem Kloppo alles Gute. Es wäre schön, wenn es wieder aufwärts ginge mit der deutschen Nationalmannschaft. Überhaupt mit diesem Land, dass wir mal sehen, was wir alles hier haben. Aber irgendwie, also diese negative Stimmung, die macht mich ganz wahnsinnig. Wir wissen gar nicht, was wir alles haben, was wir für ein Glück haben, in diesem Land leben zu dürfen. Und es wäre schön, wenn es mit der Nationalmannschaft aufwärts ginge. Denn wenn es der Nationalmannschaft gut geht, dann geht es den Menschen, hier habe ich manchmal das Gefühl, zumindest ein bisschen besser. Gut, wenn man für 3 Euro tankt pro Liter an der Tankstelle, dann ist auch wurscht, wie die Nationalmannschaft spielt, aber ihr wisst, was ich meine. Großes Thema morgen auch im Friseur der Woche mit Jörg ab 6 Uhr im Mainwecker mit Phil und mit Nina.

0: Das war toll. Länderspiel in der Oberfrankenhalle. Im Rollstuhl Basketball. Deutschland gegen Frankreich. Also hat Deutschland hoch gewonnen. Und Rekordnationalspieler ist ein Bayreuther hier aus Leineck. Tommy Böhme. Und der steht jetzt mit der deutschen Nationalmannschaft bei der Weltmeisterschaft im Halbfinale. Und er war einmal mehr der überragende Mann. Mehr dazu unter meinwille.de und was sonst noch wichtig ist, gleich bei uns um halb. In meiner Region meine Infos mit Franziska Horn.
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0: Lenny Kravitz. Boris Becker liebt Lenny Kravitz.
1: Echt?
0: Ich bin Fan von Lenny Kravitz. Das
1: Nummer cool.
0: Also nicht mehr. Weiß ich aus guter Quelle. So, ich weiß aus guter Quelle, dass du top motiviert jetzt hier am Mikrofon stehst um 3:30 und den Menschen, uns allen sagst, was heute wichtig ist, okay?
1: Ja,
0: also, mal. Im Studio ist Franziska Horn.
1: Schönen Nachmittag.
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1: Langsam ist es wieder Zeit, in die Pilze zu gehen. Die Saison könnte wegen des trockenen Sommers in diesem Jahr recht mager ausfallen. Pilzexperte Andreas Reder, der in der Region eine Pilzschule betreibt, meint aber, dass man dennoch den Kopf nicht in den Sand stecken sollte.
4: Die Prognose für die diesjährige Pilzsaison, das ist ein bisschen ein Glaskugelschauen sozusagen. Man muss abwarten, ob es noch ein bisschen regnet. Es braucht auf jeden Fall noch größere Regenfälle und dann kann es auf jeden Fall noch gut mit der Pilzsaison werden.
1: Die ersten Pilze sind in der Region bereits zu finden, in Wäldern und auf Wiesen. Sie wachsen eher an Nordhängen als an Südhängen, sagt der Experte. Und unbedingt bei der Bestimmung darauf achten, dass die Pilze auch wirklich essbar sind. An der A70 bei Bamberg stehen für die nächsten Tage spektakuläre Arbeiten an. In der Nacht zu Samstag wird an der Großbaustelle bei Hallstatt eine riesige Brücke in ihre endgültige Position gehoben. Dafür wird die Autobahn zwischen Bamberghafen und Bamberg von Freitagabend bis Samstag früh komplett gesperrt. Die deutsche Rollstuhlbasketball-Nationalmannschaft um den gebürtigen Bayreuther Tommy Böhme steht im WM-Halbfinale. Das Team hat bei der WM in Kanada Titelverteidiger USA in einem spannenden Viertelfinale mit 67-64 geschlagen. Damit stehen die deutschen Männer erstmals seit 53 Jahren wieder unter den besten vier Teams einer Weltmeisterschaft. Böhme machte kurz vor Schluss mit 2 Freiwürfen den Sieg perfekt. Im Halbfinale trifft Deutschland heute auf Australien. Beginn ist um 18.30 Uhr.
0: Dankeschön, Franzi, Tommy Böhme. Toller Kerl.
1: Toll, oder?
0: Wir hatten hier das Länderspiel, ne? Gegen Frankreich. Mhm. Haben sie hochgewonnen. Sehr sympathisch, die ganze Mannschaft. Und Bronze haben sie ja schon geholt bei den Olympischen Spielen in Paris. Ne? Toll. So, dann schauen wir mal aufs Wetter. Musste bitte seinen Senf dazugeben, ne? Freilig. Schauen wir mal aufs Wetter. Wir haben heute schönes Wetter, glaube ich, ne?
1: Viel ja, Sonne. Doch, schau mal raus da. Die Sonne scheint, ist richtig schön frei.
0: Pottenstein 20 Grad, Weidenberg 19, Bischofsgrün 18. Ja, das ist sehr, sehr schön. In der kommenden Nacht, wir haben ja so ein bisschen Achterbahnwetter in dieser Woche. In der kommenden Nacht ziehen dann schon wieder Wolken auf. Morgen gibt es dann vereinzelt Regen in den Morgenstunden auch schon in der kommenden Nacht. Dann im Lauf des Tages stabilisiert sich's ein bisschen, aber wir haben morgen mehr Wolken als Sonne bei Werten wie heute. Und übers Wochenende ist es dann wieder wechselhafter. Mal weniger Sonne, mal mehr Sonne, mal mehr Wolken ab und zu. Vor allem am Sonntag kann es auch mal nass werden von oben und insgesamt wird's am Wochenende wieder ein bisschen wärmer. Der Mainwelle-Service, hallihallo an alle unterwegs. Wir schauen mal auf die A9, ne? Zwischen Marktschorgast und dem Autobahndreieck Bayreuth-Kulmbach Richtung Nürnberg, wo auch sonst, mal wieder Stau. Aktuell auf einer Länge von 5 Kilometern. Und dann haben wir einen neuen Blitzer, und zwar an der A9 zwischen Pegnitz. Nee, zwischen Trockau und Bayreuth Süd auf Höhe von Spähnfleck Richtung Berlin. Dankeschön an den Maich. Und wenn ihr auch was habt, bitte melden 0170 99 07000. Dankeschön euch allen. Eine gute Fahrt.
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0: Mit Franziska Horn.
1: Hallöchen.
0: Ich habe eben hier noch kurz vor den Nachrichten was geschnitten.
1: Ja.
0: Und da hast du mich was gefragt. Das klang sehr nach Jürgen Klopp. Was hast du mich gefragt, Franzi?
1: Ob du mit ihm telefoniert hast.
0: Hast du gedacht, dass ich jetzt schnell, ja. schnell mit dem Kloppo telefoniere?
1: Hey, klar.
0: Also in meinem Handy sind wirklich verrückte Nummern. Seine leider nicht, aber ich habe es aus Instagram aufgenommen.
1: Das kann Fall auch noch werden.
0: Kann auch noch werden, ja. Na klar. Selbstverständlich.
1: Vielleicht, also mal wegen rumtelefonieren. Ja. Irgendwer wird die schon haben, die Nummer.
0: Ja, ja. Also wenn ihr zufällig die Nummer vom Kloppo habt, bitte schickt mal eine WhatsApp ins Mainwelle-Sendestudio 01709907000. Tatsächlich habe ich ihn aufgenommen. Sehr bemerkenswert, er hatte heute den neuen Kader nominiert, seinen ersten Kader,
1: ja.
0: sozusagen, eigentlich zwei Kader.
1: Ja.
0: Und es sind ja 4 Spiele in 2 Wochen.
1: Ja.
0: 44 Spiele, Franzi.
1: Wetter.
0: Musst du mir vorstellen, also mal so gesehen, rein rechnerisch, 11 können spielen.
1: Ja.
0: Ich stelle mir vor, wie 33 auf der Auswechselbank sitzen.
1: Das sind ja. wegen viele, oder?
0: Das ist ja eine riesen Auswechselbank.
1: Da hast quasi 4 Mannschaften dabei.
0: Da hast eigentlich quasi fast 4 Mannschaften, das stimmt, ja.
1: Das ist Hammer.
0: Also er hat es auch sehr gut begründet, warum er das macht. Wir haben es ja auch schon gehört hier bei uns auf der Mainwelle. Er hat aber auch noch was ganz Bemerkenswertes gesagt, weil ich auch finde, dass wir gar nicht wissen, was wir für ein Glück haben, hier in diesem Land leben zu dürfen. Uns wird alles irgendwie schlecht gemacht.
1: Das stimmt.
0: Und tatsächlich prompt ploppte bei mir bei Instagram auf. Also Franz, ich habe natürlich schnell angerufen, den Kloppo. Ne? Er hat natürlich die Christian Höritz Show gehört und hat sich dann gleich gemeldet. Ne? Nein, Schwan. Das hat Jürgen Klopp heute auch gesagt. Er ist stolz, Nationaltrainer zu sein und auch stolz auf dieses Land und stolz, Deutscher zu sein, aber...
5: Ich möchte Nationalstolz nicht den falschen Leuten überlassen. Ich möchte, dass wenn man so schwingt, dass niemand denkt, was ist mit dir nicht in Ordnung, sondern dass man einfach nur das Gefühl hat, du bist happy und verstehst, dass du Glück hattest, dass du in diesem wundervollen Land geboren, aufgewachsen, zugezogen und wie auch immer, dass du hier lebst. Und ich stelle das im Moment im Tagesrhythmus fest, es erfüllt mich mit unheimlich viel Stolz, diese Rolle auszufüllen. Und ich finde tatsächlich, dass wir ein wundervolles Land sind. Und ein bisschen die Kaderzusammenstellung ist so ein bisschen wie die generelle Situation in Deutschland. Nicht gucken, weil, also ich habe nicht geguckt, was wir nicht haben, sondern ich habe geguckt, was wir haben. Von der anderen Seite. Ich möchte jetzt nicht sagen, dass die Probleme in Deutschland so gelöst werden können, aber ab und zu mal drauf zu gucken, was wir eigentlich Gutes haben, wäre vielleicht auch für manche Leute durchaus eine Herangehensweise.
0: Guter Mann, der Kloppo.
1: Ne? Ja, auf jeden Fall.
0: Wir haben nämlich viel. Wir haben 44 Spieler. 44 Spieler hat er nominiert. Kloppo, alles Gute dem Kloppo. Ich glaube, wenn es der Nationalmannschaft wieder besser geht, dann ist es auch, vielleicht ist es ja auch das eine.
1: Meinst du, das rettet
0: ein
1: noch
0: bisschen,
1: was?
0: Nein, das ein bisschen aufwärts geht. In den ja. Köpfen, es steckt in den Köpfen viele merken.
1: Ja, aber
0: gar
1: es
0: nicht,
1: ist doch eigentlich schon
0: was
1: gut,
0: wir für
1: weil
0: ein
1: wir
0: Glück
1: haben
0: hier.
1: Guck mal, wie viele gute Spieler wir haben.
0: Ja.
1: Das ist doch gut. Ich weiß überhaupt nicht. Also, das muss doch gar nicht mehr aufwärts. Es ist doch gut.
0: So nämlich. Allerdings, was uns ein bisschen enttäuscht, Justus Hampel ist nicht im Kader.
1: Ja, wirklich, das ist sehr enttäuschend.
0: Obwohl einige nicht so bekannte Spieler dabei sind, aber Justus Hampel ist nicht dabei. Ne?
1: Wurde er gefragt?
0: Nein, weiß ich nicht, müssen wir schauen.
1: Das frage ich ihn jetzt.
0: Wir müssen reden. Wir rufen dich jetzt an, sobald wir deine Nummer haben.

0: Orstes war das. Das kann ich aussprechen. Aber manche Dinge nicht. Da ist ja so viel Neues dabei, so viele neue Künstler. Und jetzt bin ich ja auch ein euer Kerl schon. Und da hat man manchmal ein bisschen Probleme, das so richtig auszusprechen. Und ich habe sie zum Lachen gebracht. Ja. Unter der Woche.
1: Oh ja.
0: Michelle Embacher jetzt bei mir im Studio. Wie habe ich dich zum Lachen gebracht?
1: Ich glaube vorgestern, da saß ich, habe ein bisschen einen Beitrag gemacht und plötzlich höre ich im Radio, wie der Höh einfach Bebe Rexha sagt und nicht Bibi Rexha. Ja. Und ich bin einfach so zusammengebrochen. Ja,
0: es war das
1: einfach
0: kann lustig. Ich gar nicht glauben mittlerweile, dass ich das gesagt haben soll. Das habe ich niemals gesagt. Nee, kannst du vergessen, habe ich niemals gesagt. Was? Ihr habt den Tonbeweis?
2: Jetzt hören wir erstmal was Neues. Bebe Rexha.
0: Oder so ähnlich. Aber mit einer Überzeugung. Bip, Rexha.
1: Oder so ähnlich.
0: Und vor allem was Neues. Das ist 15 Jahre alt. Oder 10. Die ist ja ein absoluter Star. Ist völlig an mir vorübergegangen. Aber jetzt, weil wir es gerade hatten, Orstis, ne? Das wird ja ganz komisch geschrieben. Wie wird denn das geschrieben?
1: Ja, A-S-D-I-S, also Astis und so komische Apostrophe noch oben drauf. Also ganz komisch.
0: Irgendwas Nordisches, ne?
1: Isländisch.
0: Mhm. Und fast. Und du warst dann aber auch unterwegs und hast dann mal irgendwie den Menschen diesen Namen gezeigt. Mhm. Und wir wollten mal wissen, wie die das aussprechen.
1: War spannend.
3: Astis.
4: Astis?
5: ACDC? Astis?
4: Astis.
0: ACDC?

0: denn wir wissen ja, wie das war, ne? Mit Bibi Rexa. Wir wollten aber auch mal wissen von euch, wie sprecht ihr denn das aus?
1: Bibi Rexa.
2: Babe Rexa.
3: Bibi Rexa.
4: Babe Rexa.
5: Bibi Rexa.
0: Wow. Ja. Ja. Rexa, ja. Rexa am Schluss hätte ich auch fast. Das ist wohl nachvollziehbar.
6: Könnte auch sein, ja.
0: Rexa. Okay. Du hast noch einen modernen Interpreten. Mhm. Ja, ausgewählt.
6: Nämlich Shabusi.
0: Shabusi? Und die Menschen sagen was?
1: Shadosi.
4: Shabusei.
5: Shabuze.
3: Shabois.
5: Shabochi.
0: Es ist nicht einfach, ne? Also ich darf mal aus dem Nähkästchen plaudern. Ich habe zu statt Rihanna, habe ich immer Rihanna. Gut, habe ich meistens immer vorher Eier eingekauft. Ne? Oder war irgendwie am Bauernhof. Nee, aber Christina Kreuzer hat mal gesagt, statt Foreigner, Foranger. Mhm. Das war Foranger. Bernd Rasser hat mal statt Ario Speedwagon, Rio Speedwagon gesagt. Bis ich ihn mal aufgeklärt habe. Phil Funfuck statt Inxs hat er was gesagt?
6: Inks.
0: Inks. Also, eine lustige Geschichte. Vielleicht habt ihr ja auch da ein Erlebnis, ne? Sachen, die ihr irgendwie kurioserweise krumm ausgesprochen habt. Dann gerne WhatsApp ins Meinwille Sendestudio. Jetzt, nächster Interpret, Michelle, ist L-O-I.
6: Loi!
0: Loi! Sehr schön, dass du da warst.
6: Fand ich auch.
0: Ich werde jetzt immer an dich denken, wenn ich Bibi Rexa ankündigen darf. Werde ich immer machen. Michelle Embacher! Woo!

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1: Es ist 16 Uhr. Ich bin Florian Klaus. In Frankfurt ist wieder ein Mensch an Malaria gestorben. Es handelt sich um einen Bewohner des Stadtteils Schwanheim unweit des Flughafens. In Schwanheim war noch ein anderer Malaria-Fall gemeldet worden. Im Juli waren mehrere Flughafenmitarbeiter an der Tropenkrankheit erkrankt, zwei von ihnen starben. Das Gesundheitsamt Frankfurt rät zum Mückenschutz. Trotz neuer Drohungen von US-Präsident Trump sucht Kanada die Nähe zu Europa. Premierminister Carney zeigt sich offen für eine Art EU-Sondermitgliedschaft und sagt, dass es für die engere Zusammenarbeit in Kanada auch viel Unterstützung gibt. Tina Eck berichtet.
2: Eine große Mehrheit der Kanadier kann sich eine engere Beziehung zu den Europäern gut vorstellen. Und der kanadische Premier Carney möchte aus der klassischen Handels- und Wertepartnerschaft eine strategische Allianz machen, in der Kanada und Europa wirtschaftlich, technologisch und sicherheitspolitisch enger zusammenrücken.
1: Bundesregierung und Förderbank KfW wollen mehr privates Geld für deutsche Startups mobilisieren. Es sollen gezielt neue Investoren gewonnen werden, etwa von Stiftungen, Versicherungen, Pensionskassen und Konzernen. Ziel ist, bis 2030 rund 25 Milliarden Euro an Wagniskapital zu mobilisieren. Bisher sind junge Unternehmen oft abhängig von US-Investoren. Die Bundesanwaltschaft hat in Brandenburg einen mutmaßlichen Islamisten festnehmen lassen. Er soll einen Anschlag auf eine Kirche in Bremen geplant haben. Dafür habe er sich schon eine Schusswaffe beschafft, hieß es in einer Mitteilung. Den Vorwürfen zufolge konnte er für seine Pläne auch eine noch unbekannte Person gewinnen. Beim Anwerben weiterer möglicher Komplizen sei er gescheitert. Viele neue Namen in der deutschen Fußballnationalmannschaft. Bundestrainer Jürgen Klopp startet mit einem Doppelkader aus 44 Spielern in seine ersten Spiele in der Nations League. 16 von ihnen sind zum ersten Mal dabei. Die erste Partie steht in einer Woche in den Niederlanden an. Und auch heute wird schon Fußball gespielt. Hoffenheim ist in der Europa League ab 18.45 Uhr bei OFI Kreta zu Gast. Es ist jetzt kurz nach vier.
3: Dankeschön, der Blick aufs Mainwelle-Wetter. Heute wieder ein schöner Tag. Morgen wird es wieder ein bisschen durchwachsener. Aber heute Sonne, Werte jetzt so um die 19 Grad in Bayreuth in der Region. In der kommenden Nacht ziehen dann wieder ein paar Wolken mehr auf. In der kommenden Nacht gibt es dann vereinzelt Regen, Tiefstwerte um 8 Grad. Und morgen haben wir dann am Tag mehr Wolken als Sonne. Insgesamt bei Werten wie heute. Und übers Wochenende dann, Samstag, Sonntag, mal mehr Sonne, mal weniger Sonne, mal mehr Wolken, mal weniger Wolken. Und vor allem am Sonntag wird es dann windiger und da sind dann auch wieder Schauer unterwegs. Aber insgesamt wird es am Wochenende wieder ein bisschen wärmer. Achterbahnwetter halt, ne? Dann nochmal eine Meldung von der A9, der Mainwelle-Service. Hallihallo an alle unterwegs Richtung Nürnberg. Zwischen Markt Schorgast und dem Autobahndreieck Bayreuth-Kulmbach, wo auch sonst. Da ist ja die Baustelle. 5 Kilometer Stau, Zeitverlust 11 Minuten. Dann danke an den Maich. Blitzer Richtung Berlin an der A9 zwischen Trockau und Bayreuth Süd auf Höhe von Spähenfleck. Danke, Maich. Und wenn ihr auch was habt, bitte melden. 0170 99 07000. Dankeschön euch allen. Eine gute Fahrt.
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3: Habt ihr das gehört von der knappen halben Stunde, ja? Michelle Embacher ist zusammengebrochen in der Mainwelle-Redaktion, da läuft natürlich der Radio. Und da habe ich eine Künstlerin folgendermaßen angekündigt. Bib Rexa. Das ist natürlich völlig falsch, ich kannte sie nicht, ein Weltstar seit 15 Jahren. Ganz, ganz peinlich. Jetzt weiß ich, dank Michelle, wie man sie richtig ausspricht, nämlich Bibi Rexa. Nein, Bibi Rexa. Oder? Ich glaube schon, die macht mich wahnsinnig. Schönen Nachmittag.

Bibi Rexha. Ich bin ja schon lange Fan. Also das kann ich träumen. Im Schlaf. Bryan Adams. Das ist halt noch, das kann ich halt noch aussprechen. Für Funfacker übrigens statt In Excess mal Inks gesagt. Und Christina Kreuzer statt Foreigner, Foranger. Herrlich.

0: Somebody! Ja, zum Beispiel den Thomas Schwab.
1: Also meine Mutter hat zu Adele immer Adele gesagt oder Adele.
0: Ja.
1: Bis ich sie mal aufgeklärt habe.
0: Sehr schön.
1: Ja.
0: Ja.
1: Oder
0: ja.
1: Hat jetzt nichts mit Musik zu tun, aber zu Emergency Room. So ein Krankenhaus, ich glaube, wir kennen viele, hat sie immer Emergency Room gesagt.
0: Ah.
1: Ich meine, sie konnte halt kein Englisch, aber. Ja.
0: Schön, danke Thomas.
1: Schönen Tag noch.
0: Dir auch. Danke, Thomas, für deine nette WhatsApp-Nachricht. Andrea Kreuzer in der Schule, als auch noch nicht so gut Englisch konnte, statt Pipeline mal Pipeline. Hat sie mir eben erzählt.

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0: Halb fünf. Franziska Horn.
1: Hallöchen.
0: Ist in the house.
1: In the house.
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1: Langsam ist es wieder Zeit, in die Pilze zu gehen. Die Saison könnte wegen des trockenen Sommers in diesem Jahr recht mager ausfallen. Pilzexperte Andreas Reder, der in der Region auch eine Pilzschule betreibt, meint aber, dass man dennoch den Kopf nicht in den Sand stecken sollte.
4: Die Prognose für die diesjährige Pilzsaison, das ist ein bisschen ein Glaskugelschauen sozusagen. Man muss abwarten, ob es noch ein bisschen regnet. Es braucht auf jeden Fall noch größere Regenfälle und dann kann es auf jeden Fall noch gut mit der Pilzsaison werden.
1: Die ersten Pilze sind in der Region bereits zu finden, in Wäldern und auf Wiesen. Sie wachsen eher an Nordhängen als an Südhängen, sagt der Experte. Und unbedingt bei der Bestimmung darauf achten, dass die Pilze auch wirklich essbar sind. Chrom, alte Motoren und jede Menge Nostalgie. Am Samstag startet in Wonsees die 16. ADAC Oldtimerfahrt des MSC Fränkische Schweiz. Ab 10 Uhr gehen am Gemeindezentrum rund 60 historische Autos und Motorräder auf die Strecke. Das älteste Motorrad ist eine NSU aus dem Jahr 1928, also fast 100 Jahre alt. Die rund 155 Kilometer lange Tour führt unter anderem durch die Landkreise Kulmbach, Bayreuth, Forchheim, Bamberg und Lichtenfels. Dabei geht es ausdrücklich nicht um Geschwindigkeit. Unterwegs warten viele verschiedene Geschicklichkeits- und Gleichmäßigkeitsprüfungen auf die Fahrer. Die Strecke führt unter anderem über Hollfeld, Breitenlesau, Heiligenstadt, Scheßlitz, Weißmain, Kasendorf und Turnau. Gegen 15 Uhr sollten die ersten Oldtimer dann auch wieder in Wonsees ins Ziel rollen. Die deutsche Rollstuhlbasketball-Nationalmannschaft um den gebürtigen Bayreuther Tommy Böhme steht im WM-Halbfinale. Das Team hat bei der WM in Kanada Titelverteidiger USA in einem spannenden Viertelfinale mit 67-64 geschlagen. Damit stehen die deutschen Männer erstmals seit 53 Jahren wieder unter den besten vier Teams in einer Weltmeisterschaft. Böhme machte kurz vor Schluss mit 2 Freiwürfen den Sieg perfekt. Im Halbfinale trifft Deutschland heute Abend auf Australien. Der Beginn ist um 18.30 Uhr.
0: Dankeschön, Franzi. Und wir schauen aufs Mainwelle-Wetter. Heute ein schöner Tag. Bleibt auch schön. Morgen wird schon wieder ein bisschen durchwachsener. Schon in der kommenden Nacht ziehen Wolken auf. Es kann nass werden von oben. Tiefstwerte 8 Grad. Morgen dann mehr Wolken als Sonne. Höchstwerte ähnlich wie heute. Und dann Samstag, Sonntag, also übers Wochenende, da wechseln mal mehr Sonne, mal weniger Sonne, mal mehr Wolken, mal weniger Wolken. Aber Schauer gibt's eigentlich nur am Sonntag. So leicht durchwachsen. Insgesamt wird's aber ein bisschen kühler am Wochenende.
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0: Der Mainwelle-Service. Hallihallo. Dreimal darfst du raten, wir haben eine Verkehrsmeldung. Wo ist die?
1: Weiß ich nicht.
0: Naja, die A9 Richtung Nürnberg zwischen Marktschorgast und dem Autobahndreieck Bayreuth-Kulmbach.
1: Ach, die Meldung. Ich dachte gerade, wir sind schon bei den Blitzern.
0: Nein, nein.
1: Sorry.
0: Nein, alles gut.
1: Weil das sieht so leer aus und dann dachte ich, wir hatten vielleicht gar keine.
0: Ja, es sieht auch
1: ja, aber das war ja klar, oder? Ja, das zwischen Marktschorgast und dem Dreieck.
0: Logisch, unsere Lieblingsbaustelle. Oh. Zwinker, Zwinker. Aktuell 4 Kilometer stockender Verkehr. Zeitverlust 8 Minuten. Dann haben wir noch einen Blitzer an der A9 Richtung Berlin zwischen Torkau und Bayreuth Süd auf Höhe von Spähenfleck. Dankeschön an den Maich. Und wenn ihr auch was habt, bitte kurz Bescheid geben. 0170 99 07000. Dankeschön euch allen. Eine gute Fahrt.
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0: Mit Franziska Horn.
1: Schönen Nachmittag.
0: Gleich mit Whitesnake. Und jetzt, Franzi, jetzt kommt ein Lied.
1: Ein Lied?
0: Ein Lied.
1: Oh, wir spielen ständig Lieder. Was ist es denn für eins?
0: Ein Lied von Mark Forster.
1: Ach so.
0: Den kann ich aussprechen. Mann. Schönen Nachmittag.

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1: Oh, Saft ist.
2: Heißt's am Samstag wieder in München, die Wiesn geht los.
1: Und wir haben telefoniert im Mainwecker mit Luca zum Thema Münchner Oktoberfest.
3: Kann man natürlich unterscheiden zwischen etwas ruhiger und dann auch ein richtiges Partyzelt, auch mit sehr jungem Publikum.
1: Gib mir die Jungen.
2: Wo geht's so richtig ab?
3: Dann im Schottenhammel ist wirklich, würde ich sagen, ein Zelt für die jungen Gäste, sehr viel Party, gute Stimmung.
1: Wir haben geklärt, wo gehen wir am besten hin, und wir haben auch geklärt, wie viel Geld muss man einstecken.
3: Also ich denke, wenn man da einen Tag verbringen will, muss man schon mit einem Betrag um die 100 Euro vor Ort rechnen.
2: Ja, so ein halbes Händel kostet im Durchschnitt 17,20 Euro, Kaiserschmarrn bis zu 27,50 Euro, die Maßbier ja auch so um die 15 Euro. Braucht man schon ein bisschen was, ne?
1: Also gerade einstecken habe ich bar 10 Euro, das wäre schon mal ein Beginn.
2: Aber man kann es sicher auch mit Karte zahlen, ne?
1: Ja, die Deutschen wollen auch immer mehr mit Karte zahlen, war auch ein Thema heute Morgen bei uns.
2: Und ihr solltet auch aufpassen. Auch auf dem Oktoberfest würde ich das empfehlen. Einfach nochmal aufs Kartengerät schauen, wie viel da draufsteht. Eine Seniorin in der Schweiz hat 1600 Euro Trinkgeld beim Bäcker gegeben.
1: Ja, sie hat ihren PIN eingegeben, aber zum Glück wurde ihr das Geld wieder erstattet. Also da keine Problematiken.
2: Ja, das ist zum Glück aufgefallen. War ja auch einiges.
1: Ja, absolut. Morgen hören wir uns nochmal im Mainwecker ab 6 zum Freitag.
2: Einschalten, wir starten zusammen ins Wochenende. In

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1: Es ist 17 Uhr. Ich bin Florian Klaus. Die Altersregeln für soziale Medien sollen in der EU strenger werden. Kommissionschefin von der Leyen hat ihre Pläne dafür vorgestellt. Wer noch nicht 13 Jahre alt ist, soll gar nicht auf Social-Media-Plattformen aktiv sein können. Unter 15-Jährige sollen nur über Konten Zugang bekommen, die ihre Eltern einrichten. Und um das sicherzustellen, müssten Plattformen in Zukunft eine Alterskontrolle einführen, so der Plan. In Frankfurt gibt es inzwischen 3 Malaria-Tote in diesem Jahr. Eine weitere Person ist nach Angaben der Stadt gestorben. Sie hat demnach im Stadtteil Schwanheim gewohnt, der nahe am Flughafen liegt. Das Gesundheitsamt geht davon aus, dass sie und eine weitere Person sich über eine Mücke infiziert hatten, die in einem Flugzeug nach Frankfurt gekommen war. In diesem Sommer waren schon 2 Flughafenmitarbeiter an Malaria gestorben. Bayerns Justizminister Eisenreich will raus aus der Politik. Er hat angekündigt, sein Ministeramt schon Ende des Monats abzugeben. 2027 will er auch als Münchner CSU-Bezirksvorsitzender und 2028 als Landtagsabgeordneter aufhören. Stattdessen will Eisenreich in Zukunft wieder als Rechtsanwalt arbeiten. Seinen Nachfolger im Justizministerium will Ministerpräsident Söder in der kommenden Woche benennen. Die Bundesanwaltschaft hat in Brandenburg einen mutmaßlichen Islamisten festnehmen lassen. Er soll Anschläge geplant haben. Als erstes Ziel hatte er offenbar eine Kirche in Bremen im Visier, Suita Sowali berichtet.
2: Der 24-jährige Iraker soll sich die Kirche schon ganz genau angeschaut und sich sogar eine Schusswaffe besorgt haben. Laut der Bundesanwaltschaft teilt er die Ideologie der Terrormiliz IS. Für seine Pläne hat er offenbar noch eine weitere Person gewinnen können. Wer das ist, wissen die Ermittler bislang nicht. Er wollte sogar noch weitere Menschen mit ins Boot holen, das klappte aber nicht.
1: Am Bahnhof in Plattling haben Experten des Kampfmittelräumdienstes eine 250 Kilo Fliegerbombe entschärft. Die Polizei hat Entwarnung gegeben. Vorher hatte die Bundespolizei den Bahnhof im Landkreis Deggendorf gesperrt. Darum konnten auch die Ersatzbusse, die dort aktuell wegen Bauarbeiten Züge ersetzen, nicht vom Bahnhof abfahren. Sie wichen auf den Volksfestplatz aus. Es ist jetzt 5:15.
3: Dankeschön, der Blick auf das Mainwelle-Wetter. Heute noch ein schöner Tag. Es bleibt schön. In der kommenden Nacht ziehen dann schon wieder Wolken auf. Das ist ja immer so ein Hin und Her in dieser Woche, ein Achterbahnwetter. Und heute Nacht gibt es dann schon wieder Regen nach dem heutigen schönen Tag. Tiefstwerte 8 Grad. Morgen dann mehr Wolken als Sonne, aber es soll überwiegend trocken bleiben. Bei Werten bis 18 Grad wird es ähnlich wie heute. Übers Wochenende, also Samstag, Sonntag, dann mal mehr Sonne, mal mehr Wolken. Vor allem am Sonntag wird es windiger und es sind dann auch ein paar Schauer wieder unterwegs. Und dann wird es aber insgesamt auch wieder ein bisschen wärmer. Der Mainwelle-Service, hallihallo an alle unterwegs. Die A9 Richtung Nürnberg zwischen Bad Bennekimmel, Kron und dem Autobahndreieck Bayreuth-Kulmbach. Wo auch sonst. Aktuell aber nur 2 Kilometer stockender Verkehr, Zeitverlust 2 Minuten. Na dann mal los, kommt gut dadurch. Ein Blitzer, den haben wir dank dem Maich. Und zwar steht er an der A9 Richtung Berlin zwischen Trocker und Bayreuth Süd auf Höhe von Spähenfleck. Und wenn ihr auch noch was habt, bitte kurz Bescheid geben, 0170 99 07000. Dankeschön.
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3: 44 Spieler hat Jürgen Klopp heute nominiert. Er hat Humor. Natürlich muss man wissen, klar, es sind 4 Spiele in 2 Wochen. Er will viele Spieler kennenlernen. Aber lassen wir ihn das doch selbst erklären, weshalb er 44 Spieler nominiert hat. Sozusagen 2 Kader. Das gab es auch noch nie in der Geschichte des deutschen Fußballs. Thema gleich hier bei uns auf der Mainwelle. Vorher gibt es die Last Frequencies. Und diesen Song habe ich schon lange nicht mehr gehört. Chicago, Baby, What a Big Surprise. Ist doch schön. Was lange nicht mehr gehört hat und mal voll aufdreht. Euch einen schönen sonnigen Donnerstag.

0: Das würde diesem wunderschönen Land, ja, wir wissen, glaube ich, gar nicht, was das für ein Geschenk ist, in diesem Land leben zu dürfen. Das würde diesem Land aber auch gut tun, wenn es auch mit der Nationalmannschaft mal wieder ein bisschen aufwärts gehen würde. Einer von 83 Millionen ist Jürgen Klopp. Kloppo ist jetzt Bundestrainer natürlich und heute hat er zum ersten Mal einen Kader präsentiert. Einen kann man jetzt nicht sagen, es waren eigentlich zwei. 44 Spieler hat er nominiert, 44. Also nur 11 spielen, dann ist es eine lange Auswechselbank. Nein, Schmarrn, er hat quasi zwei Kader gemacht, mehr dazu gleich. Aber es waren noch ein paar überraschende Namen dabei. Und am Ende war es bei der Vorstellung gegenüber den Journalisten, die da waren, auch schon fast ein bisschen ein Ratespiel, wer da noch kommt.
1: Den einen Namen, den er noch nicht kennt, wer den errät, der kriegt so eine Kappe.
0: Also, ein großer Kader, 44 Spieler, 11 Debütanten. Jürgen Klopp erklärt uns, weshalb.
1: Ist sehr ungewöhnlich für die Nationalmannschaft, dass man in 4 Spiele in 2 Wochen zu absolvieren hat. Ich möchte in der Zeit so viele Spieler wie möglich kennenlernen. Ich habe in den letzten 4 Wochen, war ich ein bisschen unterwegs und habe viele, viele Spieler persönlich getroffen, also ob dann nur auf dem Trainingsplatz oder anschließend auch noch im Gespräch, also gesehen, physisch vor mir gehabt. Und der Unterschied ist schon groß. Also zwischen dem, was ich vorher für ein Bild hatte, weil, wie habe ich ja vorher gesagt, ich war, wenn man so will, 11 Jahre aus der Bundesliga weg. Und es macht halt schon einen großen Unterschied, um so ein Gefühl für einen Fußballer zu entwickeln, dass man auch mal live sieht. Und ich möchte einfach noch viel mehr live sehen.
0: Ja, und einiges werden wir live sehen. Es sind einige Spiele, die da anstehen. Also am 24. September, Donnerstagabend in den Niederlanden, dann am 27.9. zu Hause gegen Griechenland, dann gleich wieder am 1.10. zu Hause gegen Serbien und dann nochmal am 4.10. in Griechenland. Das sind 4 Spiele in knapp, ja, 2,5 Wochen. Und deswegen hat er auch 2 Kader nominiert. Bei der Zusammenstellung, wer gegen wen spielt, gibt's aber keine Unterschiede.
1: Wir haben keine A- oder B-Mannschaft gemacht, im Sinne von, dass wir glauben, dass gegen diesen Gegner die Mannschaft gewinnen kann. Wir wollen, und das ist ja, denke ich, im Fußball normal, alle 4 Spiele gewinnen. Das heißt jetzt nicht, dass wir davon ausgehen, dass es so sein kommen wird, aber die Mannschaften sind darauf ausgerichtet, dass es gut zusammenpasst, oder die Kader sind darauf ausgerichtet, dass es gut zusammenpasst, von den Positionen her, von den Charakteren her, von der Anzahl der erfahrenen Spieler, von der Anzahl der jüngeren Spieler, der etwas unerfahrenen Spieler, die dabei sind. Und dementsprechend ist das die Idee, so viele Eindrücke wie möglich von den Spielern zu bekommen.
0: Und ich freue mich jetzt wieder ein bisschen mehr auf die Nationalmannschaft und auf Kloppo und wir wünschen ihm alles Gute und der deutschen Nationalmannschaft. Es gibt sicherlich noch wichtigere Dinge in diesem Land, die man wirklich auch anpacken muss, aber so eine erfolgreiche Nationalmannschaft. Ach, ich denke da noch an Sommermärchen, das kann auch verbinden, ja, wir brauchen wieder mehr ein Zusammen und

0: Halen mit Jump. Wir machen große Sprünge musikalisch. Dazu gibt's auch noch Alex Warren mit Ordinary. Ja, und dann schauen wir mal auf die Pilzsaison. Ganz, ganz viele Menschen sind ja momentan unterwegs wieder in den Wäldern und sammeln Pilze. Und es geht ja jetzt doch noch ein bisschen was. Thema gleich.
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0: Halbe Sechse. Zeit für alles, was heute wichtig ist. Im Studio Franziska Horn.
1: Hallöchen.
0: Schön, dass du da bist.
1: Ja, freue mich auch.
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1: Langsam ist es wieder Zeit, in die Pilze zu gehen. Die Saison könnte wegen des trockenen Sommers in diesem Jahr recht mager ausfallen. Pilzexperte Andreas Reder.
3: Die Prognose für die diesjährige Pilzsaison, das ist ein bisschen ein Glaskugelschauen sozusagen. Man muss abwarten, ob es noch ein bisschen regnet. Es braucht auf jeden Fall noch größere Regenfälle und dann kann es auf jeden Fall noch gut mit der Pilzsaison werden.
1: Die ersten Pilze sind in der Region bereits zu finden, in Wäldern und auf Wiesen. Sie wachsen eher an Nordhängen als an Südhängen, sagt der Experte. Und unbedingt bei der Bestimmung darauf achten, dass die Pilze auch wirklich essbar sind. An der A70 bei Bamberg stehen für die nächsten Tage spektakuläre Arbeiten an. In der Nacht zu Samstag wird an der Großbaustelle bei Hallstatt eine riesige Brücke in ihre endgültige Position gehoben. Dafür wird die Autobahn zwischen Bamberghafen und Bamberg von Freitagabend bis Samstag früh komplett gesperrt. Die deutsche Rollstuhlbasketball-Nationalmannschaft um den gebürtigen Bayreuther Tommy Böhme steht im WM-Halbfinale. Das Team hat bei der WM in Kanada Titelverteidiger USA in einem spannenden Viertelfinale mit 67-64 geschlagen. Damit stehen die deutschen Männer erstmals seit 53 Jahren wieder unter den besten vier Teams einer Weltmeisterschaft. Böhme machte kurz vor Schluss mit 2 Freiwürfen den Sieg perfekt. Im Halbfinale trifft Deutschland heute Abend auf Australien. Beginn ist um 18.30 Uhr.
0: Klasse, Tommy Böhme, guter Mann. Gute Frau, Franziska Horn, Dankeschön.
1: danke.
0: Schauen wir mal aufs Wetter, heute war ein schöner Tag oder es ist immer noch ein schöner Tag, der allmählich zu Ende geht. Ja, so ein bisschen Achterbahnwetter in dieser Woche. Heute Nacht ziehen dann schon wieder Wolken über Bayreuth und die Region. Vereinzelt haben wir Regen, Tiefstwerte 8 Grad. Man merkt schon, jetzt geht's Regen. Neiwärts.
1: Ne? Ja, quasi.
0: Frühling ist nauswärts, Herbst, Winter ist neiwärts.
1: Ja.
0: So, morgen gibt es dann mehr Wolken als Sonne, aber hier steht nichts von Schauern. Also wahrscheinlich bleiben die Wolken überwiegend harmlos, aber es ist halt jetzt auch nicht so schön, wie es heute war. Allerdings haben wir die gleichen Werte wie heute, nämlich so um die 20 Grad. Dann Samstag, Sonntag, also übers Wochenende, mal mehr Sonne, mal weniger, mal mehr Wolken. Es wird insgesamt ein bisschen wärmer, aber vor allem am Sonntag auch windiger und wechselhafter. Sonntag sind wieder ein paar Schauer unterwegs. Und ihr seid vielleicht auch gerade unterwegs. Gerade war nix hier. Gerade war hier überhaupt nichts bei uns auf dem Bildschirm mit den Verkehrsstörungen. Was ist denn jetzt hier?
1: Jetzt läuft das Postfach über, ne?
0: 1, 2, 3, 4, 5, 6. 6 Meldungen auf einmal. Naja, fangen wir halt mal an. Machen wir mal A9. Alles A9, alles Richtung Nürnberg. Also zum einen, das darf natürlich nicht fehlen, Richtung Nürnberg zwischen Bad Benner-Kimmelkron und dem Autobahndreieck Bayreuth-Kulmbach. Dichter Verkehr, aber kein Stau. Ausnahmsweise mal Zeitverlust nur 2 Minuten. Dann geht's weiter. Da haben wir nämlich jetzt eine Baustelle am Bindlacher Berg. A9 Richtung Nürnberg. Die Einfahrt Bindlacher Berg ist gesperrt. Und zwar heute zwischen 18 und 19 Uhr wegen Bauarbeiten. Dann wollen wir weiterfahren. Die Einfahrt Bayreuth Nord, ebenfalls zwischen 18 und 19 Uhr gesperrt. Die Einfahrt wegen Bauarbeiten. Dann haben wir nochmal die A9 Richtung Nürnberg zwischen Bindlacher Berg und Bayreuth Süd. Bauarbeiten. Beide Fahrtrichtungen sind gesperrt. Heute von etwa 18 bis 19 Uhr. Da ist scheinbar nur die Standspur, die da zur Verfügung steht. Oder ist die A9 dann dicht zwischen 18 und 19 Uhr? Auf jeden Fall, die Einfahrten sind gesperrt. Und da haken wir gleich nochmal nach. So, dann A9 Richtung Berlin. Einfahrt Bayreuth Süd wegen Bauarbeiten gesperrt von 18 bis 19 Uhr und dann nochmal Richtung Berlin, Bayreuth Nord die Bauarbeiten, Einfahrt ebenfalls gesperrt, 18 bis 19 Uhr.
1: Sag mal, machen die alle Einfahrten neu, oder?
0: Vor allem, könnt ihr das mal in einer Meldung machen?
1: Ja, wirklich.
0: Ich scroll mich hier zu Tode. Ich habe jetzt schon Scrollarm.
1: Oh, weia.
0: Wir fragen, aber so wie es ausschaut,
1: kommt es
0: zu Behinderungen.
1: Ja.
0: Also wer A9 im Bereich Bindlacher Berg bis Bayreuth Süd unterwegs ist, in beiden Richtungen. Also die Einfahrten sind gesperrt und auch...
1: Ja, aber durchfahren kann man, oder?
0: Ja, Richtung Nürnberg sind 2 Fahrspuren gesperrt. Vielleicht steht da nur eine zur Verfügung. Das ist... Cool. Na, hallo! Wir wissen alles. Gleich wissen wir es und melden uns dann nochmal. Ganz sicher weiß ich, dass der Blitzer noch aktuell ist an der A9 Richtung Berlin. Auf Höhe von Spanfleck, also zwischen Torkau und Bayreuth Süd, denn der Florian hat das eben nochmal bestätigt. 0170 99 07000, wenn ihr auch was habt. Dankeschön euch allen, eine gute Fahrt.
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0: Jürgen Klopp hat nominiert 44 Spieler. Wetternei. Aber er hat auch erklärt, warum er das so macht. Über 2 Wochen sind jetzt die Spieler zusammen. Es gibt sozusagen 2 Kader. Er möchte möglichst viele Spieler kennenlernen. Da sind auch einige dabei, die man nicht so auf dem Schirm hat. Ja, warum nicht? 4 Spiele bis zum 4. Oktober. Also 4 Länderspiele. Und da rotiert er ein bisschen durch. Aber was ich besonders bemerkenswert fand, dass er auch das gesagt hat. Dass er stolz ist, Nationaltrainer zu sein. Dass er stolz ist, Deutscher zu sein. Aber er wolle nicht den Falschen überlassen, die deutsche Nationalfahne zu schwenken.
4: Ich möchte Nationalstolz nicht den falschen Leuten überlassen. Ich möchte, dass, wenn man so schwingt, dass niemand denkt, was ist mit dir nicht in Ordnung, sondern dass man einfach nur das Gefühl hat, du bist happy und verstehst, dass du Glück hattest, dass du in diesem wundervollen Land geboren, aufgewachsen, zugezogen und wie auch immer, dass du hier lebst. Und ich stelle das im Moment im Tagesrhythmus fest, es erfüllt mich mit unheimlich viel Stolz, diese Rolle auszufüllen. Und ich finde tatsächlich, dass wir ein wundervolles Land sind. Und ein bisschen die Kaderzusammenstellung ist so ein bisschen wie die generelle Situation in Deutschland. Nicht gucken, weil, also ich habe nicht geguckt, was wir nicht haben, sondern ich habe geguckt, was wir haben. Von der anderen Seite. Ich möchte jetzt nicht sagen, dass die Probleme in Deutschland so gelöst werden können, aber ab und zu mal drauf zu gucken, was wir eigentlich Gutes haben, wäre vielleicht auch für manche Leute durchaus eine Herangehensweise.
0: Wir haben einiges. Und du hast vorhin was gedacht?
1: Ich habe gedacht, du hast ihn angerufen.
0: Ich habe ihn angerufen, den Klopp, oder?
1: Ja.
0: Ja, ja. Hab ich von Instagram
1: hast du inzwischen,
0: ne,
1: seine Nummer rausgefunden?
0: Noch nicht ganz. In dem Handy sind einige coole Nummern.
1: Mhm,
0: aber
1: welche
0: nicht
1: zum
0: von
1: Beispiel?
0: Kloppo. Die wichtigsten Nummern: Franziska Horn, Michelle Embacher, Sina
1: ja.
0: Rees. So nämlich.
1: Okay.
0: Okay.
1: Glaubst toll.
0: Du? Okay, toll.
1: Hast du auch noch, aber so, also weil du hast doch safe irgendwelche Kontakte. Du warst doch schon überall in der Welt unterwegs. Dann kannst du doch bestimmt die vom Klopp auch noch rausfinden.
0: Also wenn ich will, kriege ich sie raus.
1: Ja,
0: willst du
1: safe. Nein, ich raus. Nicht, aber wir könnten wirklich ein Interview mit dem machen. Ist
0: ja?
1: Das super?
0: Ja, den rufen wir einfach mal an. Ne?
1: Ja, wäre super.
0: So machen wir es. Wir wünschen ihm auf jeden Fall viel Glück und viel Erfolg. Ich glaube, das ist auch gut. Es gibt viele Probleme in diesem Land, ist schon klar. Aber dieses Land ist wunderschön. Und ich glaube, es wäre auch nicht verkehrt, wenn die Nationalmannschaft mal wieder, die auch so ein bisschen zusammenschweißt uns alle, wenn die mal wieder ein bisschen mehr Erfolg hätte. Und ihm kann man es ja wirklich auch gönnen. Ne? Ist ja wirklich ein netter Kerl.
1: Ja, und wie er sagt, wir müssen gucken, was wir haben. Ja. Wir haben gute Leute, also passt doch.
0: Aber Justus Hampel ist nicht im Kader.
1: Ja, das ist wirklich traurig.
0: Da rufen wir gleich mal an.
1: Ja.
0: Wenn wir die Nummer haben. Ne? Bitte melden, falls ihr die Nummer habt vom Kloppo. Schönen Nachmittag. Schau da mal nach.
1: Ja, alle nochmal prüfen
0: System,
1: hier.
0: Genau.

0: schreibt man A-S-D-I-S. Astis spricht man aber Ostis aus. Das kann ich aussprechen. Aber manche Dinge nicht. Da ist ja so viel Neues dabei, so viele neue Künstler und jetzt bin ich ja auch ein oller Kerl schon. Und da hat man manchmal ein bisschen Probleme, das so richtig auszusprechen. Und ich habe sie zum Lachen gebracht. Ja. Unter der Woche.
1: Oh ja.
0: Michelle Embacher jetzt bei mir im Studio. Wie habe ich dich zum Lachen gebracht?
1: Ich glaube vorgestern, da saß ich, habe ein bisschen einen Beitrag gemacht und plötzlich höre ich im Radio wieder Höh einfach Bebe Rexha sagt und nicht Bibi Rexha. Ja. Und ich bin einfach so zusammengebrochen. Ja, es war
0: das
1: einfach
0: kann lustig. Ich gar nicht glauben mittlerweile, dass ich das gesagt haben soll. Das habe ich niemals gesagt. Nee, kannst du vergessen, habe ich niemals gesagt. Was? Was? Ihr habt den Tonbeweis?
2: Jetzt hören wir erstmal was Neues. Bebe Rexha.
0: Oder so ähnlich. Aber mit einer Überzeugung. Bebe Rexha.
1: Oder so ähnlich.
0: Und vor allem was Neues. Das ist 15 Jahre alt. Oder 10. Die ist ja ein absoluter Star, ist völlig an mir vorübergegangen. Aber jetzt, weil wir es gerade hatten, Ostis, ne? Das wird ja ganz komisch geschrieben.
1: Ja, A-S-D-I-S, also Astis und so komische Apostrophe noch oben drauf, also ganz komisch.
0: Irgendwas Nordisches, ne?
1: Isländisch.
0: Isländisch und fast. Und du warst dann aber auch unterwegs und hast dann mal den Menschen diesen Namen gezeigt und wir wollten mal wissen, wie die das aussprechen.
1: War spannend.
3: Etchies.
4: Astis.
3: Astis?
5: ACDC? Astis?
3: Astis.
0: ACDC?
1: Er war so überzeugt. Ja. Ja, ACDC.
0: Obwohl, wenn du einem jungen Menschen Lynyrd Skynyrd gezeigt hättest, ne, mit diesen 4Y, das wäre wahrscheinlich auch. Also wir wollen es jetzt nicht über die älteren Menschen, über mich selbst lustig machen. Wir wissen ja, wie das war, ne, mit Bibi Rexha. Ne, das, wollten aber auch mal wissen von euch, wie sprecht ihr denn das aus?
3: Bibi Rexha.
5: Babe Rexha.
4: Bibi Rexha.
5: Babe Rexha.
3: Bibi Rexha.

0: Schabuzi.
1: Es ist nicht einfach, ne? Ich darf mal aus dem Nähkästchen plaudern. Statt Rihanna habe ich immer Rihanna. Gut, habe ich meistens immer vorher Eier eingekauft. Christina Kreuzer hat mal gesagt, statt Foreigner, das war Foreranger. Bernd Rasser hat mal statt REO Speedwagon, Rio Speedwagon gesagt. Phil Funfuck statt In Excess hat er was gesagt?
2: Inks.
1: Also, eine lustige Geschichte. Vielleicht habt ihr ja auch da ein Erlebnis, ne? Sachen, die ihr irgendwie krumm ausgesprochen habt. Dann gerne WhatsApp ins Meinwille Sendestudio. Jetzt, nächster Interpret, Michelle, ist L-O-I.
2: Loi!
1: Sehr schön, dass du da warst.
2: Fand ich auch.
1: Ich werde jetzt immer an dich denken, wenn ich Bebe Rexha ankündigen darf. Werde ich immer machen. Michelle Embacher!

0: Leute, ich habe jetzt 10 Sekunden Zeit, euch zu sagen, dass Micha Götz morgen kommt. 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
4: Es ist 18 Uhr. Ich bin Florian Klaus. EU-Kommissionschefin von der Leyen will Kinder stärker vor den Gefahren von sozialen Medien schützen. Dafür hat sie jetzt konkrete Pläne vorgestellt. Dieter Ebeling fasst zusammen.
5: Zugang zu Social-Media-Plattformen erst ab 13 Jahren, aber nur mit einem von den Eltern angelegten Account. Ab 15 Jahre dann eigene Konten nach einer Altersüberprüfung mit beschränkten Funktionen. Künftig sollen die Plattformen zunächst nachweisen müssen, dass sie sicher gestaltet sind. Die Plattformen dürfen nicht süchtig oder abhängig machen.
4: Und noch eine Meldung aus der EU. Gestern hat Kommissionschefin von der Leyen ja dafür geworben, Kanada zum ersten assoziierten Mitglied der Union zu machen. Heute hat sich auch Kanadas Premier Carney für so eine EU-Sondermitgliedschaft ausgesprochen. Ziel sei es, widerstandsfähiger zu werden, damit niemand die Souveränität und Freiheiten Europas und Kanadas gefährden könne. Die Deutsche Umwelthilfe klagt gegen den Wohnungskonzern Vonovia wegen Balkonkraftwerken. Der Verband kritisiert, dass Vonovia Mieter eine Gestattungsvereinbarung unterschreiben lässt, bevor sie Solaranlagen am Balkon installieren dürfen. Das sei eine unzulässige Hürde. Vermieter dürfen laut Gesetz die Erlaubnis nur bei konkreten, schwerwiegenden Nachteilen verweigern. Ein langjähriger Rechtsstreit zwischen den Baumarktketten Obis sowie Hornbach und Globus ist zu Ende. Und Obis Orange ist nicht schützenswert. Das hat der Bundesgerichtshof entschieden. Der Farbe fehle es an der nötigen Unterscheidungskraft. Obi hatte den Farbton vor über 15 Jahren beim Markenamt eintragen lassen. Andere Unternehmen hatten dagegen geklagt. Viele neue Namen in der deutschen Fußballnationalmannschaft. Bundestrainer Jürgen Klopp startet mit einem Doppelkader aus 44 Spielern in seine ersten Spiele in der Nations League. 16 von ihnen sind zum ersten Mal dabei. Die erste Partie steht in einer Woche in den Niederlanden an. Und auch heute wird schon Fußball gespielt. Hoffenheim ist in der Europa League ab 18.45 Uhr bei OFI Kreta zu Gast. Es ist jetzt kurz nach 6.
6: Dankeschön und wir schauen kurz aufs Wetter. Heute Abend bleibt so ein Mix aus Sonne und Wolken. Heute Nacht dann nochmal ein paar mehr Wolken, teilweise auch Regenwolken dabei. Morgen dann aber wieder harmlosere Wolken und immer auch mal die Sonne zwischenrein bei so 15 bis 18 Grad.
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6: Hallo an alle unterwegs. Wir schauen kurz auf die A9. Zwischen dem Mittlacher Berg und Bayreuth Süd ist jetzt ab 18 Uhr komplett gesperrt. Also da kommt man auch nicht mehr drauf. Man kommt nur noch quasi Bindlacher Berg Richtung Berlin kommt man drauf. Und in Bayreuth Süd Richtung Nürnberg geht's auch weiter. Aber alles, was dazwischen ist, ist jetzt dicht für eine Stunde. Da sind Bauarbeiten. Dann schauen wir auf die Blitzer. Da haben wir auf der A9 Richtung Berlin zwischen Trockau und Bayreuth Süd. Da steht noch ein Blitzer auf der Höhe von Spanfleck. Dann haben wir noch zwischen Schwarzach und Dannendorf einen Blitzer bei Ziegelhütte und in Stambach bei der Eisenbahnbrücke von Münchberg, wenn ihr kommt. Da steht auch noch einer. Habt ihr noch was? Dann gerne her damit. Schreibt uns einfach eine WhatsApp ins Studio.
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0: heute Morgen Mainwelle gehört? Das war der Mainwecker.
1: Oh, Saft ist.
2: Heißt's am Samstag wieder in München, die Wiesn geht los.
1: Und wir haben telefoniert im Mainwecker mit Luca zum Thema Münchner Oktoberfest.
3: Kann man natürlich unterscheiden zwischen etwas ruhiger und dann auch ein richtiges Partyzelt, auch mit sehr jungem Publikum.
1: Gib mir die Jungen.
2: Wo geht's so richtig ab?
3: Dann im Schottenhammel ist wirklich, würde ich sagen, ein Zelt für die jungen Gäste, sehr viel Party, gute Stimmung.
1: Wir haben geklärt, wo gehen wir am besten hin, und wir haben auch geklärt, wie viel Geld muss man einstecken.
3: Also ich denke, wenn man da einen Tag verbringen will, muss man schon mit einem Betrag um die 100 Euro vor Ort rechnen.
2: Ja, so ein halbes Händel kostet im Durchschnitt 17,20 Euro, Kaiserschmarrn bis zu 27,50 Euro, die Maßbier ja auch so um die 15 Euro. Braucht man schon ein bisschen was, ne?
1: Also gerade einstecken habe ich bar 10 Euro, das wäre schon mal ein Beginn.
2: Aber man kann es sicher auch mit Karte zahlen, ne?
1: Ja, die Deutschen wollen auch immer mehr mit Karte zahlen, war auch ein Thema heute Morgen bei uns.
2: Und ihr solltet auch aufpassen, auch auf dem Oktoberfest würde ich das empfehlen, einfach nochmal aufs Kartengerät schauen, wie viel da draufsteht. Eine Seniorin in der Schweiz hat 1600 Euro Trinkgeld beim Bäcker gegeben.
1: Ja, sie hat ihren PIN eingegeben, aber zum Glück wurde ihr das Geld wieder erstattet, also da keine Problematiken.
2: Ja, das ist zum Glück aufgefallen, war ja auch einiges.
1: Ja, absolut. Morgen hören wir uns nochmal im Mainwecker ab 6 zum Freitag.
2: Einschalten, wir starten zusammen ins Wochenende.

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7: Das sind eure News um 6:30. Gibt's von mir. Ich bin Franziska Horn. Schönen Abend. Mit dem Traum vom eigenen Haus wird es in Bayreuth offenbar immer schwieriger. Im letzten Jahr sind in der Stadt nur 6 Wohnungen in neuen Ein- und Zweifamilienhäusern entstanden. Zum Vergleich, zwischen 2020 und 2022 waren es im Schnitt noch 38 pro Jahr. Das zeigt eine Untersuchung des Pestel-Instituts im Auftrag der Schwäbisch-Hall-Stiftung. Die Forscher schätzen, dass der Einbruch beim Eigenheimbau die regionale Wirtschaft allein im vergangenen Jahr rund 21,7 Millionen Euro Umsatz gekostet hat. Etwa bei Bauunternehmen, Handwerkern und Planern. An der A70 bei Bamberg stehen für die nächsten Tage spektakuläre Arbeiten an. In der Nacht zu Samstag wird an der Großbaustelle bei Hallstatt eine riesige Brücke in ihre endgültige Position gehoben. Dafür wird die Autobahn zwischen Bamberghafen und Bamberg von Freitagabend bis Samstag früh komplett gesperrt. Die Freibadsaison in Bayreuth ist zwar beendet, im Kreuzsteinbad ist aber noch nicht Schluss. Am Sonntag steht noch der traditionelle Hundebadetag an. Von 10 bis 17 Uhr können die Vierbeiner dort planschen, springen und toben. Neben Badespaß gibt es einen Agility-Parcours, Infostände und um 15 Uhr den Hundeweitsprung. Der Eintritt kostet 3,50 Euro pro Hund, Menschen kommen kostenlos rein. Die Einnahmen gehen komplett an 3 Tierschutz- und Rettungsorganisationen. Wichtig, Hunde dürfen nur mit Impfpass und gültiger Tollwutimpfung ins Bad. Und noch mehr aus der Region gibt's auf meinwelle.de zum Nachlesen. Und wir schauen noch aufs Wetter heute Abend. Bleibt's ja recht schön mit bisschen Sonne, bisschen Wolken. Heute Nacht zieht's dann allerdings wieder ein bisschen zu. Morgen früh dann auch teilweise mal ein bisschen Regen. Morgen dann über den Tag mehr Wolken als Sonne, aber immerhin ein bisschen Sonne wieder. Und so um die 15 bis 18 Grad. Und wir schauen kurz auf die Straßen, zuerst mal auf die A9. Da ist wieder frei. Zwischen Bindlacher Berg und Bayreuth Süd hatten wir ja die Vollsperrung in beide Richtungen. Die ist wieder aufgehoben, dafür haben wir jetzt Stau. Auf der A9 Richtung Berlin zwischen Bayreuth Süd und Bayreuth Nord staut sich 2 Kilometer. 17 Minuten braucht ihr da ungefähr länger. Und in die Gegenrichtung A9 Richtung Nürnberg zwischen dem Bindlacher Berg und Bayreuth Süd, da staut sich's auch 2 Kilometer. Da braucht ihr aber nur 7 Minuten länger. länger. Dann noch ein kleiner Stau, dichter Verkehr in der Nürnberger Straße in Bayreuth. Und ein paar Blitzer haben wir auch noch, und zwar auf der A9 Richtung Berlin, auf der Höhe von Spänfleck, das ist zwischen Torkau und Bayreuth Süd. Dann haben wir noch einen Blitzer in Ziegelhütte, das ist zwischen Schwarzach und Dandorf, und bei Stambach bei der Eisenbahnbrücke von Münchberg, wenn ihr kommt, da ist auch noch einer. Habt ihr noch was? Dann gerne her damit, schreibt uns einfach eine WhatsApp.
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6: Es ist 19 Uhr. Ich bin Florian Klaus. In Frankfurt ist ein weiterer Mensch an Malaria gestorben. Nach Angaben der Stadt hatte er sich offenbar durch eine Mücke infiziert, die mit einem Flugzeug nach Deutschland gekommen war. Damit gibt es in diesem Jahr 3 Malaria-Tote im Zusammenhang mit dem Frankfurter Flugverkehr. Suita Sowali berichtet.
7: Die Person lebte in Schwanheim, also direkt in der Nähe des Flughafens. Sie war aber vorher weder in einem Malariagebiet, noch hat sie am Flughafen gearbeitet. Das gilt auch für eine weitere Person, die sich infiziert hat. Deshalb geht das Gesundheitsamt davon aus, Mücken kamen mit einem Flugzeug nach Frankfurt und haben die Krankheit übertragen.
6: Lehrkräfte haben nicht automatisch Anspruch auf einen finanziellen Ausgleich, wenn sie Überstunden machen. Das hat das Bundesverwaltungsgericht entschieden. Statt länger zu arbeiten, müssten sie demnach die Überlastung melden und gegebenenfalls Aufgaben zurückstellen. Konkret ging es um einen pensionierten Rektor. Ein anderes Gericht hat ihm wegen seiner Überstunden mehr als 30.000 Euro zugesprochen. Das Urteil wurde jetzt gekippt. Überraschend wird der Posten des bayerischen Justizministers frei. Amtsinhaber Eisenreich hat angekündigt, zum Ende des Monats aufzuhören. Schrittweise möchte er die Politik ganz verlassen und wieder als Rechtsanwalt arbeiten. Ministerpräsident Söder sprach von einer privaten Entscheidung, die er bedauere. Ein Nachfolger im Ministeramt will er auf der Fraktionsklausur in der kommenden Woche benennen. Wer einen eigenen Account bei Instagram, TikTok und Co. anlegen will, muss in Zukunft mindestens 15 Jahre alt sein. Das ist zumindest der Plan von EU-Kommissionschefin von der Leyen. Sogenannte Minikonten in sozialen Medien, die von den Eltern eingerichtet und beaufsichtigt werden, sollen schon ab 13 möglich sein. Dafür sollen die Plattformen zu einer funktionierenden Alterskontrolle verpflichtet werden. Fußball-Bundestrainer Jürgen Klopp ist heute mit einer langen Liste zur Vorstellung seines ersten Kaders gekommen. Er nimmt gleich 2 Kader mit insgesamt 44 Spielern in die Nations League mit, darunter 16 Debütanten. Nach den ersten 2 Spielen wird für die nächsten beiden Partien einmal durchgewechselt. In einer Woche findet das erste Spiel in den Niederlanden statt. Es ist jetzt 7:15.
8: Dankeschön. Und das Wetter für die Region. Heute am Abend noch eine Mischung Sonne, Wolken. Heute Nacht dann teilweise mal ein bisschen Regen. Morgen dann aber wieder Sonne und viele Wolken leider, so bei 15 bis 18 Grad. Und übers Wochenende wechseln auch Sonne und Wolken mal mehr, mal weniger, wechseln sich einfach ab. Und ein kleiner Blick auf die Straßen. Da sieht's gut aus, wieder alles frei. Nur ein paar Blitzer haben wir noch. Und zwar auf der A9 Richtung Berlin, auf der Höhe von Spähnfleck. Das ist zwischen Trockau und Bayreuth Süd. Da werdet ihr geblitzt. Dann noch zwischen Schwarzach und Dannendorf in der Ziegelhütte. Da werdet ihr auch geblitzt. Und in Stambach bei der Eisenbahnbrücke, wenn ihr von Münchberg kommt. War das nicht alles? Dann schreibt uns gerne einfach eine WhatsApp ins Studio.
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2: Schönen Abend, wir haben es 19:30, damit Zeit für eure News. Ich bin Franziska Horn. Mit dem Traum vom eigenen Haus wird es in Bayreuth offenbar immer schwieriger. Im letzten Jahr sind in der Stadt nur 6 Wohnungen in neuen Ein- und Zweifamilienhäusern entstanden. Zum Vergleich, zwischen 2020 und 2022 waren es im Schnitt noch 38 pro Jahr. Das zeigt eine Untersuchung des Pestel-Instituts im Auftrag der Schwäbisch-Hall-Stiftung. Die Forscher schätzen, dass der Einbruch beim Eigenheimbau die regionale Wirtschaft allein im vergangenen Jahr rund 21,7 Millionen Euro Umsatz gekostet hat. Etwa bei Bauunternehmen, Handwerkern und Planern. Chrom, alte Motoren und jede Menge Nostalgie. Am Samstag startet in Wonsees die 16. ADAC Oldtimerfahrt des MSC Fränkische Schweiz. Ab 10 Uhr gehen am Gemeindezentrum rund 60 historische Autos und Motorräder auf die Strecke. Das älteste Motorrad ist eine NSU aus dem Jahr 1928, also fast 100 Jahre alt. Die rund 155 Kilometer lange Tour führt unter anderem durch die Landkreise Kulmbach, Bayreuth, Forchheim, Bamberg und Lichtenfels. Die Freibadsaison in Bayreuth ist zwar beendet, im Kreuzsteinbad ist aber noch nicht Schluss. Am Sonntag steht noch der traditionelle Hundebadetag an. Von 10 bis 17 Uhr können die Vierbeiner dort planschen, springen und toben. Neben Badespaß gibt es einen Agility-Parcours, Infostände und um 15 Uhr den Hundeweitsprung. Der Eintritt kostet 3,50 Euro pro Hund, Menschen kommen kostenlos rein. Die Einnahmen gehen komplett an 3 Tierschutz- und Rettungsorganisationen. Wichtig, Hunde dürfen nur mit Impfpass und gültiger Tollwutimpfung ins Bad. Und noch mehr gibt's auf meinwelle.de. Und das Wetter für die Region heute am Abend bleibt so eine Mischung Sonne-Wolken, je nachdem, wo ihr gerade seid. Heute Nacht zieht's dann langsam wieder zu. Morgen früh, Vormittag dann ein bisschen Regen und am Nachmittag dann aber wieder mehr Sonne dabei. So 15 bis 18 Grad, also bisschen frischer als heute und übers Wochenende dann auch Sonne und Wolken im Mix.
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2: Hallo an alle unterwegs. Wir schauen auf die Straßen. Das sieht super aus. Gar keine Meldungen mehr. Nur noch einen Blitzer. Und zwar von der A9 Richtung Berlin. Wenn ihr fahrt zwischen Trockau und Bayreuth Süd auf der Höhe von Spanfleck, da steht ein Blitzer. Wenn ihr noch was habt, gerne her damit. Ansonsten eine gute Fahrt.
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1: Es ist 20 Uhr. Ich bin Florian Klaus. Die Altersregeln für soziale Medien sollen in der EU strenger werden. Kommissionschefin von der Leyen hat ihre Pläne dafür vorgestellt. Wer noch nicht 13 Jahre alt ist, soll gar nicht auf Social-Media-Plattformen aktiv sein können. Unter 15-Jährige sollen nur über Konten Zugang bekommen, die ihre Eltern einrichten. Und um das sicherzustellen, müssten Plattformen in Zukunft eine Alterskontrolle einführen, so der Plan. Und noch eine Meldung aus der EU. Gestern hat Kommissionschefin von der Leyen ja dafür geworben, Kanada zum ersten assoziierten Mitglied der Union zu machen. Heute hat sich auch Kanadas Premier Carney für so eine EU-Sondermitgliedschaft ausgesprochen. Ziel sei es, widerstandsfähiger zu werden, damit niemand die Souveränität und Freiheiten Europas und Kanadas gefährden könne. Ein Mann soll an einem Nebeneingang einer Synagoge in Wuppertal ein Feuer gelegt haben. Das Feuer konnte schnell gelöscht werden, hieß es von der Polizei. Verletzte gab es nicht. Die Polizei hat in der Nähe der Synagoge einen 37-jährigen Verdächtigen mit afghanischer Staatsangehörigkeit festgenommen. Es hieß, er sei polizeibekannt und handelte nach ersten Erkenntnissen allein. Seit 15 Jahren gibt es den Bundesfreiwilligendienst. Grund für Familienministerin Prien, Bilanz zu ziehen. Seit dem Start haben sich demnach rund 650.000 Menschen aktiv eingebracht. Jährlich sind es rund 35.000 Bundesfreiwillige, die sich für das Gemeinwohl einsetzen. Und zwar im sozialen, ökologischen und kulturellen Bereich, im Sport, in der Integration sowie im Zivil- und Katastrophenschutz. 16 Debütanten, insgesamt 44 Spieler und ein Doppelkader. Jürgen Klopp hat seinen ersten Kader als Fußball-Bundestrainer vorgestellt. Mit vielen neuen Namen, Pierre Wegner berichtet.
2: Wegen der Nähe zur Bundesliga und um möglichst viele Spieler kennenzulernen, setzt Klopp für die kommenden vier Nations League-Partien auf 2 Kader. Nach den ersten beiden Spielen wird bis auf Augsburgs Torwart Finn Dahmen komplett gewechselt. Nicht dabei sind unter anderem Leroy Sané, Dennis Undaff und Maximilian Bayer. In einer Woche geht's dann in Amsterdam gegen die Niederlande.
1: Es ist jetzt 8:15.
3: Dankeschön. Und das Wetter für die Region. Heute Nacht zieht's langsam zu, dann kommt auch vereinzelt wieder Regen. Morgen Vormittag dann nochmal eine große Regenwolke. Aber danach kommt langsam die Sonne ein bisschen durch. Bei 15 bis 18 Grad, also ein bisschen frischer als heute. Aber übers Wochenende wechselt sich auch wieder Sonne und Wolken ab. Und nach aktuellem Stand bleibt's trocken. Hallo auf die Straßen. Wir haben aktuell keine Meldungen mehr, nur noch einen Blitzer. Und zwar auf der A9. Wenn ihr Richtung Berlin fahrt, dann auf der Höhe von Spanfleck, das ist zwischen Trockau und Bayreuth Süd. Habt ihr noch was? Dann gerne her damit. Schreibt uns einfach eine WhatsApp ins Studio.
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2: Schönen Abend, ich bin Franziska Horn. Wir haben es 8:30, damit Zeit für eure News. Mit dem Traum vom eigenen Haus wird es in Bayreuth offenbar immer schwieriger. Im letzten Jahr sind in der Stadt nur 6 Wohnungen in neuen Ein- und Zweifamilienhäusern entstanden. Zum Vergleich, zwischen 2020 und 2022 waren es im Schnitt noch 38 pro Jahr. Das zeigt eine Untersuchung des Pestel-Instituts im Auftrag der Schwäbisch-Hall-Stiftung. Die Forscher schätzen, dass der Einbruch beim Eigenheimbau die regionale Wirtschaft allein im vergangenen Jahr rund 21,7 Millionen Euro Umsatz gekostet hat. Etwa bei Bauunternehmen, Handwerkern und Planern. Chrom, alte Motoren und jede Menge Nostalgie. Am Samstag startet in Wonsees die 16. ADAC Oldtimerfahrt des MSC Fränkische Schweiz. Ab 10 Uhr gehen am Gemeindezentrum rund 60 historische Autos und Motorräder auf die Strecke. Das älteste Motorrad ist eine NSU aus dem Jahr 1928, also fast 100 Jahre alt. Die rund 155 Kilometer lange Tour führt unter anderem durch die Landkreise Kulmbach, Bayreuth, Forchheim, Bamberg und Lichtenfels. Die Freibadsaison in Bayreuth ist zwar beendet, im Kreuzsteinbad ist aber noch nicht Schluss. Am Sonntag steht noch der traditionelle Hundebadetag an. Von 10 bis 17 Uhr können die Vierbeiner dort planschen, springen und toben. Neben Badespaß gibt es einen Agility-Parcours, Infostände und um 15 Uhr den Hundeweitsprung. Der Eintritt kostet 3,50 Euro pro Hund, Menschen kommen kostenlos rein. Die Einnahmen gehen komplett an 3 Tierschutz- und Rettungsorganisationen. Wichtig, Hunde dürfen nur mit Impfpass und gültiger Tollwutimpfung ins Bad. Und noch mehr aus der Region gibt's auf meinwelle.de zum Nachlesen. Und wir schauen aufs Wetter. Heute Nacht zieht's langsam zu. Morgen Vormittag dann ein bisschen Regen und auch recht frisch um die 8 Grad. Dann über Mittag kommt allerdings die Sonne wieder raus, aber es bleibt ein bisschen frischer als heute und übers Wochenende dann eine Mischung aus Sonne und Wolken und zum Sonntag teilweise auch wieder Regen. Hallo an alle, die jetzt noch unterwegs sind. Ihr kommt überall gut durch. Wir haben nur noch einen Blitzer und zwar auf der A9 Richtung Berlin. Zwischen Trockau und Bayreuth Süd steht der. Ich wünsche euch eine gute Fahrt. Kommt alle gut und sicher an.
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1: Es ist 21 Uhr. Ich bin Florian Klaus. In Frankfurt gibt es inzwischen 3 Malaria-Tote in diesem Jahr. Eine weitere Person ist nach Angaben der Stadt gestorben. Sie hat demnach im Stadtteil Schwanheim gewohnt, der nahe am Flughafen liegt. Das Gesundheitsamt geht davon aus, dass sie und eine weitere Person sich über eine Mücke infiziert hatten, die in einem Flugzeug nach Frankfurt gekommen war. In diesem Sommer waren schon 2 Flughafenmitarbeiter an Malaria gestorben. EU-Kommissionschefin von der Leyen will Kinder stärker vor den Gefahren von sozialen Medien schützen. Dafür hat sie jetzt konkrete Pläne vorgestellt. Dieter Ebeling fasst zusammen.
2: Zugang zu Social-Media-Plattformen erst ab 13 Jahren, aber nur mit einem von den Eltern angelegten Account. Ab 15 Jahre dann eigene Konten nach einer Altersüberprüfung mit beschränkten Funktionen. Künftig sollen die Plattformen zunächst nachweisen müssen, dass sie sicher gestaltet sind. Die Plattformen dürfen nicht süchtig oder abhängig machen.
1: Die Bundesanwaltschaft hat in Brandenburg einen mutmaßlichen Islamisten festnehmen lassen. Er soll einen Anschlag auf eine Kirche in Bremen geplant haben. Dafür habe er sich schon eine Schusswaffe beschafft, hieß es in einer Mitteilung. Den Vorwürfen zufolge konnte er für seine Pläne auch eine noch unbekannte Person gewinnen. Beim Anwerben weiterer möglicher Komplizen sei er gescheitert. Bundesregierung und Förderbank KfW wollen mehr privates Geld für deutsche Startups mobilisieren. Es sollen gezielt neue Investoren gewonnen werden, etwa von Stiftungen, Versicherungen, Pensionskassen und Konzernen. Ziel ist, bis 2030 rund 25 Milliarden Euro an Wagniskapital zu mobilisieren. Bisher sind junge Unternehmen oft abhängig von US-Investoren. Kein guter Start für Fußball-Bundesligist Hoffenheim in der Europa League. Am ersten Spieltag hat die TSG mit 0:2 bei OFE Kreta verloren. Außerdem hat Bundestrainer Jürgen Klopp heute verkündet, wen er zu seinen ersten Spielen in der Nations League mitnimmt. Und es sind gleich 2 Kader mit insgesamt 44 Spielern geworden. Darunter sind 16 Spieler zum ersten Mal mit dabei. Es ist jetzt 9:00. Es ist in der Nacht unterschiedlich bewölkt. In Mainfranken fällt frühmorgens etwas Regen. Die Temperaturen sinken auf 11 bis 5 Grad. Morgen ziehen kompakte Wolkenfelder durch mit etwas Regen im Norden. Am Nachmittag ist dann wieder öfter die Sonne zu sehen. Die Höchstwerte erreichen 17 bis 22 Grad. Auf der A8 München Richtung Stuttgart ist an der Ausfahrt Adelsried noch bis etwa 11 die Fahrbahn gesperrt. Da gibt's eine Baustelle. Und auf der A9 München Richtung Nürnberg zwischen Allershausen und Pfaffenhofen hat's einen Unfall gegeben. Hier ist der linke Fahrstreifen gesperrt. Allen unterwegs eine gute Fahrt.
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2: Ich bin Florian Klaus. In Frankfurt gibt es inzwischen 3 Malaria-Tote in diesem Jahr. Eine weitere Person ist nach Angaben der Stadt gestorben. Sie hat demnach im Stadtteil Schwanheim gewohnt, der nahe am Flughafen liegt. Das Gesundheitsamt geht davon aus, dass sie und eine weitere Person sich über eine Mücke infiziert hatten, die in einem Flugzeug nach Frankfurt gekommen war. In diesem Sommer waren schon 2 Flughafenmitarbeiter an Malaria gestorben. EU-Kommissionschefin von der Leyen will Kinder stärker vor den Gefahren von sozialen Medien schützen. Dafür hat sie jetzt konkrete Pläne vorgestellt. Dieter Ebeling fasst zusammen.
3: Zugang zu Social-Media-Plattformen erst ab 13 Jahren, aber nur mit einem von den Eltern angelegten Account. Ab 15 Jahre dann eigene Konten nach einer Altersüberprüfung mit beschränkten Funktionen. Künftig sollen die Plattformen zunächst nachweisen müssen, dass sie sicher gestaltet sind. Die Plattformen dürfen nicht süchtig oder abhängig machen.
2: Das waren die Nachrichten um 12:30. Es ist in der Nacht unterschiedlich bewölkt. In Mainfranken fällt frühmorgens etwas Regen. Die Temperaturen sinken auf 11 bis 5 Grad. Morgen ziehen kompakte Wolkenfelder durch mit etwas Regen im Norden. Am Nachmittag ist dann wieder öfter die Sonne zu sehen. Die Höchstwerte erreichen 17 bis 22 Grad.
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1: Es ist 22 Uhr, ich bin Christian Lang. In Frankfurt ist wieder ein Mensch an Malaria gestorben. Es handelt sich um einen Bewohner des Stadtteils Schwanheim ganz in der Nähe des Flughafens. In Schwanheim war noch ein anderer Malaria-Fall gemeldet worden. Im Juli waren einige Flughafenmitarbeiter an der Tropenkrankheit erkrankt. Zwei von ihnen starben. Das Gesundheitsamt Frankfurt rät zum Mückenschutz. Trotz neuer Drohungen von US-Präsident Trump sucht Kanada die Nähe zu Europa. Premierminister Carney zeigt sich offen für eine Art EU-Sondermitgliedschaft und sagt, dass es für die engere Zusammenarbeit in Kanada auch viel Unterstützung gibt. Tina Eck berichtet.
2: Eine große Mehrheit der Kanadier kann sich eine engere Beziehung zu den Europäern gut vorstellen. Und der kanadische Premier Carney möchte aus der klassischen Handels- und Wertepartnerschaft eine strategische Allianz machen, in der Kanada und Europa wirtschaftlich, technologisch und sicherheitspolitisch enger zusammenrücken.
1: Lehrkräfte haben nicht automatisch Anspruch auf einen finanziellen Ausgleich, wenn sie Überstunden machen. Das hat das Bundesverwaltungsgericht entschieden. Statt länger zu arbeiten, müssten sie demnach die Überlastung melden und gegebenenfalls Aufgaben zurückstellen. Konkret ging es um einen pensionierten Rektor. Ein anderes Gericht hatte ihm wegen seiner Überstunden mehr als 30.000 Euro zugesprochen. Das Urteil wurde jetzt gekippt. Bayerns Justizminister Eisenreich will raus aus der Politik. Er hat angekündigt, sein Ministeramt schon Ende des Monats abzugeben. 2027 will er auch als Münchner CSU-Bezirksvorsitzender und 2028 als Landtagsabgeordneter aufhören. Stattdessen will Eisenreich in Zukunft wieder als Rechtsanwalt arbeiten. Seine Nachfolge im Justizministerium will Ministerpräsident Söder in der nächsten Woche benennen. Fußball-Bundestrainer Jürgen Klopp ist heute mit einer langen Liste zur Vorstellung seines ersten Kaders gekommen. Er nimmt gleich zwei Kader mit insgesamt 44 Spielern in die Nations League mit, darunter 16 Debütanten. In einer Woche findet das erste Spiel in den Niederlanden statt. Schon heute hat Hoffenheim in der Euroleague gespielt und keinen guten Start erwischt. Die TSG hat bei Ofi Kreta mit 0:2 verloren. Es ist jetzt kurz nach 10. Mit vielen Wolken geht's durch den Abend und auch durch die kommende Nacht. Die Temperaturen gehen runter auf 11 bis 8 Grad. Richtung Alpen wird's richtig kalt, da bis 2 Grad die Tiefstwerte. Morgen gibt es, egal ob in Franken oder zum Beispiel in der Oberpfalz, viel Sonne. Paar Wolken begleiten euch rein ins Wochenende und die Höchstwerte am Freitagnachmittag 18 bis 21 Grad. Die A3 Richtung Würzburg zwischen Höchstadt Nord und Schlüsselfeld. Da sind zwei Platten auf der Straße. Ein totes Tier auf der A6 Richtung Nürnberg. Vorsicht zwischen Neuenstein und Kupferzell. A9 Richtung Nürnberg zwischen Allershausen und Pfaffenhofen ist ein Unfall passiert. Linke Fahrspur ist dicht. Und die Sperre der A70 Schweinfurt-Werneck-Bamberg zwischen Knetzgau und Eltmann. Da ist ein Unfall mit einem Laster passiert. Da ist die Autobahn momentan beidseitig komplett gesperrt. Das Ganze noch bis 23 Uhr. Und A96 Richtung München zwischen Wangen-West und Wangen-Nord. Fahrzeugteile auf der Straße.
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2: Ich bin Christian Lang. In Frankfurt ist wieder ein Mensch an Malaria gestorben. Es handelt sich um einen Bewohner des Stadtteils Schwanheim ganz in der Nähe des Flughafens. In Schwanheim war noch ein anderer Malaria-Fall gemeldet worden. Im Juli waren einige Flughafenmitarbeiter an der Tropenkrankheit erkrankt. Zwei von ihnen starben. Das Gesundheitsamt Frankfurt rät zum Mückenschutz. Trotz neuer Drohungen von US-Präsident Trump sucht Kanada die Nähe zu Europa. Premierminister Carney zeigt sich offen für eine Art EU-Sondermitgliedschaft und sagt, dass es für die engere Zusammenarbeit in Kanada auch viel Unterstützung gibt. Tina Eck berichtet.
3: Eine große Mehrheit der Kanadier kann sich eine engere Beziehung zu den Europäern gut vorstellen. Und der kanadische Premier Carney möchte aus der klassischen Handels- und Wertepartnerschaft eine strategische Allianz machen, in der Kanada und Europa wirtschaftlich, technologisch und sicherheitspolitisch enger zusammenrücken.
2: Das waren die Nachrichten um halb. Mit vielen Wolken geht's durch den Abend und auch durch die kommende Nacht. Die Temperaturen gehen runter auf 11 bis 8 Grad. Richtung Alpen wird's richtig kalt, da bis 2 Grad die Tiefstwerte. Morgen gibt es, egal ob in Franken oder zum Beispiel in der Oberpfalz, viel Sonne. Paar Wolken begleiten euch rein ins Wochenende und die Höchstwerte am Freitagnachmittag 18 bis 21 Grad.
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1: Es ist 23 Uhr, ich bin Christian Lang. In Frankfurt am Main gibt es einen weiteren Malaria-Toten. Der Mann lebte im Stadtteil Schwanheim in der Nähe des Flughafens. Er soll sich nach Einschätzung des Gesundheitsamts über eine eingeschleppte Mücke aus einem Flugzeug infiziert haben, ohne selbst in einem Malaria-Gebiet gewesen zu sein. Damit sind in diesem Jahr schon 3 Menschen im Zusammenhang mit dem Frankfurter Flugverkehr an Malaria gestorben. Trotz neuer Drohungen von US-Präsident Trump sucht Kanada die Nähe zu Europa. Premierminister Carney zeigt sich offen für eine Art EU-Sondermitgliedschaft. Carney will, dass Kanada und Europa wirtschaftlich und sicherheitspolitisch enger zusammenrücken. Eine große Mehrheit der Kanadier kann sich eine engere Beziehung zu den Europäern gut vorstellen. Der Freistaat braucht einen neuen Justizminister. Georg Eisenreich ist zurückgetreten aus freien Stücken, weil er nochmal was anderes als Politik machen will. Sein Chef Markus Söder bedauert die Entscheidung. Er kündigt an, nächste Woche bei der Klausurtagung in Klosterbanz einen Nachfolger vorzuschlagen. Die Opposition wurde von der Entscheidung überrascht. Toni Schuberl von den Grünen hält Eisenreich zugute, dass er erste wichtige Reformen angestoßen habe. Diesel ist in Deutschland so teuer wie nie zuvor. Zuletzt kostete ein Liter im bundesweiten Schnitt 2,45 Euro. Auch Benzin erreicht mit 2,31 Euro pro Liter das 5. Rekordhoch in Folge. Die Forderungen nach Staatshilfen werden immer lauter. David Riemer berichtet.
2: Seit Beginn des Iran-Krieges Ende Februar sind die Spritpreise außergewöhnlich hoch. Diesel ist inzwischen über 70 Cent teurer als vor Kriegsbeginn. E10 knapp 54 Cent. Wegen der Preisrekorde wird in der Politik erneut über Entlastungen diskutiert. Im Gespräch sind etwa eine Senkung der Mehrwertsteuer oder des CO2-Aufschlags, ein Preisdeckel und Direktauszahlungen.
1: 16 Debütanten, insgesamt 44 Spieler und ein Doppelkader. Jürgen Klopp hat seinen ersten Kader als Fußball-Bundestrainer vorgestellt. Um möglichst viele Spieler persönlich zu sehen, setzt Klopp für die kommenden 4 Nations League-Spiele auf 2 unterschiedliche Kader. Nach den ersten beiden Spielen wird mit Ausnahme von Augsburgs Torwart Finn Dahmen komplett durchgewechselt. In einer Woche müssen die Deutschen in Amsterdam gegen die Niederlande antreten. Es ist jetzt kurz nach 11. Mit vielen Wolken geht's durch den Abend und auch durch die kommende Nacht. Die Temperaturen gehen runter auf 11 bis 8 Grad. Richtung Alpen wird's richtig kalt, da bis 2 Grad die Tiefstwerte. Morgen gibt es, egal ob in Franken oder zum Beispiel in der Oberpfalz, viel Sonne. Paar Wolken begleiten euch rein ins Wochenende und die Höchstwerte am Freitagnachmittag 18 bis 21 Grad. Vorsicht A3 Richtung Nürnberg, zwischen Laber und Berratshausen liegt ein totes Reh auf der Straße. Die A8 Richtung Stuttgart, zwischen Burger und Günzburg, dort ist ein Unfall passiert. Und A96 Richtung München, zwischen Wangen West und Wangen Nord, steht ein kaputter Laster auf der Standspur.
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1: Ich bin Christian Lang. In Frankfurt am Main gibt es einen weiteren Malaria-Toten. Der Mann lebte im Stadtteil Schwanheim in der Nähe des Flughafens. Er soll sich nach Einschätzung des Gesundheitsamts über eine eingeschleppte Mücke aus einem Flugzeug infiziert haben, ohne selbst in einem Malaria-Gebiet gewesen zu sein. Damit sind in diesem Jahr schon 3 Menschen im Zusammenhang mit dem Frankfurter Flugverkehr an Malaria gestorben. Trotz neuer Drohungen von US-Präsident Trump sucht Kanada die Nähe zu Europa. Premierminister Carney zeigt sich offen für eine Art EU-Sondermitgliedschaft. Carney will, dass Kanada und Europa wirtschaftlich und sicherheitspolitisch enger zusammenrücken. Eine große Mehrheit der Kanadier kann sich eine engere Beziehung zu den Europäern gut vorstellen. Das waren die Nachrichten um 5:30. Mit vielen Wolken geht's durch den Abend und auch durch die kommende Nacht. Die Temperaturen gehen runter auf 11 bis 8 Grad. Richtung Alpen wird's richtig kalt, da bis 2 Grad die Tiefstwerte. Morgen gibt es, egal ob in Franken oder zum Beispiel in der Oberpfalz, viel Sonne. Paar Wolken begleiten euch rein ins Wochenende und die Höchstwerte am Freitagnachmittag 18 bis 21 Grad.
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1: Es ist 0 Uhr, ich bin Christian Lang. EU-Kommissionspräsidentin von der Leyen will Kanada zum ersten assoziierten Mitglied der EU machen und die Partnerschaft auf das höchstmögliche Niveau heben. Mit enger Zusammenarbeit bei Technologie, Rüstung, künstliche Intelligenz und Arktispolitik. Kanadas Premierminister Carney begrüßt den Vorstoß. Die Mehrheit der Kanadier unterstütze eine engere Beziehung zur EU, sagte er im Europaparlament. Ziel ist eine strategische Allianz, um wirtschaftliche, technologische und sicherheitspolitische Stärke zu bündeln und gemeinsam krisenfester und weniger erpressbar zu werden. In Frankfurt am Main gibt es einen weiteren Malaria-Toten. Der Mann lebte im Stadtteil Schwanheim in der Nähe des Flughafens. Er soll sich nach Einschätzung des Gesundheitsamts über eine eingeschleppte Mücke aus einem Flugzeug infiziert haben, ohne selbst in einem Malaria-Gebiet gewesen zu sein. Damit sind in diesem Jahr schon 3 Menschen im Zusammenhang mit dem Frankfurter Flugverkehr an Malaria gestorben. Die bekannte 100-Milliliter-Regel für Flüssigkeiten im Handgepäck fällt an ersten bayerischen Flughäfen. In München dürfen Passagiere seit heute Flüssigkeiten mit bis zu 2 Litern im Handgepäck mitnehmen. Shampoo, Sonnencreme oder Getränke müssen also nicht mehr in Miniflaschen umgefüllt werden. Möglich machen das neue Scanner, die das Gepäck dreidimensional durchleuchten und gefährliche Stoffe besser erkennen. Auch Laptops, Tablets und Flüssigkeitsbeutel können in der Tasche bleiben. In Nürnberg ist die Umstellung schon abgeschlossen. Memmingen folgt mit der nächsten Terminal-Erweiterung. Am Sonntag stehen 2 Landtagswahlen an. Die könnten eine neue Dynamik in der Debatte um Kanzler Merz bringen. In Mecklenburg-Vorpommern droht die CDU, ihr historisch schlechtestes Wahlergebnis einzufahren. In Berlin könnte die CDU Platz 1 an die Linke verlieren. David Riemer berichtet.
2: Je nach Ausgang der Wahlen könnte für Kanzler Merz nach nichtmals 1,5 Jahren im Amt Schluss sein. Spätestens seit dem Wahldebakel vor 2 Wochen in Sachsen-Anhalt steht Merz heftig unter Druck. Hinzu kommen katastrophale Umfragewerte für ihn als Regierungschef. Am Sonntag werden sich möglicherweise viele in der CDU fragen, stützen oder stürzen.
1: Fußball-Bundestrainer Jürgen Klopp ist mit einer langen Liste zur Vorstellung seines ersten Kaders gekommen. Er nimmt gleich 2 Kader mit insgesamt 44 Spielern in die Nations League mit, darunter 16 Debütanten. Am Donnerstag spielt die deutsche Elf in Amsterdam gegen die Niederlande. Es ist jetzt 12:15. Mit vielen Wolken geht's durch die Nacht, es bleibt aber trocken bei 11 bis 8 Grad. Richtung Alpen wird's noch kälter bei 4 bis 2 Grad. Heute gibt es den ganzen Tag wieder viel Sonne und einige Wolken ziehen durch. Die Höchstwerte schaffen es zum Teil wieder über die 20 Grad Marke. Die A3 Richtung Frankfurt zwischen Markt Heidenfeld und Rohrbrunn, Spanngurte auf der Straße. Und eine Ölspur auf der A9 Richtung Nürnberg zwischen dem Rastplatz Sophienberg und Trockau. Die Ölspur auf der rechten Fahrspur bzw. auch auf der Standspur der Autobahn.
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1: Ich bin Christian Lang. EU-Kommissionspräsidentin von der Leyen will Kanada zum ersten assoziierten Mitglied der EU machen und die Partnerschaft auf das höchstmögliche Niveau heben. Mit enger Zusammenarbeit bei Technologie, Rüstung, künstliche Intelligenz und Arktispolitik. Kanadas Premierminister Carney begrüßt den Vorstoß. Die Mehrheit der Kanadier unterstütze eine engere Beziehung zur EU, sagte er im Europaparlament. Ziel ist eine strategische Allianz, um wirtschaftliche, technologische und sicherheitspolitische Stärke zu bündeln und gemeinsam krisenfester und weniger erpressbar zu werden. In Frankfurt am Main gibt es einen weiteren Malaria-Toten. Der Mann lebte im Stadtteil Schwanheim in der Nähe des Flughafens. Er soll sich nach Einschätzung des Gesundheitsamts über eine eingeschleppte Mücke aus einem Flugzeug infiziert haben, ohne selbst in einem Malaria-Gebiet gewesen zu sein. Damit sind in diesem Jahr schon 3 Menschen im Zusammenhang mit dem Frankfurter Flugverkehr an Malaria gestorben. Das waren die Nachrichten um 5:30. Mit vielen Wolken geht's durch die Nacht, es bleibt aber trocken bei 11 bis 8 Grad. Richtung Alpen wird's noch kälter bei 4 bis 2 Grad. Heute gibt es den ganzen Tag wieder viel Sonne und einige Wolken ziehen durch. Die Höchstwerte schaffen es zum Teil wieder über die 20 Grad Marke.
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1: Es ist 1 Uhr, ich bin Christian Lang. Trotz neuer Drohungen von US-Präsident Trump sucht Kanada die Nähe zu Europa. Premierminister Carney zeigt sich offen für eine Art EU-Sondermitgliedschaft. Carney will, dass Kanada und Europa wirtschaftlich und sicherheitspolitisch enger zusammenrücken. Eine große Mehrheit der Kanadier kann sich eine engere Beziehung zu den Europäern gut vorstellen. Der Freistaat braucht einen neuen Justizminister. Georg Eisenreich ist zurückgetreten aus freien Stücken, weil er nochmal was anderes als Politik machen will. Sein Chef Markus Söder bedauert die Entscheidung. Er kündigt an, nächste Woche bei der Klausurtagung in Klosterbanz einen Nachfolger vorzuschlagen. Die Opposition wurde von der Entscheidung überrascht. Toni Schuberl von den Grünen hält Eisenreich zugute, dass er erste wichtige Reformen angestoßen habe. In Frankfurt am Main gibt es einen weiteren Malaria-Toten. Der Mann lebte im Stadtteil Schwanheim in der Nähe des Flughafens. Er soll sich nach Einschätzung des Gesundheitsamts über eine eingeschleppte Mücke aus einem Flugzeug infiziert haben, ohne selbst in einem Malaria-Gebiet gewesen zu sein. Damit sind in diesem Jahr schon 3 Menschen im Zusammenhang mit dem Frankfurter Flugverkehr an Malaria gestorben. Der ukrainische Präsident Zelensky hat Gespräche mit den USA angekündigt, die schon bald stattfinden. Dabei geht es vor allem um eine Friedenslösung, aber auch um neue Hilfen. Das kündigte Zelensky in einer Videobotschaft am Abend an. Friedemann Kohler berichtet.
2: Die Sicherheit der Energieversorgung soll ein Thema sein. Die Ukraine steht vor einem schwierigen Winter. Hilfe für die Luftabwehr werde es geben, sagte der Präsident. Wo und mit wem er sich treffen wird, sagte er nicht. Zelensky reist aber kommende Woche zu den Vereinten Nationen nach New York. Ein Treffen mit Trump scheint nicht ausgeschlossen. Allerdings ist der US-Präsident wankelmütig. Er hängt eher an seiner Freundschaft zu Kreml-Chef Putin.
1: Zum Fußball. Jürgen Klopp hat bei der Bekanntgabe seines ersten Kaders der deutschen Fußballnationalmannschaft ein Plädoyer für Offenheit und richtig verstandenen Nationalstolz gehalten.
3: Vor kurzem erst sind Dinge passiert. Es hat eine Wahl stattgefunden, die manchen Leuten wahrscheinlich, die es okay fanden, viele andere haben gedacht, du lieber Himmel, was passiert denn da? Ich kann aber aus meiner Sportlerperspektive kann ich sagen, ich würde mir oder uns gerne die Fahne zurückholen, wenn ich ganz ehrlich bin. Ich möchte, dass, wenn man sie schwingt, dass niemand denkt, was mit dir nicht in Ordnung.
1: Klopp nimmt gleich 2 Kader mit insgesamt 44 Spielern in die Nations League mit, darunter 16 Debütanten. Am Donnerstag spielt die deutsche Elf in Amsterdam gegen die Niederlande. Es ist jetzt 1:15. Mit vielen Wolken geht's durch die Nacht, es bleibt aber trocken bei 11 bis 8 Grad. Richtung Alpen wird's noch kälter bei 4 bis 2 Grad. Heute gibt es den ganzen Tag wieder viel Sonne und einige Wolken ziehen durch. Die Höchstwerte schaffen es zum Teil wieder über die 20-Grad-Marke. Die A6 Heilbronn-Nürnberg, Vorsicht, dass eine Person auf der Autobahn zwischen Neuenstein und Kupferzell, da bitte aufgepasst, ein Mensch auf der A6 Heilbronn-Nürnberg zwischen Neuenstein und Kupferzell. Und A8 Richtung Stuttgart, der Unfall zwischen Burgau und Günzburg.
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1: Ich bin Christian Lang. Trotz neuer Drohungen von US-Präsident Trump sucht Kanada die Nähe zu Europa. Premierminister Carney zeigt sich offen für eine Art EU-Sondermitgliedschaft. Carney will, dass Kanada und Europa wirtschaftlich und sicherheitspolitisch enger zusammenrücken. Eine große Mehrheit der Kanadier kann sich eine engere Beziehung zu den Europäern gut vorstellen. In Frankfurt am Main gibt es einen weiteren Malaria-Toten. Der Mann lebte im Stadtteil Schwanheim in der Nähe des Flughafens. Er soll sich nach Einschätzung des Gesundheitsamts über eine eingeschleppte Mücke aus einem Flugzeug infiziert haben, ohne selbst in einem Malaria-Gebiet gewesen zu sein. Damit sind in diesem Jahr schon 3 Menschen im Zusammenhang mit dem Frankfurter Flugverkehr an Malaria gestorben. Das waren die Nachrichten um 5:30. Mit vielen Wolken geht's durch die Nacht, es bleibt aber trocken bei 11 bis 8 Grad. Richtung Alpen wird's noch kälter bei 4 bis 2 Grad. Heute gibt es den ganzen Tag wieder viel Sonne und einige Wolken ziehen durch. Die Höchstwerte schaffen es zum Teil wieder über die 20 Grad Marke.
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1: Es ist 2 Uhr, ich bin Christian Lang. In Russland hat die erste Parlamentswahl begonnen seit Beginn des Angriffskrieges gegen die Ukraine. Im flächenmäßig größten Land der Erde mit seinen 11 Zeitzonen haben auf der Halbinsel Kamtschatka die Wahllokale zuerst aufgemacht. Bis Sonntag sind mehr als 110 Millionen Russinnen und Russen zur Wahl aufgerufen. Erste Ergebnisse werden am Sonntagabend um 20 Uhr erwartet, nach Schließung der letzten Wahllokale in Kaliningrad. Am Sonntag stehen 2 Landtagswahlen an. Die könnten eine neue Dynamik in der Debatte um Kanzler Merz bringen. In Mecklenburg-Vorpommern droht die CDU, ihr historisch schlechtestes Wahlergebnis einzufahren. In Berlin könnte die CDU Platz 1 an die Linke verlieren. David Riemer berichtet.
2: Je nach Ausgang der Wahlen könnte für Kanzler Merz nach nicht mal 1,5 Jahren im Amt Schluss sein. Spätestens seit dem Wahldebakel vor 2 Wochen in Sachsen-Anhalt steht Merz heftig unter Druck. Hinzu kommen katastrophale Umfragewerte für ihn als Regierungschef. Am Sonntag werden sich möglicherweise viele in der CDU fragen, stützen oder stürzen.
1: Kanzler Merz und US-Präsident Trump haben am Donnerstag telefoniert. Beide haben über die Anschläge vom 11. September, den Ukraine-Krieg und die Lage im Nahen Osten gesprochen. Merz betonte die enge Verbundenheit zwischen Deutschland und den USA und begrüßte das neue Sanktionsgesetz gegen Russland. Außerdem waren die blockierten Seewege in der Straße von Hormuz und im Roten Meer Thema. Das Verhältnis zwischen Merz und Trump ist wegen dem Streit über den Iran-Krieg und Zölle angespannt. Oft zeigt sich die Deutsche Bahn nicht von ihrer besten Seite. Und das will sie heute und in den nächsten Tagen ändern. Es ist nämlich Tag der Schiene bei uns in Bayern. Und da kann jeder, der will, bis Sonntag die Arbeit der Bahn hautnah erleben und sich Orte anschauen, die man sonst nie sieht. In München zum Beispiel gibt es eine Schnitzeljagd durch das Infozentrum der zweiten Stammstrecke. Und in Nürnberg erwarten Interessierte exklusive Einblicke in das Großprojekt Güterzugtunnel Fürth. Am Rangierbahnhof Nürnberg findet außerdem ein großes Familienfest statt. Fußball-Bundestrainer Jürgen Klopp ist mit einer langen Liste zur Vorstellung seines ersten Kaders gekommen. Er nimmt gleich 2 Kader mit insgesamt 44 Spielern in die Nations League mit, darunter 16 Debütanten. Am Donnerstag spielt die deutsche Elf in Amsterdam gegen die Niederlande. Es ist jetzt 2:15. Mit vielen Wolken geht's durch die Nacht, es bleibt aber trocken bei 11 bis 8 Grad. Richtung Alpen wird's noch kälter bei 4 bis 2 Grad. Heute gibt es den ganzen Tag wieder viel Sonne und einige Wolken ziehen durch.